0: Bevölkerung jeden Tag.
1: Außerdem verteidigte sie, dass ihre Partei Kanzler Merz als Komplizen einer Mietmafia bezeichnet hatte. Es handele sich um kriminelle Machenschaften. Die Politik lasse sich von Lobbyisten kaufen, so Schwertner. Archäologen haben im Süden Ägyptens eine 3000 Jahre alte Grabstätte freigelegt. Wie das ägyptische Antikenministerium mitteilte, wurde das Grab am Westufer Luxors entdeckt. Es wird einem Mann namens Parser zugeschrieben und besteht aus einem offenen Hof, der zu einer in den Fels gehauenen Kapelle führt. Darunter befinden sich Grabkammern. Entdeckt wurde die Grabstätte von Archäologen der niederländischen Universität Leiden. Und das Wetter in Deutschland. In der Nacht mal wolkig, mal klar, im Nordwesten Hochnebel. Tiefstwerte 21 bis 11 Grad. Am Tag kann es im Nordosten und Osten mal regnen oder gewittern. Ansonsten sonnig und trocken bei maximal 19 bis 36 Grad. Und am Dienstag dann teils Wolken, teils Sonne bei ähnlichen Temperaturen. Die Zeit 2.03 Uhr.
2: Sorry Leute, ich war noch nicht so weit. Wir haben die Entwarnung für die B210 Wittmund-Wilhelmshaven. Kein Fallsparer mehr zwischen Schortens und Wilhelmshavener Kreuz. Die A4 Köln-Aachen ist zwischen Frechen-Nord und dem Kreuz Kerpen in beide Richtungen wegen Brückenarbeiten bis 5 Uhr gesperrt. In Richtung Olpe ist die Fahrbahn zwischen dem Kreuz Köln-West und Köln-Eiffeltor bis Donnerstag gesperrt. Und die A42 Kamp-Lindfort Richtung Dortmund, die ist zwischen Oberhausen-Zentrum und dem Kreuz Essen-Nord wegen einer Nachtbaustelle gesperrt.
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2: Wäre das geil, wenn die Geschäfte sonntags offen hätten oder nicht? Andi aus Thüringen an der bayerischen Grenze schreibt über die 0221 5678 9111. Sonntags Läden zu öffnen wäre ungeil für die Mitarbeiter. Und es gibt ja selbst auch in, Zitat jetzt, in meinem eher ärmeren Thüringen, diese 24-7 Automatenläden, die sind doch auch gut. Ja, das wäre eine sehr gute Idee. Ich tatsächlich, wir haben da, Andi und ich haben mal ein bisschen hin und her geschrieben. Ich kenne da nämlich exakt nur einen in meiner Stadt. Der wäre mir auch ehrlicherweise ein bisschen zu weit weg. Außerdem gibt es da nur Fleisch. Aber ja, Idee mega. Wenn ihr die in der Nähe habt, dann könnt ihr auch sonntags einkaufen. Franzi Pille ist hier. Ich bin wirklich logisch nicht zu unterschätzen. Monaco.

Leute, ihr könnt euch nicht unpassend für den Sturm anziehen und dann dem Himmel die Schuld dafür geben. Weise, ne? Ist nicht von mir, sondern von Teddy Swims. Singt er in Mr. Know-It-All, heißt eigentlich nur, für die eigenen Verfehlungen

0: Wir haben uns da mal erkundigt, wer ist euer Lieblingscomedian?
1: Felix Lorenz!
0: Und wer noch?
2: Thorsten Sträter.
0: Da trifft es sich sehr gut, dass wir die beiden extra für euch zusammengesteckt haben. Felix Lobrecht und Thorsten Sträter haben sich vor dem Live-Publikum zum Talk getroffen und unter anderem Fragen von Zuschauerinnen und Zuschauern beantwortet, die da vor Ort waren. Unter anderem die von Biggie aus Spangdahlem bei Trier.
3: Ich will wissen, was hättet ihr gerne erfunden und warum?
4: Ich hätte gerne Zeitreisen erfunden.
5: Boah, wo willst du hinreisen?
4: In die Vergangenheit.
5: Ja, wo?
4: Ich habe da gesund, 5 Jahre zurück und dann vernünftig essen.
5: Aber das wäre mir viel zu gefährlich, Sträter, bin ich ganz ehrlich.
4: Vergangenheit geht.
5: Nee.
4: Doch.
5: Nein, wenn du in die Vergangenheit reist und da an irgendeiner Stellschraube drehst, dann ist es vielleicht vielleicht eine Sache dadurch besser, ja? Aber dann hast du irgendwas anderes gemacht, was dann über 7 Ecken dazu führt, dass, was weiß ich was, du 6 Wochen später überfahren wirst. Dein in der Vergangenheit sein ist ja im Verlauf der Zeit wieder mit drinne.
4: Dann erfinde du doch ein Konzept und ich das scheiß Zeitreisen.
0: Okay, mein Hirn ist ein bisschen verknotet, aber gut, wo diese Diskussion herkommt, da gibt's noch viele mehr. Zum Beispiel verraten die beiden, was sie am besten kochen können. Oder es wird auch ernster, wie sie mit Depressionen umgehen. 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

0: Junge nach der ARD an. Wir haben 2:30. Die A4 Köln-Aachen ist zwischen Frechen-Nord und dem Kreuz Kerpen in beiden Richtungen wegen Brückenarbeiten bis 5 Uhr gesperrt. In Richtung Olpe ist die Fahrbahn zwischen dem Kreuz Köln-West und Köln-Eiffeltor bis Donnerstag gesperrt. Und die A42 Kamp-Lindfort Richtung Dortmund, die ist zwischen Oberhausen-Zentrum und dem Kreuz Essen-Nord wegen einer Nachtbaustelle gesperrt. Das war's schon.
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0: Hier ist Franzi Pille, was geht? Nada und 54 Ultra hört ihr jetzt hier in der jungen Nacht. Talk to you.

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2: Du bist gut.

0: Es wäre der erste Sieg für einen deutschen Spieler seit 35 Jahren gewesen, wenn Tennisstar Alexander Zverev das Wimbledon-Finale gewonnen hätte. Ihr merkt, hätte. Es heißt, es hat nicht geklappt. Junge Nachtreporter Matthias Kammann, wie hat Zverev auf die Niederlage reagiert?
1: Ich würde sagen, in Style, um British zu bleiben. Ganz anders als vor 1,5 Jahren, als er nach der Finalniederlage gegen Jannik Sinner in Melbourne förmlich zusammengebrochen ist, hat es Alexander Zverev diesmal mit Fassung und fast gut gelaunt ertragen. Wie immer hat Zverev auch eine gute Rede gehalten, in der er dem Sieger Sinner fair gratulierte und auch dessen seit Jahren erfolgreiches Team heraushob. Gedankt hat er natürlich auch seiner Mannschaft samt Vater und Bruder. Versöhnt war Zverev regelrecht, weil er, wie er sagte, unglaubliche letzte zwei Monate mit seinem Team erlebt habe.
0: Jetzt hatte der da 10 Niederlagen in Folge. Was macht denn Hoffnung, dass Zverev Sinner mal wieder schlagen kann?
1: Naja, Alexander Zverev ist meiner Meinung nach so gut wie nie und er war ja nun wirklich nah dran. Ich glaube auch, das hat Jannik Sinner bei der Siegerehrung nicht nur aus Höflichkeit gesagt, dass es sehr eng war. Das war so. Und auch wenn es

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1: Um 3 Uhr mit Ines Kunze. Die EU-Mitgliedstaaten stimmen heute über Änderungen für Fluggastrechte ab. Das Parlament hat schon zugestimmt. Was geplant ist, fasst Sarah Lopez zusammen.
2: Bei der Buchung soll zukünftig standardmäßig der Preis mit Handgepäck angezeigt werden, damit Reisende Preise besser vergleichen können. Eltern sollen für ihre Kinder unter 14 Jahren keine Gebühr mehr für eine Sitzplatzreservierung zahlen müssen, um nebeneinander zu sitzen. Außerdem sind Änderungen geplant, wenn ein Flug so viel Verspätung hat, dass Fluggäste Anspruch auf Entschädigung haben. Dann müssen die Fluggesellschaften laut der Reform innerhalb von 96 Stunden darüber informieren, welche Rechte die Reisenden haben und wie sie die geltend machen können.
1: Die EU-Außenminister treffen sich heute, um über verschiedene Krisen zu diskutieren. Ein Thema sind illegale Siedler im Westjordanland. Was für Maßnahmen im Raum stehen, dazu Sabrina Fritz.
3: Rund 500.000 israelische Familien sollen sich inzwischen im Westjordanland illegal angesiedelt haben. Viele von ihnen leben vom Verkauf landwirtschaftlicher Produkte wie Datteln, Trauben und Gemüse. Die EU-Kommission will die Exporte dieser Siedlerprodukte beschränken. Die Europäische Union ist der wichtigste Markt für diese Agrarprodukte. Der Vorschlag sieht vor, Produkte aus den illegalen Siedlungen zu kennzeichnen, sie mit Zöllen zu belegen oder die Einfuhr ganz zu verbieten.
1: Nach den neuen Angriffen der USA auf den Iran gibt es eine Reaktion aus Teheran. Das iranische Außenministerium bezeichnete die diplomatischen Anstrengungen der vergangenen Monate als zunichte gemacht. Die USA hatten eigenen Angaben zufolge den Iran angegriffen, um diesen dazu zu bringen, Handelsschiffe in der Straße von Hormuz friedlich passieren zu lassen. Der Iran hatte die Angriffe wiederum mit so wörtlich Einmischungen der USA in der Region begründet. Ursprünglich hatte gemäß des gemeinsamen Rahmenabkommens eine Waffenruhe gegolten. Bei dem Waldbrand im spanischen Andalusien hat sich die Zahl der Todesopfer auf 13 erhöht. Das hat die Regionalregierung mitgeteilt. Das Feuer breite sich inzwischen nicht weiter aus. Rund 500 Feuerwehrleute, Soldaten und weitere Helfer seien im Einsatz, um den Brand unter Kontrolle zu bringen. Auslöser soll eine kaputte Stromleitung gewesen sein. Dito ist das Spiel des Jahres 2026. Das hat die Kritikerjury am Abend in Berlin bekannt gegeben. In dem Begriffsspiel geht es darum, Assoziationen der Mitspieler zu erahnen. Die Jury lobt, dass man dadurch seine Mitspieler besser kennenlernen könne. Der Preis für das beste Kinderspiel ging an die Insel der Mookies. Und das Wetter in Deutschland. In der Nacht mal wolkig, mal klar, im Nordwesten Hochnebel, Tiefstwerte 21 bis 11 Grad. Am Tag kann es im Nordosten und Osten mal regnen oder gewittern, ansonsten bleibt es sonnig und trocken bei maximal 19 bis 36 Grad. Die Zeit, das ist 3.03 Uhr.
4: Nur zwei Meldungen. Die A4 Köln-Aachen ist zwischen Frechen-Nord und dem Kreuz Kerpen in beiden Richtungen wegen Brückenarbeiten bis 5 Uhr gesperrt. Und in Richtung Olpe ist die Fahrbahn zwischen Kreuz Köln-West und Köln-Eiffeltor bis Donnerstag gesperrt. Und die A42 Kamp-Lindfort Richtung Dortmund, die ist zwischen Oberhausen-Zentrum und dem Kreuz Essen-Nord wegen einer Nachbaustelle gesperrt.
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4: Klima-Michel weiß, wie ihr euch fühlt. Also wettermäßig. Es gibt doch diese tatsächliche Temperatur und die gefühlte Temperatur, ne? Und diese gefühlte Temperatur misst der Deutsche Wetterdienst mit dem sogenannten Klima-Michel-Modell, habe ich heute gelernt. Dafür gibt es so einen Standardmenschen, den Klima-Michel. Der ist männlich. Klar. 1,75 groß, etwa 35 Jahre alt, wiegt 75 Kilo. Und wenn es draußen 30 Grad sind bei hoher Luftfeuchtigkeit und wenig Wind, fühlt sich's für Klima-Michel an wie 32 Grad. Ich sag mal so, heute sind es 36 Grad oder werden es in Deutschland bis zu 36 Grad. Ich kann euch sagen, was Klima-Franzi Pille da fühlt.
5: Heiß.
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sich mit guter Menschenkenntnis, ist das genau das Richtige? Dito, das ist ein Spiel, frisch ausgezeichnet als Spiel des Jahres 2026. Es geht darum, dass man erahnen muss, was andere Mitspieler zu einer bestimmten Kategorie denken. Also zum Beispiel Länder mit guter Küche. Und wenn da jemand Begriffe aufschreibt, die andere auch haben, dann kriegt er Punkte. Also so ein bisschen steckt ein Teamgedanke hinter, sich besser kennenzulernen. Und dann ist da im besten Fall keiner, der am Ende das Brett vom Tisch schmeißt, weil er verloren hat. Die gibt es ja auch, diese Spiele. Welche Spiele uns nämlich richtig hart abfangen können, das checken wir hier nach zwei Songs.

0: wegen Spieleabend. Wer kennt's? Gesellschaftsspiele lösen ja oft die krassesten Emotionen aus. Da kochen nicht nur jetzt wegen der Hitze die Gefühle über. Welches Spiel macht euch so richtig aggro, auch wenn ihr es eigentlich liebt? Für Leon aus Menden hängt die Laune ganz stark von kleinen Plastikhäuschen ab. We call it the Klassiker.
1: Ja, also ich gewinne immer ein Monopoly. Und wenn ich nicht gewinne, dann ist die Laune sehr schlecht. Und alles, was orange ist, ist sowieso immer meins. Da gibt es dann auch Streit, wenn das jemand anderes kauft, ja.
0: Ja, aber pink ist viel besser. Egal. Beim speziellen Spiel drehen bei Sarah aus Leipzig nicht nur die Emotionen durch, sondern auch die Reifen.
2: Auf jeden Fall Mario Kart. Also ich glaube, der größte Streitpunkt ist, wenn man Erster ist und dann immer diese blaue Bombe bekommt, die der Erste bekommt und dann einfach kurz vom Ziel noch überholt wird und dann doch Dritter oder Vierter ist. Also das kann schon Freundschaften ganz so auf die Probe stellen.
0: Ja, weil Mario Kart einfach unfairstes Spiel der Welt. Und diese All-Time-Klassik macht Kalle von der Insel Föhr richtig nostalgisch.
3: Ich sag, Mensch, ärgere dich nicht, war immer mit Oma und Opa ein schönes Spiel. Da haben wir uns aber gefreut. Und Oma und Opa waren sauer.
0: Oma und Opa waren sauer, ist auch gut. Und das Spiel, das Hanna aus Oldenburg echt aus der Haut fahren lässt, ist auch Kult.
2: Wir spielen immer Kniffel zusammen. Da ist es manchmal so, ja. Doch, weil es einfach unfair ist. Also wenn der andere die ganze Zeit irgendwas würfelt, wo man sich fragt, wie kann das sein?
0: Ja, mit dem ersten Wurf große Straße. Geht nicht. So, also falls bei euch demnächst noch ein Spieleabend ansteht, ihr habt jetzt eine sehr gute Liste von Spielen, die ihr am besten

0: Be the One hier in der Jungen Nacht der ARD. Wir haben jetzt 3:30. Die A4 Köln-Aachen ist zwischen Frechen-Nord und dem Kreuz Kerpen in beiden Richtungen wegen Brückenarbeiten bis 5 Uhr gesperrt. Und in Richtung Olpe ist die Fahrbahn zwischen dem Kreuz Köln-West und Köln-Eiffeltor bis Donnerstag gesperrt. Die A42 Kamp-Lindfort Richtung Dortmund ist zwischen Oberhausen-Zentrum und dem Kreuz Essen-Nord wegen einer Nachbaustelle gesperrt.
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0: Ja, wie läuft das denn ab, wenn man was sucht? Es ist Chaos. Also du suchst deine Steuerunterlagen von letztem Jahr und plötzlich findest du dich auf dem Boden sitzend wieder, wie du in einem Fotoalbum von 2005 blätterst. Ey Leute, das geht der Polizei nicht anders. In Paris hat die Polizei bei einer Razzia eigentlich Drogen gesucht, gefunden haben sie ein Gemälde von Picasso. Soll wohl 12 bis 15 Millionen Euro wert sein. Sowas finde ich nie, by the way. Franzi Pille ist hier wohl in den falschen Kreisen unterwegs. Oder in genau den richtigen, je nachdem.

0: Also, möglicherweise sende ich ja heute die ganze Zeit nur mit einem von zwei Monitoren hier im Studio. Einer ist schwarz geworden, nachdem ich auf eine Spinne geklopft hatte, die darauf rumlief. Naja, junge Nachthörer, Michael meinte, ich bin safe, hab Pflicht über Arbeitgeber und so. Jetzt hat Michael allerdings nicht gesagt, was sein Background ist. Also ist der Versicherungsexperte oder sowas. Deswegen dachte ich, frage ich vielleicht nochmal jemanden, der ja von allem Ahnung hat. Und zwar die KI. Chatty, sag mal, kann ich da eventuell die Spinne noch belangen? Also, die ist zwar tot, aber die hat ja Mitschuld.
1: Ja, das wäre wahrscheinlich eher schwierig. Die Spinne hat ja keinen Vorsatz und rechtlich gesehen trägst du die Verantwortung für die Bewegung. Ich würde das offen mit deinem Vorgesetzten klären und am besten ehrlich sagen, was passiert ist. Das wirkt eben am professionellsten.
0: Da kann ich aber nicht sagen, die Spinne hat Schuld. Weil, also ich meine, ich habe nur geschlagen, weil die Spinne da rumgekrabbelt ist.
1: Ich verstehe total, wie du dich fühlst. Es wirkt natürlich ärgerlich, aber aus einer rechtlichen Perspektive wirst du letztlich trotzdem verantwortlich gemacht, wenn du den Monitor geschädigt hast.
0: Moment, aber Hörer Michael hat gesagt, ich kann nicht belangt werden. Ich bin wegen Haftpflicht. Ist das nicht so?
1: Ja, genau. Das ist richtig. Michael hat da einen wichtigen Punkt. In der Haftpflichtversicherung ist es ja so, dass du für die Beschädigung am Ende aufkommen
0: musst. Okay, das dauert mir zu lang. Kannst du einfach nur sagen, ob man, muss ich den Monitor bezahlen? Ja.

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1: Um 4 Uhr mit Ines Kunze. Die EU-Außenminister treffen sich heute, um über verschiedene Krisen zu diskutieren. Etwa über den Krieg in der Ukraine und die erneut angespannte Lage zwischen den USA und dem Iran. Ein weiteres Thema sind illegale Siedler im Westjordanland. Die EU-Kommission will etwa die Exporte von Agrarprodukten aus dem Siedlergebiet beschränken. Der Angriffskrieg ist auch bei der Koalition der Willigen heute Thema. Die trifft sich, um über die weitere Unterstützung des Landes zu beraten. 25 Staats- und Regierungschefs sollen in Paris zusammengebracht werden, darunter Bundeskanzler Merz und der ukrainische Präsident Zelensky. Aus Paris berichtet Kai Rienecker.
2: Gastgeber Emmanuel Macron zieht protokollarisch alle Register. Das Treffen dieser sogenannten Koalition der Willigen findet im Invalidendom an der Grabstätte Napoleon statt. Nach einer Pressekonferenz lädt der französische Präsident zum Abendessen in den Élysée-Palast. Am Dienstag werden die eingeladenen Staats- und Regierungschefs an der traditionellen Militärparade aus Anlass des französischen Nationalfeiertages, dem 14. Juli, teilnehmen. Im Élysée-Palast heißt es eine für die Ukraine günstige Dynamik an der Front, sowie die Signale der Einheit des G7-Gipfels von Evian und des jüngsten NATO-Gipfels sollten genutzt werden, um einem Waffenstillstand und Verhandlungen mit Russland näher zu kommen.
1: Die EU-Mitgliedstaaten stimmen heute über Änderungen für Fluggastrechte ab. Das Parlament hat schon zugestimmt. Was geplant ist, fasst Sarah Lopez zusammen.
3: Bei der Buchung soll zukünftig standardmäßig der Preis mit Handgepäck angezeigt werden, damit Reisende Preise besser vergleichen können. Eltern sollen für ihre Kinder unter 14 Jahren keine Gebühr mehr für eine Sitzplatzreservierung zahlen müssen, um nebeneinander zu sitzen. Außerdem sind Änderungen geplant, wenn ein Flug so viel Verspätung hat, dass Fluggäste Anspruch auf Entschädigung haben. Dann müssen die Fluggesellschaften laut der Reform innerhalb von 96 Stunden darüber informieren, welche Rechte die Reisenden haben und wie sie die geltend machen können.
1: Beim Tennisturnier in Wimbledon hat Tennisspieler Alexander Zverev den Titel knapp verpasst. Er musste sich im Finale dem Weltranglisten-Ersten Jannik Sinner geschlagen geben. Für das Spiel war Bundeskanzler Merz angereist, um Zverev persönlich zu unterstützen.
4: Er ist nach dem Match in die Umkleide gekommen. Wir haben ein paar Worte miteinander geredet. War schön, dass er da war.
1: Zverev hatte gegen Sinner in 4 Sätzen mit 7:6, 6:7, 3:6 und 4:6 verloren. Das Wetter in Deutschland. Heute kann es im Nordosten und Osten regnen und gewittrig werden. Im Rest des Landes bleibt es sonnig und trocken. Am heißesten wird es im Südwesten mit maximal 36 Grad in Speyer. Schlusslicht bilden die Inseln mit maximal 19 Grad auf Sylt, Fehmarn und Borkum. Und das waren die Nachrichten. Die Zeit, das ist 4.03 Uhr.
5: Die A4 Aachen Richtung Köln ist zwischen dem Kreuz Köln-West und Köln-Eiffeltor wegen dem Aufbau einer Schrankenanlage bis Donnerstag um 18 Uhr gesperrt. Und die A42 Kamp-Lindfort Richtung Dortmund, die ist zwischen Oberhausen Zentrum und dem Kreuz Essen Nord wegen einer Nachtbaustelle gesperrt.
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5: Oh Leute, ich kann das alles nicht mehr. Franzi Pille ist hier, als ob das Drama um Wahl, Timmy oder Hope nicht schon wild genug war. Es wird wilder, denn diese Story ist jetzt eine Oper in Hamburg. Sie heißt Timmy, die Hope stirbt zuletzt. Das soll eine moderne Passionsgeschichte sein. Digga, wie muss ich mir das vorstellen? 4,5 Stunden, das? Und danach sagen, wie sehr ein

0: hier in der jungen Nacht der ARD. Wenn ihr meint, ihr checkt, was andere denken, dann ist das Spiel des Jahres 2026 was für euch. Dito heißt es. Da muss man rausfinden, was andere zu einem bestimmten Thema für Assoziationen haben. Gestern Abend ist es frisch gekürt worden, hat sozusagen den Oscar der Spielebranche bekommen. Und noch mehr Emotionen als bei so einer Preisverleihung gibt es ja nur, wenn man die Gesellschaftsspiele selber spielt. Nathan aus Lohmann macht vor allem ein bestimmtes Spiel super aggro.
1: Ich würde Schach sagen. Wenn man verliert, wenn man seine Taktik nicht richtig kennt oder sowas, das geht auf die Nerven, ne?
0: Ja, hasse ich auch, wenn mein Gegner die Taktik beim Schach nicht kennt. Bei Atina aus Köln ist es ein anderes Spiel. Wenn sie das mit ihrer Familie zockt, dann ist die Stimmung ziemlich angespannt.
2: Ja, Siedler von Katan. Ich glaube, weil wir einfach zu viele schlechte Verlierer sind in der Familie. Weil es da ja auch um Strategie geht und so. Deswegen, das ist manchmal ein Spiel, wo wir uns in die Haare kriegen, ja. Oder halt klassisch, Mensch, ärgere dich nicht, ne?
0: Oh ja, vielleicht dann lieber was mit Musik machen. Ich meine, eigentlich verbinden die ja. Aber bei einem bestimmten Musikspiel kann es dann auch mal etwas weniger harmonisch zugehen. Diese Erfahrung hat Micha aus Leipzig gemacht.
3: Also da fällt mir ganz spontan Hitster ein. Das klingt erstmal harmlos, das ist mein absolutes Lieblingsspiel. Aber wenn es dann darum geht, ist es doch in dem Jahr erschienen, war es die Variante, war es die Version, war es vielleicht irgendwie ein Cover von später, dann ja, kann es auch schon mal haarig werden.
0: Und eine richtig stressige Phase hat Elli aus Köln bei diesem Kartenspiel.
4: Phase 10. Da gibt es irgendwie immer Stress, ob es jetzt mit Freunden oder mit der Familie ist.
0: Also, wenn ihr euch für die neue Woche ein bisschen mehr Adrenalin wünscht, macht doch einfach einen Spieleabend. Genügend Inspo habt ihr ja jetzt.

Seidenkleid, auf dem sich die Neonlichter spiegeln. Das ist der Vibe, das sagt DJ Goja im Track Michiko.

0: Wir haben 16:30. Die A4 Aachen Richtung Köln ist zwischen dem Kreuz Köln-West und Köln-Eiffeltor wegen dem Aufbau einer Schrankenanlage bis Donnerstag 18 Uhr gesperrt. Die A7 Hamburg Richtung Flensburg, der Elbtunnel ist nach Auslösung der Höhenkontrolle gesperrt. Und die A42 Kamp-Lindfort Richtung Dortmund, die ist zwischen Oberhausen Zentrum und dem Kreuz Essen-Nord wegen einer Nachtbaustelle gesperrt.
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0: Moin zusammen, hier ist Franzi Pille. Ich habe jetzt Temper City für euch. Self-aware.

0: Weltmeister geworden. Dafür heißt jetzt eine Meeresschnecke nach ihm. Ja? Dieses Live-Goal hat jetzt der Torwart von den Kapverden erreicht. Wo sind ja? Ein Biologe hat in der Karibik diese Meeresschnecke entdeckt. Und weil Wosinja gegen Spanien ja, Zitat, Heldentaten bewiesen hätte, würde dieser Biologe ihm diese neue Art widmen. Weil er da ja 0-0 rausgeholt hat. Also das ist dann quasi schon der zweite Erfolg bei dieser WM, abseits vom Sportlichen. Weil Hype durch dieses 0-0 gegen Spanien hat jetzt ja auch 28 Millionen Insta-Follower mal eben so, ne? Was sonst noch passiert ist diese Woche bei dieser WM, das hört ihr jetzt nochmal in unseren Bildern der Woche. WM-Spezial.
1: I understand sports really well. And that wasn't a foul.
2: US-Präsident Trump hat zugegeben, dass er sich in die Fußball-WM eingemischt hat. Er hat gesagt, dass er den Chef des Weltfußballverbands gebeten hat, die Rotsperre eines Spielers aus dem US-Team zu überprüfen.
3: Danach wird die Rotsperre für US-Star Balogun aufgehoben. Der Stürmer darf doch spielen.
4: Die ganze Sportwelt kann es nicht fassen.
5: Alles, was da passiert, was irgendwie komisch ist, was Skandale sind, was scheiße läuft, wo sich alle Menschen an den Kopf fassen und denken, was ist da los? Das ist immer Trump und Infantino. Also ist es furchtbar, was die beiden machen.
6: Das ist unser Spiel, nicht deren Spiel.
7: Eigentlich müssten sich die Mannschaften und alle Fußballverbände dagegen wehren.
8: Ich sag, der Trump ist für mich verrückt.
9: Es wurde viel drüber diskutiert, dann spielen die Amis jetzt gegen Belgien mit Balogun im Angriff. Mhm. Tja, und das Ergebnis? 1-4.
10: Das war's. Die USA sind raus. Der letzte Gastgeber verlässt das Turnier.
11: Der Einfluss von Trump hat den Amis also offensichtlich gar nichts gebracht.
12: Der Fußball ist am Ende stärker als die Bromance zwischen Trump und Infantino, würde ich sagen. Also Belgien hat das geregelt und das fühlt sich gut an.
13: Es fühlt sich vor allem auch gerecht an.
14: Norwegen kickt Brasilien aus der Fußball-WM und natürlich ist einer dafür hauptverantwortlich.
15: Haaland! Es ist der Wikinger-Wahnsinn! Norwegen macht das wunderbar!
16: Zu gewinnen. Das bedeutet nicht nur Viertelfinal, sondern Geschichte auf der großen Bühne. Und sie gewinnen die Weltmeisterschaft!
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Ansonsten kühlt ihr das tief unten in eurem Rucksack oder in einem schattigen Plätzchen. So, das ist mein Service für euch heute. Wir hören uns, wenn ihr Bock habt, morgen wieder. Macht's gut!

0: um 5 Uhr mit Ines Kunze. Die EU-Kommission stellt heute Empfehlungen für eine Regulierung von Social Media vor. Konkret geht es etwa um die Frage, ob es in Europa ein Mindestalter geben soll, ab wann Kinder und Jugendliche auf Social Media unterwegs sein dürfen. Mehr Informationen hat Katrin Schmidt in Brüssel.
1: Es sind im Wesentlichen jetzt erstmal Empfehlungen, Guidelines, wie etwa ein Mindestalter für Social Media europaweit so einheitlich wie möglich gehandhabt werden könnte und wie es auch technisch kontrolliert werden könnte, damit das Ganze auch funktioniert. Kommissionschefin Ursula von der Leyen hat einen Expertenrat eingesetzt, der nun rund ein halbes Jahr Erkenntnisse und Erfahrungen auch aus Australien ausgewertet hat. Und was sich daraus ableitet, das hören wir eben heute.
0: Die EU-Außenminister treffen sich heute, um über verschiedene Krisen zu diskutieren. Ein Thema sind illegale Siedler im Westjordanland. Was für Maßnahmen im Raum stehen, dazu Sabrina Fritz.
2: Rund 500.000 israelische Familien sollen sich inzwischen im Westjordanland illegal angesiedelt haben. Viele von ihnen leben vom Verkauf landwirtschaftlicher Produkte wie Datteln, Trauben und Gemüse. Die EU-Kommission will die Exporte dieser Siedlerprodukte beschränken. Die Europäische Union ist der wichtigste Markt für diese Agrarprodukte. Der Vorschlag sieht vor, Produkte aus den illegalen Siedlungen zu kennzeichnen, sie mit Zöllen zu belegen oder die Einfuhr ganz zu verbieten.
0: Nach den Erdbeben in Venezuela vor rund 2,5 Wochen steigt die Zahl der bestätigten Todesopfer. Die Regierung spricht mittlerweile von fast 4.500 Toten. Aktuelle Angaben zu Vermissten machte sie nicht. 2 Monate nach der ersten Aufnahme eines Ebola-Patienten ist wieder ein Infizierter in Deutschland aufgenommen worden. Das hat das Gesundheitsministerium der deutschen Presseagentur bestätigt. Es handelt sich demnach um einen US-Amerikaner, der jetzt in Frankfurt im Uniklinikum behandelt wird. Der Patient, der im Mai an der Berliner Charité aufgenommen wurde, wurde mittlerweile aus der Klinik entlassen. Beim Tennisturnier in Wimbledon hat Tennisspieler Alexander Zverev den Titel knapp verpasst. Er musste sich im Finale dem Weltranglistenersten Jannik Sinner geschlagen geben. Für das Spiel war Bundeskanzler Merz angereist, um Zverev persönlich zu unterstützen.
3: Er ist nach dem Match in die Umkleide gekommen. Wir haben ein paar Worte miteinander geredet. War schön, dass er da war.
0: Zverev hatte gegen Sinner in 4 Sätzen mit 7:6, 6:7, 3:6 und 4:6 verloren. Das waren die Nachrichten mit Ines Kunze. Das Wetter in Deutschland. Heute kann es im Nordosten und Osten regnen und gewitterig werden. Im Rest des Landes bleibt es sonnig und trocken. Am heißesten wird es im Südwesten mit maximal 36 Grad in Speyer. Schlusslich bilden die Inseln mit maximal 19 Grad auf Sylt, Fehmarn und Borkum. Die Zeit 5:03 Uhr.
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0: Ich bin William.
1: Und ich, Sophie. Guten Morgen.
2: Ja, guten Morgen. Das sind wir wieder, ne?
1: Am Happy Start. Montag.
2: Ja. Ich hab's Gefühl, es wird irgendwie später hell. Kann das sein? Als wir hier vorletzte Woche gesessen sind, war irgendwie schon heller.
1: Ja, das ist tatsächlich so. 21. Juni, wissen wir ja alle, ist Sommersonnenwende. Und jetzt werden die Tage einfach schon wieder kürzer.
2: Gut, dass du das sagst. Das wusste ich nicht. Krass.
1: Doch, und das ist sogar sehr erheblich. Also Ende Juli bis zum, also so von Anfang bis Ende Juli können es 30 bis 40 Minuten schon verschieben. Also das ist, man merkt es wirklich so, jeden Tag wird es um Minuten später wieder hell.
2: Willkommen im Winter, es geht schon langsam
1: auf los, gar keinen Leute. Fall. Nein.

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1: Guten Morgen, 5.36 Uhr haben wir's.
2: Und da will ich doch gerne einfach mal eine Runde Schiri spielen hier.
1: William, 23, keine Ahnung von Fußball.
2: Ja.
1: Will aber hier am Montagmorgen Schiri spielen. Warum?
2: Ja, ich pfeife hier einmal so.
1: Okay.
2: Das gehört ja dazu. Ich möchte nämlich eine rote Karte verteilen, habe ich mir gesagt. An alle Leute, die nach 21.30 Uhr im Sommer noch mal einen Terror machen zu müssen auf den Straßen. AKA Halligalli.
1: William, 23, hasst Menschen, die den Sommer genießen. Bruder, nee. Nicht alle müssen so früh schlafen wie wir.
2: Nee. Nee, mach jetzt nicht den hier. Genau, das ist der Punkt. Es gibt auch Menschen auf dieser Welt, die Frühschicht haben.
1: Richtig, ja.
2: Und
1: ja,
2: dann ging es bei mir gestern Abend los, 21.30 Uhr. Ja. Irgendwelche Nachbarn bei mir in der Nachbarschaft, ja. Laut Musik, Kinder geschrien um 21.30 Uhr. Bringt eure Belger ins Bett, Leute. Und dann ging es weiter, ja. Irgendwann gegen 22.15 Uhr, 22.30 Uhr, irgendwelche Trottel mit einem Hund auf der Straße unterwegs gewesen.
1: Mhm. Darf man?
2: Ja, darf man, aber nicht angeleint. Und dann ist dieser Hund abgehauen und dann haben die ganze Straße zusammen geplärrt. Ich weiß nicht. Und geschrien und dann gepfiffen und geschrien und den Hund nicht gefunden. Und dann ging es weiter.
1: Ja.
2: 23
1: ist noch schlimmer werden.
2: 23 Uhr war es.
1: Ja, okay.
2: Und dann ging einfach die Scheiße los, dass irgendeiner mit seinem scheiß Moped da durch die Gegend gefahren ist. Sein Motorrad.
1: William, du tust mir so leid.
2: Rote Karte! Rote Karte, wirklich. I can't.
1: Naja, ich sag dir einen Tipp. Oropax.
2: Nee. Das kommt mir gar nicht in die Tüte. Einfach Kinder und Hunde in Zaun halten nach 21 Uhr. Wir haben Sommer, die Fenster sind offen. Leute, irgendwann ist gut.

0: Ihr hört das Ding. 5.50 Uhr, guten Morgen.
1: Und wir haben jetzt hier einmal ganz kurz die meisten, die meistgesprochenen drei Wörter in München am Wochenende. Das war nicht B-I-R, sondern es war, jetzt habe ich hier was versprochen und dann kommt es nicht doch jetzt hier.
2: BTS!
1: Hat einfach zwei Konzerte in München gegeben. Es war ausverkauft, Allianz Arena. Es war komplett wild. 75.000 Leute jeden Abend.
0: Das zusammen vorstellen in einem Raum, heftig, ja. For You Page natürlich auch komplett voll. Vor allem hier mit in diesem Moment wird dann angefangen, dieser Ohrwurm zu trällern. Oh mein Gott. Haben sie sich angepasst?
1: Ja, ich meine, wir müssen ja auch eingehen, was gerade so aktuell ist. Ne? Einfach mal gut genug gesungen, Jungkook. Und die haben auch dazu noch Bayern München Trikots angehabt. Sehr, sehr krass. Weil sie waren ja in der Arena von Bayern München. Da muss man sich ja auch dann noch so klamottentechnisch anpassen.
0: Das ist schon sehr süß. So Details lieb ich, ja. Und jetzt am Freitag und am Samstag sind sie im Stade de France in Paris. Da gibt es auch noch mal zwei Konzerte. Mal schauen, ob sie da dann vielleicht auch Trikots tragen.
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1: Mit Lara, moin. Ab wann ist man alt genug für TikTok, Snapchat und Insta? Experten haben sich das genauer angeschaut. Das Ergebnis, ob es ein Social-Media-Verbot braucht, stellen sie heute bei der EU-Kommission vor. Einzelne EU-Staaten arbeiten schon länger an einem solchen Verbot. Für SR-Info-Reporterin Katrin Schmidt. Sie weiß, warum der Kommission das nicht reicht.
2: Sie sagt, wenn wir jetzt in jedem EU-Land andere Regeln haben, ist das nicht nur für Nutzerinnen und Nutzer verwirrend, sondern vor allem eben auch weniger effektiv. Wer digitale Altersgrenzen auch wirklich technisch durchsetzen will, der kommt natürlich um die Kooperation mit den großen Online-Plattformen kaum herum. Und TikTok, Instagram und Co. zusätzliche Pflichten aufzuerlegen, das ist alleinige Zuständigkeit der EU-Kommission.
1: Medienberichten zufolge will die Bundesregierung die Tabaksteuer stärker erhöhen als bisher geplant. Demnach soll der Preis für eine Schachtel Zigaretten von aktuell rund 8 Euro bis 2030 auf fast 12 Euro steigen. Das wären 40 Cent mehr als kürzlich von der schwarz-roten Koalition beschlossen. Darüber berichten die Zeitungen des Redaktionsnetzwerk Deutschlands. Als Gründe werden der Gesundheitsschutz und ein Loch im Haushalt genannt. Zwischen Britten und Losheim ist gestern Nachmittag ein schwerer Unfall passiert. Laut Polizei wurden dabei 5 Menschen schwer verletzt, 2 von ihnen schwer. Demnach wollte ein 86-jähriger Autofahrer links abbiegen und übersah offenbar ein entgegenkommendes Auto, darin ein Ehepaar mit 2 Kindern. Beide Autos brannten nach dem Crash vollständig aus. Und das Wetter, heute ist es erst sonnig, später überqueren uns dann einige dichtere Wolkenfelder, Temperaturen bis 33 Grad.
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4: Wir hier bei Das Ding sagen heute nicht Guten Morgen. Wir begrüßen uns heute anders.
5: Ja, wir sagen heute, wo hast du geparkt?
4: Ja,
5: wo hast du geparkt? Na, wo hast du geparkt? Alle Kollegen hier heute in diesem Haus, die hier rumrennen.
4: Ja.
5: Wo hast du geparkt, Sophie? Erzähl uns jetzt.
4: Okay, ich wollte kurz sagen, hier, wir können nämlich gerade nicht auf unserem richtigen Parkplatz parken, weil Baustell, überall stehen diese ganzen
5: Überall
4: Kölner.
5: Baustell. Wenn man sich nämlich auf unseren Parkplatz stellt, da wird man einfach einbotioniert. Ja, da ist es so. Ab heute, Leute, da wird dicht gemacht.
4: So, und jetzt, ich kam heute Morgen hier so verschwitzt rein, Leute. Ich habe so lange überlegt, wo man parken kann. Und ich habe mich jetzt so an den Bordstein gestellt. Man darf da aber nämlich nicht auf den Gehweg, weil sonst kriegt man irgendwie 50 Euro Strafzettel, hatten Kollegen nämlich auch schon. Und jetzt stehe ich irgendwo halt mitten auf der Straße und ich weiß doch jetzt auch
5: nicht. Du klingst heute Morgen wie so ein Vater, der von seinem Schulweg früher.
4: Ja, wirklich.
5: Und dann sind wir auf die Elefanten umgestiegen.
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0: Hals auf, Wasser rein, Hals zu, ist es eigentlich ein einfacher Ablauf, oder?
1: Und das sollte heute vor allem wieder viel passieren.
0: Ja, Sophie, dann sag's doch bitte. Sag's doch jetzt noch einmal für alle.
1: Okay. Bei der Hitze nicht das Trinken vergessen, Leute.
0: Gott sei Dank haben wir Sophie im Radio, wirklich. Also sonst wären wir heute niemals auf diese
1: Stay hydrated.
0: Großartige Idee gekommen, heute was zu trinken.
1: Ja, okay. Ich weiß, es nervt auch teilweise mich, aber anscheinend kriegen wir es halt ja doch nicht hin. Laut einer neuen Studie der Online-Arztpraxis Zava kriegen einfach 60% von uns schon bei normalen Temperaturen nicht hin, ordentlich Wasser zu trinken. Und vor allem wie hier im Distinktviertel kacken wir schon so ein bisschen ab. Hier in der deutschen Trinktabelle ist Hessen auf Platz 14. Baden-Württemberg sogar auf dem allerletzten Platz.
0: Oh, krass.
1: Da will ich auch gerne ganz kurz meine Schwester grüßen, die trinkt nämlich auch nichts.
0: Ja, dann sollte deine Schwester jetzt ganz genau zuhören, weil das den Kollege Mirko, der hatte ganz brillante Ideen, wie es vielleicht besser klappen könnte.
2: Ihr in Baden-Württemberg liebt eure Maultäschle. Und um mehr zu trinken, tut ihr einfach so, als macht ihr euch welche. Nur ohne Maultaschen und ohne Brühpulver und ohne das Wasser zu kochen. Und kleiner Zusatztipp noch fürs sparsame Schwabeländle, einfach direkt aus der Flasche trinken, dann spart ihr euch danach auch noch das Spülen vom Glas. Apropos Glas, ihr in der Pfalz trinkt einfach aus dem Dubbelglas. Da kippt ihr euch aus reiner Gewohnheit direkt mehr in den Nacken. Und auch für euch in Hessen gibt's den Easy Hydration Hack. Nehmt euren heißgeliebten Apfelweinbämbel einfach mit ins Büro. Also nicht, was ihr jetzt denkt, ihr befüllt ihn natürlich nur mit Wasser. Aber pst, mit ein bisschen Glück ist da safe noch Äbelwoi-Aroma drin. Und liebes Saarland, muss ich's echt laut aussprechen, ihr sauft natürlich direkt aus der Maggi-Flasche. 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
1: Guten Morgen, 6.15 Uhr haben
2: wir
1: es.
2: Und da gucken wir uns am besten mal um. Ja, nach rechts, nach links und nach oben und so. Es ist nicht nur eine gewöhnliche Woche, in die wir hier heute reinstarten. Es ist nämlich die Blaulichtwoche bei Das Ding.
1: Jetzt, wo du sagst.
2: Ja, fällt uns auf, ne? Ja, ist was anders irgendwie.
1: Ja, so. Diese Woche geht es bei Das Ding nämlich um die Menschen, die da sind, wenn andere Hilfe brauchen. Hier Feuerwehr, Rettungsdienst, Polizei, technisches Hilfswerk und auch ihr zum Beispiel für Erste Hilfe.
2: Linda ist Notfallsanitäterin beim Roten Kreuz in Freiburg und mit der machen wir heute den Anfang. Die hat uns gesagt, wenn es heute Morgen zum Beispiel einen Radfahrer mault auf der Straße, was machen wir da, wenn der irgendwie auf einmal nicht mehr reagiert?
3: Also im besten Fall überprüft man dann einmal die Atmung, das heißt den Kopf überstrecken, im besten Fall Blick zum Brustkorb, gucken, ob sich das hebt und senkt beim Atmen und dann auf jeden Fall bitte einmal die 112 rufen, den Rettungsdienst, damit da auf jeden Fall Hilfe kommt.
2: Oh, ist auch gut, dass wir das hier heute Morgen machen, weil bei meinem Erste-Hilfe-Kurs, ich weiß nicht, wo ich war.
1: Das ist lang,
2: gefühlt,
1: für mich lang her in meinem Kopf. Naja, sagen wir mal jetzt, die Person atmet dann nicht mehr, dann sollten wir ja schon handeln, bevor die Notfallsanis da sind.
3: Wenn die Person eben nicht mehr atmet, dann wird eine sogenannte Telefonreanimation angeleitet. Und dann erklärt der einem wirklich komplett, was man zu tun hat und bleibt auch in der Leitung, bis der Rettungsdienst eintrifft.
2: Große Angst von vielen, die ich auch checke, habe ich auch, wenn sowas passieren würde, irgendwas kaputt zu machen dabei.
1: Voll, so schlimm.
2: So Rippen brechen und sowas.
3: Man kann was kaputt machen, indem man nicht hilft. Also indem man einfach die Person liegen lässt und sich überhaupt gar nicht kümmert. Es können sich vom Rippenbogen die Rippen ablösen, das ist richtig. Aber Pluspunkt, der Widerstand wird leichter. Das heißt, man selber hat es nicht so anstrengend und dem Patienten schadet es in der Regel überhaupt gar nicht.
1: Also keine Angst quasi, wenn es knackt.

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0: fest, halt es fest. Taylor Swift kommt nach Europa.
1: Ja, ja. Ich habe es auch schon gelesen und ich dachte mir so, oh mein Gott, ja. Was?
0: Sag ich ja. Sie werden ausrasten, weil die hat ja da ihren Footballer Travis Kelce geheiratet, ne? Und jetzt machen sie so Honeymoon-Flitterwochen beziehungsweise Flitterjahre vielleicht auch. Also so klingt es zumindest, weil was die alles vorhat, Junge, fuck my life.
1: Ich dachte, eigentlich wollten die ursprünglich nach Montana, das hatte die Daily Mail veröffentlicht, in so einem super exklusiven Resort, Yellow Club, da wo sonst nur so Zuckerbergs und Gates chillen.
0: Das kann sein, wenn du das sagst, wird das wahrscheinlich so sein. Aber jetzt haben die Taylors wohl Privatchat in, also die man hat den Taylors Privatjet in Kalifornien gesichtet. Mhm. Und da sind sie wohl für die Hochzeit von einem ehemaligen Football-Team-Kollegen von Travis. Und danach geht es dann weiter mit der Flitterei. Vermutet wird Inselhopping in Griechenland. Mhm. Ja, das heißt, alle, die jetzt vielleicht schon so Richtung Mykonos, Zykandos, Kos oder so unterwegs sind, vielleicht trifft man sie ja irgendwo auf Kos, weiß ich nicht. Und Zitat, Achtung, möglicherweise sind weitere Ziele in Europa geplant.
1: Also

0: Mein rechter Fuß ist eingeschlafen.
1: Ich hasse das, aber ganz ehrlich, da hast du gleich eine ganz gute Möglichkeit. Bei Where's My Husband freitanzen.
2: Oh, das gibt's gleich nach halb sieben, kurz nach halb
3: das
2: sieben.
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5: Mit Lara, moin. Ob man für TikTok, Snapchat und Co. ein Mindestalter braucht, ist heute Thema bei der EU-Kommission. Ein Expertengremium hat sich das angeschaut und Daten ausgewertet. Auch aus Australien, dort gibt's ein solches Verbot bereits. Für SR-Info-Reporterin Katrin Schmidt.
6: Es sind im Wesentlichen jetzt erstmal Empfehlungen, Guidelines, wie etwa ein Mindestalter für Social Media europaweit so einheitlich wie möglich gehandhabt werden könnte und wie es auch technisch kontrolliert werden könnte, damit das Ganze auch funktioniert.
5: Trocken und heiß. Bei dem Wetter steigt die Gefahr von Waldbränden enorm. Der Deutsche Wetterdienst warnt davor auch bei uns im Saarland und in Rheinland-Pfalz. Nach dem Waldbrandgefahrenindex gilt die nächsten Tage mindestens die dritte Warnstufe. Diese steht für eine mittlere Waldbrandgefahr. Im Saarland gilt heute sogar teilweise die zweithöchste Gefahrenstufe. Also achte zum Beispiel darauf, keine Zigaretten in der Natur wegzuwerfen und kein Glasmüll zurückzulassen. Auch das Parken von Autos über trockenem Gras kann einen Brand verursachen. Kostet eine Schachtel Zigaretten in 4 Jahren vielleicht 12 Euro? Medienberichten zufolge will die Bundesregierung die Tabaksteuer stärker erhöhen als bisher geplant. Zigaretten sollen 40 Cent teurer werden als kürzlich von der schwarz-roten Koalition beschlossen. Darüber berichten die Zeitungen des Redaktionsnetzwerks Deutschland. Als Gründe werden Gesundheitsschutz und ein Loch im Haushalt genannt. Und das Wetter. Heute ist es erst sonnig. Später überqueren uns dann einige dichtere Wolkenfelder. Temperaturen bis 33 Grad. Aktuell sind es in Marpingen 18, in Heusweiler und in Gersheim 19 Grad.
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7: William und Sophie sind am Start. Guten Morgen.
1: Hello.
7: Darf ich mir was wünschen, Sophie? Weil du sitzt näher dran.
1: Ja.
7: Magst du kurz mal da vorne an die Tür gehen und bitte den Rollladen runter machen? Mir scheint so die Sonne hier von hinten in den Bildschirm. Ich sehe gar nicht, was für ein Lied. Du hast ja vorhin gesagt, was kommt als nächstes?
1: Where is my husband von Ray.
7: Hättest du nicht gesagt, wüsste ich es nicht. Bitte, es blendet mich sehr.
1: Ich mache das, wenn Where is my husband läuft. Okay. Jetzt wollte ich hier mal ganz kurz dich öffentlich shamen. Du hast hier heute Morgen schon viele Wehwehchen.
7: Ja.
1: Ganz früh morgens sind wir reingestartet mit Ich hab nicht geschlafen. Dann ist auch noch dein Fuß eingeschlafen.
7: Ja.
1: Jetzt blendet auch noch die Sonne. Meine Güte.
7: Ein Pflänzchen heute Morgen und deshalb bitte machen Sie das jetzt für mich.
1: Werde ich machen. Du darfst Musik spielen.
7: Ganz
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0: die Arme nach vorne, so. So beide. So,
1: okay.
0: Nach vorne.
1: Ja.
0: Dann muss ich noch so ein bisschen Buckel machen.
1: Okay.
0: Mehr Buckel. Sonst hast du auch einen Buckel.
1: Ich finde das ungesund, glaube ich. Nein, habe ich nicht.
0: Und dann machst du einmal Ruh.
1: Oh ja, ich glaube, das wirkt im Radio besonders gut.
0: Ja. Das kann sein, dass es im Stadion so ein bisschen mehr Slate. Mhm. Norwegen, bei der WM, haben sie ja den hier gemacht.
1: Ja.
0: Ne? Einfach sympathisch zur Mannschaft. Und jetzt sind sie rausgeflogen am Samstag gegen England. Nach jedem Spiel haben sie sich eben auf den Boden gesetzt und dann kam hier der Wikinger-Chef Haaland und dann haben sie eben dieses
1: gerudert-mäßig. Ja. Das war schon so ein bisschen der Move der WM. Nach jedem Spiel sind halt auch eben Videos davon viral gegangen. Und wir haben deshalb Tabea Schendekiel am Start. Die ist nämlich die olympische Bronzemedaillengewinnerin im Rudern. Tabea, hat man das bei euch in der Bubble auch mitbekommen?
2: Ja, also wir sind ja größtenteils alle auch auf Instagram aktiv. Viele von uns sind auch Fußball interessiert. Und dann bekommt man das schon mit diesem Rudertrend im Fußball.
0: Wie ist es von der Ausführung? Machen die das korrekt?
2: Ja, also ich meine, die sind ja im Sitzen ein bisschen limitiert dann, weil wir haben ja im Ruderboot einen Sitz, der sich bewegt. Also auf dem rollen wir hin und her. Und dadurch haben wir einfach nochmal mehr
0: Bewegungsspielraum quasi.
2: Bewegungsspielraum und einen längeren Schlag. Die meiste Kraft kommt bei uns aus den Beinen.
0: Ah, okay, krass. Ich dachte, das wäre halt eher so Oberkörperarme. Was für Muskelgruppen werden dann noch so alles trainiert?
2: Auf jeden Fall auch der Rumpf. Und eigentlich wird so der gesamte Körper, die gesamten Muskelgruppen wirklich beansprucht beim Rudern. Also Rudern ist an sich eine sehr gesunde Sportart, sehr gelenkschonend, weil man ja nicht irgendwie jetzt einen großen Impact irgendwie auf die Gelenke hat, wie jetzt beim Laufen gehen oder so.
0: Ja, voll geil. Und die Norwegen machen einfach Werbung dafür. Ist doch besser, kann es doch nicht sein.
2: Ja, ist super. Wir brauchen mehr Werbung für unseren Sport.

0: für euch. Man I Need von Olivia Dean bei Das Ding.
1: Und hier jetzt aus der Kategorie, das ist so abgefahren irgendwie, wenn ihr das später eurem Kollegen oder eurer Kollegin erzählt. Das ist gut. Das kann man gut mal bringen auf den Montag. Achtung.
0: Ja, toll.
1: In Singapur hat sich ein französischer Student dabei gefilmt, wie er einen Strohhalm irgendwie abschlabbert. Und dann hat er den zurück in den Automat gelegt. Das Ganze war im März.
0: Weiß okay. Nicht, ja, nee, habe ich nicht gesehen. Hast du's?
1: Ich zeig das, ja. Hier.
0: Warte. Oh. Ja.
1: Also er lullt
0: okay,
1: ihn so
0: der hat ihn schon so...
1: Wie so ein Corona-Test. Einmal so... Und heute könnte es einfach deshalb ein Urteil geben. Der ist verurteilt worden.
0: Ja.
1: So crazy. Es droht ihm eine Geldstrafe oder bis zu 2 Jahre Haft einfach.
0: Boah, das finde ich schon doll. Also,
1: ja, ich mein, also schon eine Drecksau. Also, das
0: ja, es ist eklig, aber ich finde es eher frech, als dass es jetzt mega schlimm ist. Also sorry, in Deutschland sind 2 Jahre Haft halt zum Beispiel... schwerer Diebstahl, ja, okay. Gefährliche Körperverletzung oder halt Urkundenfälschung.
1: Ja, krass. Das ist crazy.
0: Ja,
1: deshalb. Ab ins Gefängnis dafür.
0: Ich würd sagen, es ist einfach ein frecher Typ. 2 Jahre doll.
1: Ja, mein, was soll man machen, ne? Guck halt vorher, wie sagt man, das Strafrechtsbuch irgendwie ist in dem Land, wo du bist, bevor du irgendwelche Lollis ablutschst oder so. Oder halt Strohhelme. Whatever.

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1: Mit Lara, moin. Ab wann ist man alt genug für TikTok, Snapchat und Insta? Experten haben sich das genauer angeschaut. Das Ergebnis, ob ein Social-Media-Verbot braucht, stellen sie heute bei der EU-Kommission vor. Einzelne EU-Staaten arbeiten schon an so einem Verbot. SR-Info-Reporterin Katrin Schmidt weiß, warum das der EU-Kommission nicht reicht.
2: Sie sagt, wenn wir jetzt in jedem EU-Land andere Regeln haben, ist das nicht nur für Nutzerinnen und Nutzer verwirrend, sondern vor allem eben auch weniger effektiv. Wer digitale Altersgrenzen auch wirklich technisch durchsetzen will, der kommt natürlich um die Kooperation mit den großen Online-Plattformen kaum herum. Und TikTok, Instagram und Co. zusätzliche Pflichten aufzuerlegen, das ist alleinige Zuständigkeit der EU-Kommission.
1: Medienberichten zufolge will die Bundesregierung die Tabaksteuer stärker erhöhen als bisher geplant. Demnach soll der Preis für eine Schachtel Zigaretten von aktuell rund 8 Euro bis 2030 auf fast 12 Euro steigen. Das wären 40 Cent mehr als kürzlich von der schwarz-roten Koalition beschlossen. Zwischen Britten und Losheim ist gestern Nachmittag ein schwerer Unfall passiert. Laut Polizei wurden dabei 5 Menschen verletzt, 2 von ihnen schwer. Demnach wollte ein 86-jähriger Autofahrer links abbiegen und übersah offenbar ein entgegenkommendes Auto, darin ein Ehepaar mit 2 Kindern. Beide Autos brannten nach dem Crash vollständig aus. Der 86-Jährige und die Beifahrerin des anderen Autos wurden dabei schwer verletzt. Die B268 war zwischen Britten und Losheim mehrere Stunden vollgesperrt.
2: Es sind im Wesentlichen jetzt erstmal Empfehlungen, Guidelines, wie etwa ein Mindestalter für Social Media europaweit so einheitlich wie möglich
3: gehalten
2: werden.
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5: Guten Morgen mit William und Sophie hier am Start für euch.
6: Und ganz egal, ob ihr gerade jetzt auf dem Weg zur Arbeit seid, die Zahnbürste noch in der Gosche habt, vielleicht auch gerade von Arbeit kommt, weiß ich nicht, ihr ein Nachtschichtmensch.
5: Outfit raussucht, Leute, ja, the struggle
6: Sophie,
5: is real.
6: Das ist doch jetzt dein Part. Sophie gibt doch immer so tolle Outfit-Tipps im Rat. Ich hoffe, keine was bringen, weil kein Mensch
5: also,
6: sieht, was sie sagen
5: will. Ich sag
6: will.
5: Jetzt heute mal, macht's vielleicht nicht so wie William, der sieht heute aus wie ein Allmann. Im Karohemd und mit den Schlappen.
6: Und mit dem Blätschkap auf dem Kopf.
5: Ja, genau.
6: Doch, macht's wie William. So, lass mich doch in Ruhe.
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0: Guten Morgen.
1: Gleich gibt's Gabriella Katzeye.
0: Und der Hörer Daniel, der stellt wirklich die wichtigen Fragen. Der hat sich nämlich an die 0172 1010 951 gemeldet.
2: Ihr hattet doch vor einer Weile nach reichen Freunden gesucht, speziell William. Was ist eigentlich daraus geworden? Hat er mittlerweile seinen Pool und seine Freunde gefunden?
0: Wo sind sie denn, Wilhelm, die reichen Freunde?
1: Ja, Daniel ist ja richtig invested, hey, der ist ganz aufmerksam. Der will selbst, dass dann noch was für ihn abfällt. Ja, also das war so, ne? Vielleicht nochmal so für alle abzuholen, die sie im Mai. Da wollten wir uns für den Sommer preppen. Und dann habe ich eben im Radio probiert, reiche Freunde zu finden.
0: Ja, weil Sommer mit reichen Freunden ist schon besser auf eine Art und Weise irgendwie. Weil Pool, Yacht, Ferienhäusle, kann man alles schön mitnutzen.
1: Am liebsten jemand mit Private Chat noch oder sowas. Und ich würde sagen, ich war auch tatsächlich fünf vor Busenfreundin Carmen Geis. Weil wir hatten zum Beispiel Poolbauer Marcel schon am Start. Der hatte Connections in die High Society.
3: Am häufigsten sind wir in Italien, Kroatien, Mallorca. Ich glaube, die verrückteste Anfrage, die wir hatten, kam aus Detroit. Also das sind schon sehr, sehr verrückte Orte, wo wir uns aufhalten, ja.
1: Ja, und dann waren wir auch noch in der City of Old Money Baden-Baden unterwegs. Da haben wir uns umgehört. Und einen guten Freund von Bill Kaulitz aus L.A., der hat mir auch die reiche Lache beigebracht.
4: Die ist so ein bisschen von oben und auch eine höhere Stimme, so wie du es machst.
1: Okay.
0: Ja.
1: Ja.
0: So, jetzt sag uns mal, hier, uns allen und vor allem dem Daniel, hat's geklappt? Hast du jetzt reiche Freunde am Start?
1: Ja, nee, irgendwie, also ich sitze ja immer, obviously immer noch hier, sonst, ich sag dir, sonst wäre ich nicht hier heute Morgen. Aber ich habe deshalb entschieden, ich würde mich auch einfach mit niedrigerem zufrieden geben. Mit weniger würde ich mich auch zufrieden geben.
0: Was? Das von dir, aus deinem Munde?
1: Guck an, es muss nicht die Yacht sein oder der Private Jet oder so. Ein Freund mit einer Kellerwohnung wird mir tatsächlich jetzt, wo es heißt, es auch reichen.
0: Ja, okay, 0172 1009. Vielleicht ist es ja bei jemandem kühl. Meldet euch.

0: William um 7.16 Uhr an einem Montag.
1: Was kommt jetzt?
0: Yacht brauche ich doch nicht.
2: Ja.
0: Mir reicht auch Niedrigeres. Liebe Grüße, wir sind hier ja ganz bodenständig. Vor allem unser Kollege Schnürschuh hier.
3: Ja, auf so einen Montag kann man auch mal bodenständig sein. Nee, der Background ist, im Mai habe ich auch Vorbereitungen für den Sommer im Radio Reiche Freunde gesucht, weil ich gesagt habe, Reiche Freunde für den Sommer sind Premium. Und das Dinghörer Daniel, der hat sich da irgendwie dran erinnert, hat sich gemeldet an die 0172 10951.
4: Ihr hattet doch vor einer Weile nach reichen Freunden gesucht, speziell William. Was ist eigentlich daraus geworden?
0: Daniel, eine Legende wirklich, aber Spoiler, es wurde nichts, das wissen wir jetzt.
3: Nee, ich habe gesagt, eine kalte Butze wird mir deshalb auch reichen. Ja, man muss auch mal runter
0: von seinen
3: hohen
0: Ansprüchen. Ja, wegen Hitze. Eben. Ist es gerade eine geile Idee, tatsächlich.
3: Genau. Vinny aus Freiburg, die arbeitet zum Beispiel in einem Käseladen. Wie viel Grad sind bei dir?
5: Im Laden 24, super angenehm.
3: Und habt ihr auch irgendwie so ein Kühlhaus oder sowas, wo es noch weniger geht?
5: Yes, zwar Kühlhaus ist sehr übertrieben, es ist ein Kühlraum, 12 Quadratmeter und 10 Grad, ziemlich konstant.
3: Oh, das klingt und ja noch ein Traum. Wohnst du dann im Sommer auch da in der Käserei oder gehst du überhaupt noch heim?
5: Ja. Ich bin gerade erst in eine Dachgeschosswohnung gezogen.
0: Oh,
5: ja, ist der Kontrast natürlich spannend. 30 Grad im Schlaf- und Wohnzimmer und habe dann hier die 24. Ich liebe aber auch mein Zuhause. Also ich bin gerne dort als auch hier. Ja.
3: Aber bestimmt findet man im Sommer dann auf einmal ganz viele Freunde eben, die dann auf einmal anfangen wollen zu helfen, oder?
5: Tatsächlich, ja. Es wird oft gerne vorbeigeschaut.
3: Ja, wie ist es denn aber? Hast du noch Kapazitäten für Freunde diesen Sommer?
5: Ja. Wir sind eine buchstäbliche Käsefamilie. Wir sind offen für alles und jeden, sehr, sehr gerne vorbeikommen.
3: So, dann würde ich dieser Käsefamilie gerne beitreten. Das ist zwar jetzt nicht Yacht und Pool, so wie ich das eigentlich wollte, aber ich finde, Käsefamilie klingt auch ganz wholesome.
5: Auf jeden Fall, ja.

0: geschafft.
1: Ja, hallo, 7.24 Uhr haben wir es.
2: Und da geht es jetzt Repeat It, neuer Song von Martin Garrix und Ed Sheeran.
1: Ja, Repeat It bei neuen Songs ist ja oft das Motto. Hier, man feiert den Song so doll, dass man ihn einfach auf Dauerschleife hört. Das ging mir zum Beispiel, du wirst es nicht mögen, bei Hit The Wall so. Ich höre das wirklich am laufenden Bande.
2: Oh mein Gott, ich hab auch so eine daheim, meine Mitbewohnerin, Grüße gehen raus. Da ist der Song wirklich für mich nach einem Tag tot gehört. Weil einmal, ich habe einmal mitgezählt, ohne Witz, 13 Mal hat sie denselben Song gehört.
1: Du, da kamst du noch gut weg, William. Es gab auf Reddit gab es nämlich einen Eintrag dazu. Da hat einer geschrieben, wenn ich wirklich in ein Lied verliebt bin, ist es für mich nicht ungewöhnlich, es an einem Tag mehr als 20 Mal zu hören.
2: What the fuck?
1: Oh, dann hat da ein gewisser Theo kommentiert, mein längster Strake mit einem Song ist 54 Mal hintereinander.
2: Das ist ja ein halber Tag.
1: Ja, pass auf. Und dann schreibt noch jemand. Ich hatte mal einen Kollegen, der einen Song stundenlang in einer Schleife spielte. Immer wenn er den Aux bekam. Was 3 Tage hintereinander jede Woche der Fall war. Irgendwann war es so weit, dass wir diesen Song verboten haben. Dann hat er das mit einem anderen Song so gemacht.
2: Oh mein Gott, ich habe jetzt auch auf Reddit geguckt. Warte mal. Und ich bin da ganz bei UserFuture23 heißt er. Und er schreibt, ehrlich gesagt, wenn du das stundenlang ein Lied wiederholst, ist das wahrscheinlich ein Indikator für irgendeine Art von psychischer Erkrankung.
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1: Mit Lara, moin. Ob man für TikTok, Snapchat und Co. ein Mindestalter braucht, ist heute Thema bei der EU-Kommission. Ein Expertengremium hat sich das angeschaut und Daten ausgewertet. Auch aus Australien, dort gibt es so ein Verbot bereits. Für SR Info-Reporterin Katrin Schmidt.
2: Es sind im Wesentlichen jetzt erstmal Empfehlungen, Guidelines, wie etwa ein Mindestalter für Social Media europaweit so einheitlich wie möglich gehandhabt werden könnte. Und wie es auch technisch kontrolliert werden könnte, damit das Ganze auch funktioniert.
1: Trocken und heiß. Bei dem Wetter steigt die Gefahr von Waldbränden enorm. Der Deutsche Wetterdienst warnt davor auch bei uns im Saarland und in Rheinland-Pfalz. Nach dem Waldbrandgefahrenindex gilt die nächsten Tage mindestens die dritte Warnstufe. Diese steht für eine mittlere Waldbrandgefahr. Im Saarland gilt heute sogar teilweise die zweithöchste Gefahrenstufe. Also achte zum Beispiel darauf, keine Zigaretten in der Natur wegzuwerfen und kein Glasmüll zurückzulassen. Auch das Parken von Autos über trockenem Gras kann einen Brand verursachen. Kostet eine Schachtel Zigaretten in 4 Jahren vielleicht 12 Euro? Medienberichten zufolge will die Bundesregierung die Tabaksteuer stärker erhöhen als bisher geplant. Zigaretten sollen 40 Cent teurer werden als kürzlich von der schwarz-roten Koalition beschlossen. Darüber berichten die Zeitungen des Redaktionsnetzwerk Deutschland. Als Gründe werden Gesundheitsschutz und ein Loch im Haushalt genannt. Und wir kommen zum Wetter. Heute ist es erst sonnig, später überqueren uns dann einige dichtere Wolkenfelder. Temperaturen bis 33 Grad. Aktuell sind es in Marpingen 20 Grad, in Heusweiler und Gersheim 21 Grad. In der Nacht zum Donnerstag ist es locker oder leicht bewölkt.
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3: Guten Morgen mit William und Sophie.
4: Hallo, und einer gewissen Verwundernis meiner Seite. Wirklich, also dieser Sommer ist ja wohl crazy. Wir hatten 40 Grad schon.
3: Ja, Mitte Juni.
4: Das war bodenlos und jetzt ist einfach gerade Hitzewelle 2.0. Wow, es ist irgendwie so heiß wieder die nächsten Tage.
3: Ja, richtig, so bis zu 35 Grad plus kann es geben. Mittwoch soll der heißeste Tag werden. Aber wir haben ja jetzt auch schon aus der letzten Hitzewelle gelernt. Seen und Wasser, das ist der way to go hier.
4: Ja, den Körper in kühlem Nass herunterkühlen.
3: So, deswegen suchen wir hier vorbereitend schon mal eure Geheimtipps.
4: Jetzt sagt vielleicht einer, oh, wenn wir jetzt im Radio sagen, sind es keine Geheimtipps mehr. Hört auf zu gatekeepen, Leute. 0172 10951. Was sind die geilsten Badestellen, Badeseen, Badegewässer, die ihr gerne besucht? Und wo ihr sagt, die sind vielleicht ganz sweet. Die wollen wir mal sharen.
3: So, machen wir.

0: Das war schön, Ariana Grande. Hate That I Made You Love Me. Und William, jetzt darfst du mit dem, was du mir hier heute Morgen schon den ganzen Morgen in den Ohren liegst.
1: Bikini an, ab zum Strand. Ich bin der einzige Allmann, der alle Klotzen kann oder so, ne?
0: Richtig. Also genau das heute. Bikini an, ab zum Badesee oder Schwimmbad. Weil die Woche wird es wieder richtig dolle warm und deshalb suchen wir hier die geheimen Badespots im Das Singviertel hier Baden-Württemberg, Rheinland-Pfalz, Saarland, Hessen. Wo geht ihr gerne hin? Weil Sweet ist aber vielleicht auch nicht so voll. 0172 1010 951. Wir gatekeepen nicht. WhatsApp uns.
2: Und da fangen wir an in Nordhessen. Pia aus Kassel hat nämlich einen Call. Sie schreibt, der Bühl im Ahnatal, der ist süß und schick gemacht. Was meinst du damit, Pia?
3: Also man hat mehrere Möglichkeiten reinzugehen. Einmal aber auch sogar mit so einem richtig coolen Geländer, wie in so einem Schwimmbad quasi, wie man das erkennt, dass man da nicht so reinstolpern muss, sondern da mit so einer kleinen Treppe so direkt ins Wasser gehen kann. Es gibt auch einen Parkplatz vorne, das ist natürlich auch schon mal super. Und tatsächlich auch noch auf dem Berg so eine kleine Hütte, wo man hier so sich ein Eis holen kann mit so kleinen Kiosk und sogar Minigolf spielen könnte, wenn man will.
2: Parkplatz, Kiosk, Minigolf, also das klingt Premium.
0: Das klingt aber gar nicht mal so nach kennt keiner und ist nicht viel los. Woran liegt es?
3: Ich weiß auch nicht. Es gibt mehrere größere Seen in der Gegend oder auch Schwimmbäder. Und dann geht es vielleicht so ein bisschen unter, weil ich meine, Ahnatal ist jetzt auch nicht die größte Metropole. Von daher, es ist auf jeden Fall ein Geheimtipp.
0: Ja, also wenn ihr aus dem Bereich Kassel kommt, dann mal den Bühl im Ahnatal auschecken.
2: Und wenn ihr sonst noch irgendwelche geheimen Badegewässer kennt, die vielleicht bald nicht mehr so geheim sein sollten, weil wir gatekeepen nicht. Das ist unser Motto heute Morgen, haben wir gesagt, ja. Die besten Badeseen zu uns an WhatsApp 0172 10 10 951.
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0: 7.45 Uhr haben wir gleich.
1: Ihr hört das Ding. Einen wunderschönen Montag wünschen wir euch.
0: Und da gibt es jetzt eine Runde Sombre. Habt einen tollen Montag. Morgen.

0: jemanden im Leben, der dich so sehr will wie der DFB Jürgen Klopp.
1: Oh mein Gott.
2: Ja, wirklich.
1: Es ist wirklich Goals. Da wird gerade alles gemacht, dass der hier Deutschlands neuer Fußball-Bundestrainer wird.
0: Bundeskloppi dann.
1: Ist ja noch bei Red Bull unter Vertrag aktuell als Head of Global Soccer. Wäre er eigentlich nämlich auch noch bis 2029 gewesen.
0: Anscheinend ist es aber alles schon so am Regeln gerade und auch schon geregelt worden, dass er da aus dem Vertrag irgendwie rauskommt. Am Samstag hat es wohl ein Treffen mit Klopp und so ein paar wichtigen alten weißen Männern vom DFB gegeben. Und diese Woche wird es dann nochmal ein paar Meetings geben mit Red Bull und dann kommen die da hoffentlich irgendwann mal auch zum Punkt.
1: Meeting after Meeting, die wollen das wirklich. Aber wenn man die deutschen Fans im German House of Soccer in New York so hört, dann auch nicht ohne Grund.
3: Also ich bin schon sehr zuversichtlich, ja. Auf jeden Fall ein guter Trainer. Also ich denke, da könnte schon mehr gehen.
4: Du wirst potenziell einen Trainer bekommen aus Liverpooler und Dortmunder Zeit. Was könnte uns Besseres passieren?
5: Also ich freue mich drauf. Also ich bin auch froh, dass Nagelsmann abgetreten ist, um echt zu sein. Und ich glaube, wir haben gute Chancen mit Klopp.
0: Ja, hinten raus, Hauptsache nochmal Nagelsmann gebannt.
1: Ja, wirklich.
0: Wir haben keine Ahnung von Fußball groß, ne?
1: Aber das, also der Klopp, der scheint ein guter zu sein.
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1: Mit Lara, moin. Australien hat's vorgemacht und andere Länder diskutieren schon länger drüber. Es geht um ein Mindestalter für Social Media. Heute ist das Thema bei der EU-Kommission. Für unser Ding, für SR Info-Reporterin Katrin Schmidt.
2: Kommissionschefin Ursula von der Leyen hat das Thema so ein bisschen zu ihrem Herzensanliegen gemacht. Also der Schutz von Kindern und Jugendlichen im Netz, der hat ganz hohe Priorität bei ihr. Und wir wissen auch, dass sie dazu ein Social Media-Mindestalter präferiert.
1: Temperaturen über 30 Grad sind ja momentan Alltag für uns. Immer mehr Menschen in Deutschland leiden unter den Folgen von dieser Hitze. Eine Studie im Auftrag der Krankenkasse DAK Gesundheit zeigt, inzwischen hat rund jede und jeder dritte gesundheitliche Beschwerden. Das sind mehr Menschen als bei den gleichen Umfragen in den Jahren zuvor. Am häufigsten leiden die Befragten unter Müdigkeit und Schlafproblemen, aber auch Kreislaufprobleme und Kopfschmerzen wurden oft genannt. Der deutsche Tennisspieler Alexander Zverev hat das Finale des Grand-Slam-Turniers in Wimbledon verloren. Der Hamburger unterlag Jannik Sinner aus Italien in 4 Sätzen. Zverev hat dieses Jahr bereits das French Open gewonnen. Die Niederlage in Wimbledon konnte er deswegen etwas besser verkraften.
3: Ich sitze hier und denke mir, ich habe ein fantastisches Tennismatch gespielt und habe ein fantastisches Turnier gespielt. Wenn ich Paris verloren hätte und hier wieder verloren hätte, würde ich nicht hier so sitzen.
1: Und wir kommen zum Wetter. Heute ist es erst sonnig oder leicht bewölkt, später dann dichtere Wolken. Es bleibt aber trocken bei bis zu 34 Grad. Aktuell sind es in Freisen und Hilbringen 21 Grad, in Güdingen sind es 22 Grad. In der Nacht ist es oft klar oder gering bewölkt.
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4: William und Sophie sind am Start. Hallo, guten Morgen.
5: Guten Morgen, William. Sag mal, du hast Licht daheim, oder?
4: Ja.
5: Das kann man auch morgens anschalten, oder machst du das nicht?
4: Du willst wieder auf mein Outfit. Ich weiß jetzt, du willst wieder auf mein Outfit gehen. Sophie, vorhin schon, Sophie, sieht das aus wie so ein Durchschnittsallmann.
5: Ja, du hast hier so ein Karohemd an, dann die Schlappen dazu, alles auch so ein bisschen braun, beige, ja, also Rentnerpink quasi.
4: Das war mein Versuch, mal ein bisschen Vogue und so ein bisschen Alternative vielleicht auszusehen.
5: Ja.
4: Ist vielleicht ein bisschen gefailed.
5: Ich sag mal so, er war stets bemüht.
4: Ja, warte mal ab, wenn du nächstes Mal dich vergreifst, Sophie. Oh, ich hole mir den Instagram-Zugang von unseren Online-Kollegen und dann werde ich dich online vernichten.
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0: Hier ist Grande Preparation an. Grande Preparation, Preparation. Wir preppen uns einfach. Yeah. Vorbereitung, alles für die heiße Woche in das Dingviertel. Es wird mal wieder richtig warm.
1: Mhm, über 35.
0: Oh, und deshalb her mit euren Badeseen, Leute. Badegewässern.
1: Ja.
0: Kühles, nass.
1: Wir behalten alles. Hier nichts für uns. 0172 10 10 95 1. Wir hatten hier heute Morgen schon Pia aus Kassel mit einem Tipp von einem Badesee. Und dann hat sich jetzt noch Liz aus Annatal gemeldet. Du hast auch noch einen Tipp, ne?
2: Genau, also man kann super gut im Gremsteiner Freibad, das ist so ein Wald-Naturschwimmbad quasi.
0: Wow.
2: Ist total schön da und man hat da so schön, kann man sich auf Liegen legen in Sand. Man hat einen Steg, wo man reinspringen kann. Es ist richtig schön da.
0: Waldbad klingt jetzt so ein bisschen nach ganz grünem Wasser und man kann nicht runtergucken und Blätter im Wasser und Entenkacke. Oder ist es da sauber?
2: Ja, es ist sehr sauber tatsächlich. Keine Entenkacke.
1: Ja, Gott sei Dank. Und was zahlt man für diese Sauberkeit?
2: Ich glaube, es sind mittlerweile 4 Euro haben wir bezahlt pro Nase.
0: Okay. Ich kenne mich da nicht aus mit so See- und Schwimmbadpreisen, aber das ist
1: relativ durchschnittlich.
0: Ja. Heute Mittag 34 Grad, da werden wir die Liz auf alle Fälle antreffen. Chillst du da jeden Tag? Nicht, dass ich jetzt irgendwelche Creeps... Ich will jetzt keine Creeps da anlocken oder so.
1: Das ist so eine doofe Idee.
2: Nein, also tatsächlich heute, ich muss heute leider arbeiten, aber mein Mann und mein Sohn, die sind heute da.
1: So, dann treffen wir die. Nein, Liz, vielen Dank fürs Erzählen.
2: Sehr gerne. Hey, this is

0: Sting gleich mit Moving to the Sun.
1: Und wenn ihr euch jetzt um 8.16 Uhr gerade auf dem Weg zur Arbeit moved, dorthin moved, dann und auf einmal wird sowas passieren wie, keine Ahnung, dass sich ein Radfahrer auf einmal vorm Auto mault. Ich würde sagen, ich sage ehrlich, ich wäre überfordert.
0: Ja, dann jetzt mal gut hinhören, William. Die Woche geht's bei das Ding ja um die Menschen, die da sind, wenn andere Hilfe brauchen. Hier Feuerwehr, Rettungsdienst, Polizei, technisches Hilfswerk und auch ihr.
1: Ja.
0: Für Erste Hilfe zum Beispiel.
1: Und dafür fangen wir heute an mit Linda. Die ist Notfallsanitäterin beim Roten Kreuz in Freiburg. Die hat uns gesagt, wenn es eben das heute Morgen passieren sollte mit einem Radfahrer, was wir machen sollen, wenn der dann nicht mehr reagiert zum Beispiel.
2: Also im besten Fall überprüft man dann einmal die Atmung. Das heißt, den Kopf überstrecken. Im besten Fall Blick zum Brustkorb. Gucken, ob sich das hebt und senkt beim Atmen. Und dann auf jeden Fall bitte einmal die 112 rufen, den Rettungsdienst, damit er auf jeden Fall Hilfe kommt.
0: Okay, sagen wir, die Person atmet nicht mehr. Dann sollten wir ja auch auf jeden Fall schon mal handeln, bevor die Notfallsanis da sind.
2: Wenn die Person eben nicht mehr atmet, dann wird eine sogenannte Telefonreanimation angeleitet. Und dann erklärt der einem wirklich komplett, was man zu tun hat und bleibt auch in der Leitung, bis der Rettungsdienst eintrifft.
1: Wo ich ja immer Angst hätte, wenn mir sowas passiert, dass man da irgendwas kaputt macht auch, ne?
0: Ja,
1: so Stichwort Rippenbrechen.
2: Man kann was kaputt machen, indem man nicht hilft. Also indem man einfach die Person liegen lässt und sich überhaupt gar nicht kümmert. Es können sich vom Rippenbogen die Rippen ablösen, das ist richtig. Aber Pluspunkt, der Widerstand wird leichter. Das heißt, man selber hat es nicht so anstrengend und dem Patienten schadet es in der Regel überhaupt gar nicht.
0: Okay, also wirklich keine Angst haben, wenn es knackst.
1: Ja, ganz frei nach dem Motto, wenn es knackt, noch ein Meter.
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0: Das Ding ist bei euch im Radio am Montagmorgen jetzt wahrscheinlich mit dem schlimmsten TikTok-Ohrwurm, der gerade so rumkommt.
1: Moment, meinen Sie hier? Du bist gut genug.
0: Nee, okay. Nein, stopp, ich revidiere.

0: Derulo.
1: Ja, und da wirklich jeder Tänzer und möchte gern Tänzer auf TikTok gerade am Rumdancen. Bei YouTube ist der Song deshalb auch gerade unter den deutschen Top-Songs der Woche. Mhm. Und die Woche hat gerade mal ein paar Stunden, muss ich mir vorstellen. Aber ich glaube, es liegt daran, weil bei YouTube sieht man halt auch das Tanzen und so.
0: Ja.
1: Und dann gucken sie sich das da halt an, so als Tutorial quasi.
0: Also ich glaube, es gibt noch einen Grund für den Videoerfolg. Das Video startet nämlich mit einer Nahaufnahme von Jason Derulo's durchtrainierten Bauchmuskeln.

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1: Mit Lara, moin. Bei den heißen Temperaturen aktuell steigt die Gefahr vor Waldbränden enorm. Der Deutsche Wetterdienst warnt davor auch bei uns im Saarland und in Rheinland-Pfalz. Nach dem Waldbrandgefahrenindex gilt die nächsten Tage mindestens die dritte Warnstufe. Im Saarland gilt heute sogar teilweise die zweithöchste Gefahrenstufe. Worauf ihr achten könnt, weiß SR-Inforeporterin Lea Kerber.
2: Oft reicht schon ein kleiner Funke, um einen Brand auszulösen. Das heißt, Schwenken auf einer trockenen Wiese oder am Waldrand ist keine gute Idee. Der BUND rät auch vom Rauchen im Wald oder in Waldnähe ab. Und wenn ihr mit dem Auto unterwegs seid, dann kann auch das Parken gefährlich sein. Denn durch die heißen Katalysatoren kann eine trockene Wiese anfangen zu brennen.
1: Seit Donnerstag streiken die GDL-Mitglieder bei der Saarbahn wieder. Ein Ende ist aktuell nicht in Sicht. Heute um 12 Uhr gehen die Lokführer in Saarbrücken auf die Straße. Den Protestmarsch hat die Gewerkschaft Deutscher Lokomotivführer, die GDL, angekündigt. Grund ist der Streit mit den Arbeitgebern. Die Aktion soll auf dem Rathausplatz starten und geht dann durch die Stadt bis zum Busdepot der Saarbahn. Dort ist noch eine Abschlusskundgebung geplant. Wie schädlich ist die Nutzung von TikTok, Instagram und Co. für Kinder und Jugendliche? Darum geht's heute bei der EU-Kommission. Eine Expertengruppe will am Vormittag ihre Empfehlungen für ein Mindestalter von TikTok, Snapchat und Co. für Kinder vorlegen. Die Experten haben dazu Daten ausgewertet, auch aus Australien. Dort gibt's so ein Verbot bereits. Und das Wetter, heute ist es erst sonnig oder leicht bewölkt, später dann dichtere Wolken. Es bleibt aber trocken bei bis zu 34 Grad.
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3: Mikro soll mal anmachen. Mit William und Sophie, guten Morgen.
4: Hallo. 8:31 haben wir es. Und wir haben hier eine kleine Erkenntnis für dich, William. Erst denken, dann reden.
3: Danke, Mama.
4: Eben von der Ersthelferin Linda aus Freiburg haben wir ja so ein kleines Herzdruckmassagen-Fresh abbekommen. Und du dann so, wenn's knackt, noch ein Meter.
3: Das ist halt ein Witz, Alter. Sophie.
4: Ja, muss man dabei gewesen sein wahrscheinlich.
5: Ja, wahrscheinlich.
6: Wenn es knackt, bitte nicht einen Meter, sondern nur 3 Zentimeter.
3: Ah.
6: Und für alle, die das interessiert, immer den Chef einfach fragen für die Ausbildung zum betrieblichen Ersthelfer. Die ist für den Arbeitgeber und Arbeitnehmer kostenfrei.
3: Ja, guck an.
4: Pierre aus Laupheim, der hat sich da gemeldet an die 0172 1010951.
3: Ich checke, Pierre, wenn du meinen Witz nicht verstanden hast, aber das war tatsächlich noch ein sehr guter Fakt.
4: Finde ich auch.
3: Richtig gut. Die ganze Woche geht's bei das Ding um die Menschen, die da sind, wenn andere Hilfe brauchen. Feuerwehr, Rettungsdienst, Polizei und auch eben um euch, um die Erste Hilfe.
7: Hi, ich bin Nina.

0: wir sind so ein bisschen sentimental auch heute Morgen, weil wir das hier wahrscheinlich erstmal lange Zeit nicht mehr hören werden.
1: Ja.
0: Es reißt Wunden in mir auf. Die norwegische Mannschaft. Ne? Nach jedem Spiel haben sie das gemacht. Der Haaland an der Trommel und alle anderen am Rudern. Die Videos sind immer viral gegangen, aber jetzt hat sich's ja leider ausgerudert am Samstag. Die sind nämlich 2-1. Also England hat 2-1 gegen sie gewonnen. Deshalb sind sie leider aus der WM rausgeflogen.
1: Ich würde schon sagen, das war so der Move der WM.
0: Ja.
1: Also das ist schon, das hat sich in unsere Köpfe eingebrannt. Und wir haben deshalb hier mal Tabea Schendekehl am Start. Die ist nämlich olympische Bronzemedaillengewinnerin im Rudern. Und Tabea, habt ihr das bei euch in der Bubble auch so mitbekommen?
2: Ja, also wir sind ja größtenteils alle auch auf Instagram aktiv. Viele von uns sind auch Fußball interessiert und dann bekommt man das schon mit diesem Rudertrend im Fußball.
0: Wie ist es von der Ausführung? Machen die das korrekt?
2: Ja, also ich meine, die sind ja im Sitzen ein bisschen limitiert dann, weil wir haben ja im Ruderboot einen Sitz, der sich bewegt. Also auf dem rollen wir hin und her. Und dadurch haben wir einfach nochmal mehr
0: Bewegungsspielraum quasi.
2: Bewegungsspielraum und einen längeren Schlag. Die meiste Kraft kommt bei uns aus den Beinen.
0: Ah, okay, krass. Ich dachte, das wäre halt eher so Oberkörperarme. Was für Muskelgruppen werden dann noch so alles trainiert?
2: Auf jeden Fall auch der Rumpf. Und eigentlich wird so der gesamte Körper, die gesamten Muskelgruppen wirklich beansprucht beim Rudern. Also Rudern ist an sich eine sehr gesunde Sportart, sehr gelenkschonend, weil man ja nicht irgendwie jetzt einen großen Impact irgendwie auf die Gelenke hat, wie jetzt beim Laufen gehen oder so.
0: Ja, voll geil. Und die Norwegen machen einfach Werbung dafür. Ist doch besser, kann es doch nicht sein.
2: Ja, ist super. Wir brauchen mehr Werbung für unseren Sport.
1: Ja, danke dir, Tabea.
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0: Ihr hört das Ding am Montag um 8.44 Uhr. Hallo.
1: Und dieses wunderschöne Piano, Klavier, whatever, Cembalo, ich weiß es nicht. Das kündigt hier McNagic von The Bowser an.

0: Hals auf, Getränk rein, Hals zu. Das ist ein einfacher Ablauf. Nicht nur für so ein Wochenende, was wir gerade geschaut haben. Ja. Es sollte auch heute wieder ganz viel passieren am besten.
1: Ja, bei der Hitze. Da vergessen wir nicht das Trinken, Leute. Stay hydrated.
0: Welch ein Glück, dass ihr das Ding hört. Guten Morgen, dass das hier nochmal im Radio gesagt wird. Man kriegt es wieder überall um die Ohren geballert. Ne? Trinken, ja. trinken. Ja.
1: Ich weiß, es nervt auch mich, aber anscheinend kriegen wir es ja irgendwie doch nicht so richtig hin. Laut einer neuen Studie der Online-Arztpraxis Zaba kriegen es einfach 60% bei uns nicht mal bei normalen Temperaturen hin.
0: Ich bin einer davon. I swear.
1: Nicht gut hier. Wasser immer am Start. Und vor allem wir im Das Ding-Viertel kacken da wirklich ab. Also hier in der Trinktabelle ist Hessen zum Beispiel auf Platz 14, Baden-Württemberg ist auf dem allerletzten Platz. Crazy. Und liegt unter anderem auch an meiner Schwester, die trinkt nämlich auch nichts.
0: Ja, Mirko aus dem Das Ding-Team, der hat da brillante Ideen wirklich, wie es eventuell besser klappen könnte.
2: Hier in Baden-Württemberg liebt eure Maultäschle. Und um mehr zu trinken, tut ihr einfach so, als macht ihr euch welche. Nur ohne Maultaschen und ohne Brühpulver und ohne das Wasser zu kochen. Und kleiner Zusatztipp noch fürs sparsame Schwabeländle, einfach direkt aus der Flasche trinken, dann spart ihr euch danach auch noch das Spülen vom Glas. Apropos Glas, ihr in der Pfalz trinkt einfach aus dem Dubbelglas. Da kippt ihr euch aus reiner Gewohnheit direkt mehr in den Nacken. Und auch für euch in Hessen gibt's den Easy Hydration Hack. Nehmt euren heißgeliebten Apfelweinbämbel einfach mit ins Büro. Also nicht, was ihr jetzt denkt, ihr befüllt ihn natürlich nur mit Wasser, aber pst, mit ein bisschen Glück ist da safe noch Appleboy-Aroma drin. Und liebes Saarland, muss ich's echt laut aussprechen, ihr sauft natürlich direkt aus der Maggi-Flasche.
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5: Mit Lara, moin. Australien hat's vorgemacht und andere Länder diskutieren schon länger drüber. Es geht um ein Mindestalter für Social Media. Heute ist das Thema bei der EU-Kommission. Für SR Info-Reporterin Katrin Schmidt.
6: Kommissionschefin Ursula von der Leyen hat das Thema so ein bisschen zu ihrem Herzensanliegen gemacht. Also der Schutz von Kindern und Jugendlichen im Netz, der hat ganz hohe Priorität bei ihr. Und wir wissen auch, dass sie dazu ein Social Media Mindestalter präferiert.
5: Temperaturen über 30 Grad sind ja momentan Alltag für uns. Immer mehr Menschen in Deutschland leiden unter den Folgen von dieser Hitze. Eine Studie im Auftrag der Krankenkasse DAK Gesundheit zeigt, inzwischen hat rund jede und jeder dritte gesundheitliche Beschwerden. Das sind mehr Menschen als bei den gleichen Umfragen in den Jahren zuvor. Am häufigsten leiden die Befragten unter Müdigkeit und Schlafproblemen, aber auch Kreislaufprobleme und Kopfschmerzen wurden oft genannt. Der deutsche Tennisspieler Alexander Zverev hat das Finale des Grand-Slam-Turniers in Wimbledon verloren. Der Hamburger unterlag Jannik Sinner aus Italien in 4 Sätzen. Zverev hat dieses Jahr aber bereits das French Open gewonnen. Die Niederlage in Wimbledon konnte er deswegen etwas besser verkraften.
7: Ich sitze hier und denke mir, ich habe ein fantastisches Tennismatch gespielt und habe ein fantastisches Turnier gespielt. Wenn ich Paris verloren hätte und hier wieder verloren hätte, würde ich nicht hier so sitzen.
5: Und wir kommen noch zum Wetter. Heute ist es erst sonnig oder leicht bewölkt, später dann dichte Wolken. Es bleibt aber trocken bei bis zu 34 Grad. Aktuell sind es in Freising 23 Grad, in Hilbringen 24 und in Güdingen 25 Grad. In der Nacht ist es oft klar oder gering bewölkt.
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10: 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Disco.

0: ist hier gleich Nobody, Oscar mit Kay und Khalid.
1: Hallo, hallo. Und der Hörer Daniel, der stellt hier die wirklich wichtigen Fragen an so einem Montagmorgen. Ja. Er hat sich an die 0172 10 10 951 gemeldet.
2: Ihr hattet doch vor einer Weile nach reichen Freunden gesucht, speziell William. Was ist eigentlich daraus geworden? Hat er mittlerweile seinen Pool und seine Freunde gefunden?
1: Ja, wo sind sie denn, Wilhelm, die reichen Freunde?
0: Ja, was ist daraus geworden? Daniel ist ja richtig invested. Oh mein Gott, ich dachte nicht, dass uns wirklich jemand zuhört. Der will safe aber auch einfach, dass für ihn noch ein reicher Freund am Feld. Das war ja so im Mai 2026 dieses Jahres. Haben wir uns im Radio gepreppt auf den Sommer und da habe ich eben gesagt, hey, dieses Jahr sind es reiche Freunde. Ich hätte gerne reiche Freunde für den Sommer.
1: Ja, weil im Sommer mit reichen Freunden, da macht es ein bisschen mehr Spaß.
0: Ja, hallo.
1: Hier vielleicht ein bisschen Pool, ein bisschen Yacht, ein bisschen Ferienhäuschen. Ja. Das kann man dann schön alles mitnutzen.
0: Und ich würde sagen, ich habe es auch, also ich war schon nah dran. Ich war 5 vor, Busenfreund von Carmen Geist zu werden. Wir hatten zum Beispiel ja auch Leute am Start, ne? Wie zum Beispiel Poolbauer Marcel, der uns Connections vermitteln sollte.
3: Am häufigsten sind wir in Italien, Kroatien, Mallorca. Ich glaube, die verrückteste Anfrage, die wir hatten, kam aus Detroit. Also sind schon sehr, sehr verrückte Orte, wo wir uns aufhalten. Ja.
0: Dann waren wir ja auch noch in der City of Old Money Baden-Baden unterwegs. Und wir haben auch einen guten Freund von Bill Kaulitz aus L.A. gesprochen, der mir einfach die reiche Lache beigebracht hat.
4: Sie ist so ein bisschen von oben und auch eine höhere Stimme, so wie du es machst.
0: Okay.
1: Ja. So, sag uns jetzt mal hier, dem Daniel und mir, hat's geklappt? Hast du reiche Freunde am Start?
0: Obviously, ich sitze halt hier immer noch, Sophie, ne? Hätt's geklappt? Ich wäre nicht hier, sage ich dir, wie es ist. Aber eben mittlerweile, glaube ich, würde mich auch mit was weniger krassem zufrieden geben.
1: Das aus deinem Munde, wirklich.
0: Es muss vielleicht nicht unbedingt eine Yacht sein, es muss nicht unbedingt ein Pool sein. Vielleicht reicht mir diesen Sommer auch einfach jemand mit einer schicken Kellerwohnung oder sowas.
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0: Zitat von William an diesem Montag.
1: Was kommt jetzt?
0: Yacht brauche ich doch nicht. Mir reicht auch Niedrigeres. Ja. Liebe Grüße, wir sind hier wirklich, wirklich bodenständig. Vor allem du, Kollege Schnür.
2: Erstmal wieder richtig sympathisch gemacht. Ja. Nee, aber ich sag den Background. Im Mai habe ich auf Vorbereitung für den Sommer hier im Radio reiche Freunde gesucht, weil natürlich Sommer mit reichen Freunden ist ja viel geiler. Und das Dinghörer Daniel, der hat sich daran erinnert irgendwie gerade.
3: Ihr hattet doch vor einer Weile nach reichen Freunden gesucht, speziell William. Was ist eigentlich daraus geworden?
0: Speziell William finde ich auch wichtig an der Stelle. Aber Spoiler, wurde nix. William hat keine reichen Freunde gefunden.
2: Leider nein. Jetzt habe ich aber auch gesagt, mittlerweile habe ich andere Ansprüche. Wo wir einmal diese 40 Grad Kacke durchgelebt haben. Eine kalte Bude wird mir tatsächlich auch schon in Kellerwohnung oder sowas. Wir probieren es mal bei Winnie aus Freiburg. Die arbeitet nämlich in einem Käseladen. Wie viel Grad sind bei euch gerade?
4: Im Laden 24, super angenehm.
2: Und habt ihr auch irgendwie so ein Kühlhaus oder sowas, wo es noch weniger geht?
4: Yes, zwar Kühlhaus ist sehr übertrieben, es ist ein Kühlraum, 12 Quadratmeter und 10 Grad, ziemlich konstant.
0: Oh, angenehm.
2: Das klingt
4: und ja noch
2: ein Traum. Wohnst du dann im Sommer auch da in der Käserei oder gehst du überhaupt noch heim?
4: Ja. Ich bin gerade erst in eine Dachgeschosswohnung gezogen. Da ist der Kontrast natürlich spannend. 30 Grad im Schlaf- und Wohnzimmer und habe dann hier die 24. Ich liebe aber auch mein Zuhause. Also ich bin dort als auch hier.
2: Aber bestimmt findet man im Sommer dann auf einmal ganz viele Freunde eben, die dann auf einmal anfangen wollen zu helfen, oder?
4: Tatsächlich, ja. Es wird oft gerne vorbeigeschaut.
2: Ja, wie ist es denn aber? Hast du noch Kapazitäten für Freunde diesen Sommer?
4: Ja. Wir sind eine buchstäbliche Käsefamilie. Wir sind offen für alles und jeden, der sehr gerne vorbeikommt.
2: So, dann würde ich dieser Käsefamilie gerne beitreten. Das ist zwar jetzt nicht Yacht und Pool, so wie ich das eigentlich wollte, aber ich finde, Käsefamilie klingt auch ganz wholesome.
4: Auf jeden Fall, ja.
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0: Und das Ding ist hier, hallo.
1: Guten Morgen, 9.22 Uhr haben wir es. Was denkst du, kommt als erstes, wenn ich bei Google oder der Suchmaschine unseres Vertrauens eingebe, was, wenn?
0: Oh, was kommt dann? Was, wenn ich es bei der Hitze nicht mehr aushalte und durchdrehe? Oder was kommt?
1: Bei mir ist es richtig süß. Was, wenn alles gut wird, Buch?
0: Was, wenn alles gut? Oh, das ist, oh.
1: Oder ist die?
0: Haben wir jetzt ausnahmsweise in Werbung gemacht für einen
1: nicht.
0: Autor,
1: Nein.
0: der jetzt Spiegel-Bestseller-Autor wird? Oh mein Gott.
1: So.
0: Dann Props auf alle Fälle.
1: Jetzt machen wir das Ganze auf Englisch. Was kommt, wenn ich What If eingebe?
0: Vielleicht sind die da genauso eingestellt und da kommt einfach What If Book?
1: Nee. Das wäre witzig.
0: What If When Everything Goes Good Book?
1: Nee. Well, ja. Nee, dann kommt der Song hier.
0: Den wir als nächstes hören.
1: Ja, von Enep Tunica. Zwei deutsche Boys, Maximilian Bonet und Nicolas Heine, heißen sie tatsächlich bürgerlich.
0: Ja, gut, dass sie sich Enep Tunica genannt haben, weil die Namen, die sind sehr sperrig.
1: Mm. Passt aber so ein bisschen. Die kommen aus Hamburg und haben schon wirklich bei den fettesten Festivals aufgelegt. World Club Dome, Peruka Well, Electric Love.
0: Ja. Und jetzt eben bei Das Ding auch. What If Enep Tunica. Ganz neu bei Das Ding, Leute. Guten Morgen.

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1: Mit Lara, moin. Bei den heißen Temperaturen aktuell steigt die Gefahr von Waldbränden. Der Deutsche Wetterdienst warnt davor auch bei uns im Saarland und in Rheinland-Pfalz. Nach dem Waldbrandgefahrenindex gilt die nächsten Tage mindestens die dritte Warnstufe. Im Saarland gilt heute sogar teilweise die zweithöchste Gefahrenstufe. Worauf ihr achten könnt, weiß SR-Info-Reporterin Lea Kerber.
2: Oft reicht schon ein kleiner Funke, um einen Brand auszulösen. Das heißt, schwenken auf einer trockenen Wiese oder am Waldrand ist keine gute Idee. Der BUND rät auch vom Rauchen im Wald oder in Waldnähe ab. Und wenn ihr mit dem Auto unterwegs seid, dann kann auch das Parken gefährlich sein. Denn durch die heißen Katalysatoren kann eine trockene Wiese anfangen zu brennen.
1: Seit Donnerstag streiken die GDL-Mitglieder bei der Saarbahn wieder. Ein Ende ist aktuell nicht in Sicht. Heute um 12 Uhr gehen die Lokführer in Saarbrücken auf die Straße. Den Protestmarsch hat die Gewerkschaft Deutscher Lokomotivführer, die GDL, angekündigt. Grund ist der Streit mit den Arbeitgebern. Die Aktion soll auf dem Rathausplatz starten und geht dann durch die Stadt bis zum Busdepot der Saarbahn. Dort ist auch noch eine Abschlusskundgebung geplant. Wie schädlich ist die Nutzung von TikTok, Instagram und Co. für Kinder und Jugendliche? Darum geht's heute bei der EU-Kommission. Eine Expertengruppe will am Vormittag ihre Empfehlungen für ein Mindestalter von Social Media vorlegen. Die Experten haben dazu Daten ausgewertet, auch aus Australien. Dort gibt's so ein Verbot bereits. Und das Wetter. Heute ist es erst sonnig oder leicht bewölkt, später dann dichtere Wolken. Es bleibt aber trocken bei bis zu 34 Grad. Aktuell sind es in Jägersburg und Tholey 25 Grad.
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3: Schönen Montag euch mit William und Sophie.
4: Hallo. Und ich mache etwas ganz Unabgesprochenes, aber ich mache es extra so, dass du gar keine Chance hast, Nein zu sagen. Und der Kollege, der hinten im Studio sitzt, Kollege Benji, der unser Redakteur heute Morgen ist, auch nicht. Ihr helft mir heute Nachmittag, einen 90 Kilo schweren Tisch zu schleppen, habe ich gehört.
3: Nein, auf keinen Fall.
4: Ja, das machen wir heute Nachmittag.
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0: Ding, hello, 9:35 Uhr haben wir es. Und ich sag mal so, das Pilates, es lohnt sich.
1: Ja.
0: Die Leute trauen mir Dinge zu.
1: David aus Wiesbaden hat sich gemeldet, 0172101951. Den 90-Kilo-Tisch trägt Sophie doch ganz alleine.
0: Ja, William war so unverschämt und hat hier einfach live on air gefragt, ob ich ihm da helfen kann, nachher einen 90-Kilogramm-Tisch irgendwie in sein Auto zu verladen.
1: Ja, I wish doch, dass du den alleine trägst. So.
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0: Der einzige Spot, an dem ich noch lieber hier wäre, als mit dir hier sowieso.
1: Ja.
0: Also erstens natürlich, dass wir endlich den Tisch da heute Nachmittag hochtragen. Ja, ich sag's nochmal, schlage dich fest. Aber auch am Badesee. Heute wieder richtiges Badeseewetter. Wir wollen die besten Badeseetipps im das Ding 40172101951.
1: Aber wenn da alle hingehen, dann ist das schon auch nervig irgendwie.
0: Also
1: Ja, suchen wir hier schon eure Geheimtipps im Das-Ding-Viertel, die noch nicht komplett überfüllt sind. So vor allem die, die Locals eben kennen. 0172 1010 951.
0: Die liebe Lara aus Ulm, die hat einen sehr sweeten Tipp geschickt.
2: Also mein Tipp wäre die Blaue in Ulm. Dadurch, dass es relativ klein ist, ist es nochmal viel kälter als in größeren Gewässern und deswegen perfekt zum Abkühlen. Ich denke, es ist sogar so kalt, dass es die Leute sogar teilweise abstreckt. Das ist so ein kleiner Ausläufer von der Donau. Ich glaube, der fließt dann auch in die Donau. Ja, relativ klein eben.
0: Ist das also vielleicht der Trick? Einfach so kaltes Wasser, dass da kein Mensch hin will? Also William,

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1: Mit Lea, hi. Familien und Menschen mit Behinderung sollen bei Flugreisen mehr Rechte bekommen. Außerdem sollen Airlines Anträge in Zukunft innerhalb einer bestimmten Zeit bearbeiten müssen. Beides steht in der Reform der Fluggastrechte. Vertreter der EU-Institutionen haben sich darauf geeinigt. Voraussichtlich bestätigen die EU-Staaten die Reform heute offiziell. Die Rechte gelten dann wohl ab Mitte nächsten Jahres. Und wir bleiben beim Thema Fliegen. Für Flugtickets mussten wir im ersten Halbjahr des Jahres deutlich tiefer in die Tasche greifen. Das zeigen Zahlen des Statistischen Bundesamtes. Demnach waren internationale Flüge im Schnitt um rund 8,5% teurer im Vergleich zur gleichen Zeit letztes Jahr. Auch für Inlandsflüge sei deutlich mehr verlangt worden. Den Angaben zufolge ist der Iran-Krieg mit daran schuld. Wegen der Blockierung der Straße von Hormus verteuerte sich auch Flugbenzin. Wer zu Unrecht in den Knast musste, soll in Deutschland künftig höher entschädigt werden. Bundesjustizministerin Hubich plant, zu Unrecht Inhaftierte sollen pro Hafttag 100 Euro bekommen, bisher gibt's 75 Euro. Hubich sagte, es gehört zu einem Rechtsstaat, dass Fehler korrigiert werden. Da die Länder die Entschädigung zahlen, muss der Bundesrat den Plänen aber noch zustimmen. In Deutschland sitzen etwa 400 Menschen pro Jahr zu Unrecht im Gefängnis. Und wir kommen zum Wetter. Heute bleibt sonnig. Es sind nur ein paar Wölkchen am Himmel. Das Ganze bei bis zu 34 Grad. Aktuell sind es in Jägersbruck und Tholey 26 Grad. In Orscheid sind es 25 Grad. In der Nacht ist es dann klar und nur ein bisschen bewölkt. Dabei bleibt es aber immer wieder
0: trocken. 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
2: Einen wunderschönen guten Morgen an diesem Montag. Ich bin Celi, hello. Ich wünsche euch vor allem auch einen guten Wochenstart. Und eine Sache muss ich mich direkt mal entschuldigen, weil ich lache mich selber aus seit gestern. Ich bin erkältet. Es hat 35 Grad. Ich weiß gar nicht, wie das ging. Ich habe auch keine Klimaanlage oder sonst was, dass ich mich hätte verkühlen können. Ich saß auch nicht lange im Auto. Ich check's gar nicht. Aber alle, die es irgendwie auch erwischt hat und so ein bisschen ratlos sind, ich fühle mit euch. Ich gebe hier trotzdem mein Bestes, okay? Wir machen uns einen ganz entspannten Montagvormittag. Jetzt gleich mit Lil Nas X und das hier ist Bebe Rexha, New Religion.
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0: wir gerade alle so. Ja, denn Trinken ist super wichtig. 60% der Menschen in Deutschland machen das aber nicht, sagt eine Studie der Online-Arztpraxis Zava. Ganz übel sieht es bei uns hier im Viertel aus, und zwar in Hessen und in Baden-Württemberg. Hessen ist in der deutschen Trinktabelle, also das ist auch schon sehr deutsch, sind wir ehrlich, aber die deutsche Trinktabelle gibt's, und Hessen ist da eben nur auf Platz 14 aller Bundesländer. Ja, und jetzt hör mir auf, Baden-Württemberg auf dem letzten Platz. Was ist denn da passiert? Und damit es uns ein bisschen leichter fällt, weil es ist halt wichtig, ne, hat Mirko aus dem Lustigen-Team so ein paar Trinkhacks zusammengefasst.
1: Ihr in Baden-Württemberg liebt eure Maultäschle. Und um mehr zu trinken, tut ihr einfach so, als macht ihr euch welche. Nur ohne Maultaschen. Und ohne Brühpulver und ohne das Wasser zu kochen. Und kleiner Zusatztipp noch fürs sparsame Schwabeländle. Einfach direkt aus der Flasche trinken, dann spart ihr euch danach auch noch das Spülen vom Glas. Apropos Glas, ihr in der Pfalz trinkt einfach aus dem Dubbeglas. Da kippt ihr euch aus reiner Gewohnheit direkt mehr in den Nacken. Und auch für euch in Hessen gibt's den Easy Hydration Hack. Nehmt euren heißgeliebten Apfelweinbembel einfach mit ins Büro. Also nicht, was ihr jetzt denkt, ihr befüllt ihn natürlich nur mit Wasser. Aber pst, mit ein bisschen Glück ist da safe noch Äbelwoi-Aroma drin. Und liebes Saarland, muss ich's echt laut aussprechen, ihr sauft natürlich direkt aus der Maggi-Flasche.
0: Und damit Prost.

GG Press hier bei das Ding um 10.22 Uhr und Leute, den perfekten Zeitpunkt zu treffen, das ist ja nicht immer so easy, ne? Also weil, wann ist der perfekte Zeitpunkt für zum Beispiel eine Gehaltsverhandlung, für das erste Mal ich liebe dich sagen oder auch wann ist der perfekte Zeitpunkt, um was komplett Neues anzufangen? Struggles, die wir safe alle kennen und Rapper Stormzy kennt es schon auch irgendwie, nur halt eben mit der Musik. Das ist seine neue Single, heißt 24 Hours. Klingt ganz geil. Und jetzt zum Thema Zeitpunkt. Er hat sich die ganze Zeit überlegt, wann bringe ich diesen Song raus? Der liegt wohl schon auch ein paar Monate in der Schublade und dachte sich, dann, wenn die Sonne draußen ist. Naja, und jetzt ist sie draußen, deswegen hören wir auch den Song 24 Hours. Kam jetzt also zum richtigen Zeitpunkt, denn es sind ultimative Sommervibes neu hier bei das Ding.

0: 18 Uhr. 39 haben wir, sie hört das Ding. Und wie sich es aktuell so ungefähr bei jedem Friseur im Das Ding-Viertel anfühlt? Ja, wie ein hitziger Kampf. Friseurstuhl gerade wirklich ein Thema. Ey, erstens, dieser Umhang, ne? Oder wenn man auch noch Haare färbt, dann hat man ja so Millionen Schichten von Folie auf dem Kopf. Und Wärme ist ja auch ein Thema, Föhn etc., ne? Aber es ist ja eigentlich auch schon so heiß genug, ne? Michael, du hast selbst einen Friseurladen in Mannheim.
1: Also ich muss sagen, toi toi toi, bei mir gibt es sehr wenig Absagen. Natürlich ab und zu mal von der älteren Fraktion, aber selbst die quälen sich zu mir, ja.
0: Und so mit dem Föhn und sonst wie reagieren die Leute da drauf, dass sie eher sagen, heute mal ohne Föhn aus dem Laden, bitte, danke?
1: Ja, das ist sowieso bei mir schon fast Standard bei den Temperaturen, dass die Leute sagen, sie gehen mit nassen Haaren. Also das auf jeden Fall. Dann haben sie noch eine Klimaanlage auf dem Kopf sozusagen.
0: Ah, aber dabei ist doch eigentlich dieses frisch vom Friseurgefühl gerade so toll, wenn der Friseur nämlich einem die Haare so toll föhnt.
1: Ja, also ich muss ja sagen, mir persönlich gefällt es ja auch immer besser, wenn ich den Leuten die Haare föhne. Weil ich sage immer, das ist ja wie ein Picasso, der sein Bild nicht zu Ende malen darf. Aber bei 35, 36 Grad muss ich sagen, bin ich auch froh über jede Arbeit, die ich nicht leisten muss. Von daher bin ich da schon froh, wenn ich dann nicht föhnen muss und nicht eine Langhaarkundin jetzt eine Stunde über die Rundbürste gezogen wird.
0: Eine Stunde über die Rundbürste gezogen werden will ich auch nicht bei 10 Grad, bin ich ehrlich.

0: Hier ist das Ding um 10.47 Uhr und ich weiß nicht, wie es euch geht, aber es gibt ja so Serien, die sind sowas von gehypt einfach. Und sobald die raus sind, guckt man die einfach so schnell weg, weil man will mitreden. Und man hat ja auch so lange drauf gewartet. So ungefähr ging mir das bei Off Campus. Und jetzt ist mir gerade aufgefallen, weil wir gleich The Kid LAROI und Girls hören, der auch hier deswegen viral gegangen ist wieder. Ich weiß schon gar nicht mehr richtig, worum es in der Serie ging. Weil ich das wie so Vokabeln einfach schnell weggeguckt habe und dann quasi den Test geschrieben und alles wieder vergessen. Also muss man vielleicht nochmal ran. Vielleicht geht's euch ja auch so. Oder vielleicht habt ihr schon einen neuen Rekord aufgestellt und ihr habt Off-Campus schon mindestens 400 Mal geguckt. Hier ist Girls von The Kid LAROI bei Das Ding.
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1: Mit Lea, hi. Für Flugtickets mussten wir im ersten Halbjahr des Jahres deutlich tiefer in die Tasche greifen. Internationale Flüge waren im Vergleich zum letzten Jahr im Schnitt um rund 8,5% teurer. Das zeigen Zahlen des Statistischen Bundesamts. Auch für Inlandsflüge wurde demnach deutlich mehr verlangt. Mit Schuld daran sei auch der Iran-Krieg. Weil die Straße von Hormuz blockiert ist, ist auch Flugbenzin teurer geworden. Und wir bleiben beim Thema Fliegen. Wenn ihr zukünftig fliegt, habt ihr mehr Rechte. Die EU-Staaten haben für die Fluggastrechtreform final das Go gegeben. Das bedeutet, wird euer Flug gestrichen oder hebt zu spät ab, dann muss die Fluggesellschaft euch innerhalb von 4 Tagen darüber informieren, wie ihr an eine Entschädigung kommt. Die Rechte gelten dann ab Mitte nächsten Jahres. Seit am Donnerstag wird bei der Saarbahn wieder gestreikt. Ein Ende ist aktuell nicht in Sicht. Um 12 Uhr gehen die Lokführer in Saarbrücken auf die Straße. Den Protestmarsch hat die Gewerkschaft Deutscher Lokomotivführer GDL angekündigt. Grund ist, dass es im Tarifstreit immer noch keine Lösung gibt. Die Aktion soll auf dem Rathausplatz starten und geht dann durch die Stadt bis zum Busdepot der Saarbahn. Dort ist noch eine Abschlusskundgebung geplant. Und wir schauen noch aufs Wetter bei uns im Saarland. Heute bleibt sonnig, Wolken sind ab und zu auch mal drin. Das Ganze bei bis zu 34 Grad. Aktuell sind es in Überherm 27 Grad, in Homburg 25 und bei euch in Losheim sind es auch 25 Grad. In der Nacht ist es klar und nur ein bisschen bewölkt. Dabei bleibt es aber trocken und morgen geht es genauso weiter wie heute.
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2: Mit mir Celi, hello. Am Wochenende wurde der Lotto-Jackpot nicht geknackt. Leute, vielleicht sollen wir uns da mal zusammentun? Weiß ich nicht. Und dann teilen wir da großzügig. Ich hab da nicht so Glück. Aber da hatte ich gerade so als Idee, oder? Montagvormittag haben wir es, machen wir uns ganz entspannt mit Taylor Swift davor The Weeknd und das hier ist Talk to You. Macht's euch schön!

0: It, I Knew You, Taylor Swift. Hier war das Ding um 11.11 Uhr und eins ist klar. Ja, nur nochmal so als kleiner Reminder, ne? Und so, da reiht sich auch noch eine weitere Theorie ein. Und zwar, von Schokolade wächst die Beinmuskulatur. Also quasi. Es kam jetzt eine neue Studie raus von der Universität in Malaysia, die belegt, dass wenn man an dunkler Schokolade schnüffelt, dass es dann das Beintraining vereinfacht. Lol, oder? Also Dr. Flo aus Saarbrücken hat's auch schon gehört und weiß mehr darüber.
1: Die haben nach dem Riechen an dunkler Schokolade durchschnittlich 18 Wiederholungen mehr bei einer Beinübung gemacht, als die, die nicht an der Schokolade gerochen haben. So nach dem Motto, die Psyche hat gesagt bekommen, hey, ich habe ja jetzt was Leckeres gekriegt, also kann ich jetzt auch Sport machen. Und Hungergefühl und sportliche Übung gleichzeitig, die stören sich. Aber das Riechen an Schokolade erzeugt jetzt nicht irgendwelche Proteine im Körper, die dann da wachsen und die Muskeln ernähren. Bei den Muskeln passiert genauer gesagt überhaupt nichts.
0: Okay, also auch wenn jetzt die Muskeln erstmal nichts davon haben in dem Sinn, es motiviert ja, es ist ja quasi fast schon ein Dopingmittel.
1: Und wenn ich mir jetzt überlege, bei Olympia oder so hat jetzt jemand einen Sprint, wo er wirklich in einer kurzen Zeit krasse Leistung verbringen muss, kann der da vielleicht vorher an Schokolade riechen? Ist das Doping? Ist das nachweisbar? Das wissen wir nicht, ne? Also kann tatsächlich dafür eine Erkenntnis sein.
0: So Leute, wir bleiben da natürlich dran, aber vielleicht auch für alle Partypumper, ne? Eine kleine Motivation. Vor dem Beintraining, da machen wir jetzt doch das mit der Schokolade, dann macht das auch mehr Spaß.
2: Jo, was geht ab? Mein Name ist Zartmann und ich bin hier bei

Hier gibt's gleich Slater neu bei Das Ding. Klingt so. Und gerade dieses kennen wir wahrscheinlich alle von Social Media. Ist ja auch so ein Trend-Sound. So, aber mal zum Namen. Slater mit 3 Y geschrieben. Und da dachte ich mir so, das ist schon selten. Also Namen mit 3 Buchstaben hintereinander, die dieselben sind, das haben wir nicht so oft. Klar, Sieht kennen wir, da ist auch so das Thema mit 3 E. Aber wie ist es denn mit normalen Vornamen? Ich habe mal das Internet befragt. Es gibt doch tatsächlich einen Namen, der ist sehr selten in einigen Kulturen, aber der heißt einfach A mit 3 A. Dann gibt es noch Ashna, das ist ein indischer Vorname, also auch mit 3 A, gibt es aber auch mit 2 A. Und noch Amir, also auch eine Variante von Amir mit 3 A. Vielleicht habe ich einen vergessen. Vielleicht habt ihr ja Namen mit 3 gleichen Buchstaben hintereinander. 0172 10 10 951. Wir lernen doch hier auch nicht aus, ne? 0172 10 10 951. Ansonsten ist Slater jetzt wohl, ja, erstmal der Name, mit dem wir gehen, mit 3 gleichen Buchstaben hintereinander. Das ist Dance mit 3 Punkten dahinter, Leute. 3 ist die Zahl.

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1: 390 Euro für ein kleines Stück Rasen. Ja, genau. Aber ich muss nochmal korrigieren. Ein kleines Stück Geschichte natürlich. Ja, die FIFA ist und bleibt speziell, wenn es ums Thema Geld verdienen geht. Denn man kann sich ein Stück WM-Finalrasen für schlappe 390 Euro gönnen. Kommt schön in der Box mit einem USB-Stick, also mit dem Echtheitszertifikat. Aber ich muss ihn enttäuschen, Leute. Es ist schon ausverkauft. Aber das ist doch kein Problem für uns. Wir schenken euch einfach ein bisschen das Ding-Rasen von hier vorm Studio. Ich sag mal so, ganz grün ist es jetzt nicht mehr. Aber Gott, also das ist auch hier sein Preiswert, ja? Und weil wir ja den Rasen irgendwie auch verschicken müssen, packen wir den einfach in eine Das-Ding-Tasse. Ich hoffe, das ist okay für euch, ja? Also ihr habt dann auch ein Stück Geschichte bei euch zu Hause. Bei uns ist es nicht ganz so einfach wie bei der FIFA. Wir bitten nicht um Geld. Nein, wir bitten quasi um ein bisschen Wissen. Wir machen ein kleines Quiz, eine Runde. Und zwar starten wir mit Frage 1. Und zwar passend zum Thema. Was denkt ihr denn? Wie viel Geld hat die FIFA mit ihren verkauften Rasenstücken da denn jetzt ungefähr verdient? Ich gebe euch zwei Optionen. Es ist A, 10 Millionen oder B, 35 Millionen. Wie viel bringt Ihnen der abgespielte Rasen quasi? Mitzocken? Jetzt ganz einfach. Schickt da gerne mal an die 0172 1010 951 per WhatsApp. Ja, eure Meinung, was ihr denkt. Sind es 10 Millionen oder 35 Millionen, die die FIFA damit verdienen? 0172 1010 951. Meldet euch. Ich meine, es gibt ein Stück dann das Ding-Rasen. Hallo, da kann die FIFA einpacken. Und halt auch eine Das-Ding-Tasse, ja. 0172 1010 951.

0: Bunt. Mit Trippin. Hier bei Das Ding. FIFA für immer Finanzen abgreifen. Das ist die Abkürzung. Weiß ich nicht, ob ihr es schon wusstet. Nee, Spaß beiseite. Aber ein Stück Finalrasen für 390 Euro hat die FIFA jetzt angeboten. Hier bei der WM, ne? Das scheint keine schlechte Idee zu sein, denn alle Stücke sind schon weg. Aber wir dachten uns hier bei Das Ding, kein Problem. Ihr im Viertel wollt ein Stück originalen Das Ding Rasen. Wir sind da für euch. Und vielleicht gibt es auch noch eine Das Ding Tasse dazu. Dafür spielen wir ein kleines Quiz. Unseren Rasen hätte sehr gerne Christopher aus der Nähe von Karlsruhe. Hello!
1: Hallo, grüße dich!
0: Du hast selbst einen Rasen und meintest gerade schon zu mir, der ist eher knusprig. Wie viel ist der aktuell wert? Was würdest du sagen?
1: Ich glaube, da müssen wir kernsanieren bei dem Rasen aktuell. Also der ist nicht, ich glaube, der kostet sogar bei Entsorgung.
0: Wunderbar. Guck mal, unser Das Ding Rasen sieht, glaube ich, ähnlich aus. Deswegen ist es doch wunderbar, wenn du den vielleicht gewinnst.
1: Match dann auf jeden Fall.
0: Ich habe ich habe hier drei Fragen. Zwei davon müsstest du richtig haben für unseren knusprigen Rasen und vielleicht eben auch noch eine Das Ding Tasse dazu.
1: Okay, dann bin ich mal gespannt.
0: Wunderbar. Die erste Frage haben wir eben schon gehört. Wie viel Geld hat die FIFA mit den ganzen verkauften Rasenstücken gemacht? A, rund 10 Millionen Euro oder B, 35 Millionen Euro? Was sagst du?
1: Ich habe es mal grob im Kopf durchkalkuliert. Ich bin irgendwo bei 9,5 rausgekommen. Deswegen würde ich so 10 Millionen tippen. 35 wäre schon unverschämt.
0: Da wurde nichts dem Zufall überlassen. Und du hast komplett richtig die Antwort.
1: Juhu!
0: Also, wenn du jetzt das zweite direkt richtig beantwortest, dann hast du schon unseren knusprigen Rasen. Wir machen weiter. Mit welcher Streamer hat sich bei der WM einen 15-Sekunden-Spot in einer Trinkpause gekauft?
1: Das habe ich noch gesehen.
0: Ja, nur um sich dann eben auch über die Trinkpausen lustig zu machen. Es gibt wieder zwei Antwortmöglichkeiten. Ist es A, Revi oder B, Hand of Blood?
1: Ich glaube, es war Revi. Hand of Blood war es, glaube ich, nicht.
0: Du sagst Revi?
1: Ja, ich bin jetzt gerade unsicher.
0: Das ist leider falsch. Konnte man nicht berechnen, ne? Das war einfach nur reines Schätzen quasi. Das macht nichts, du hast noch eine Frage.
1: Ich habe es noch gesehen.
0: Ja, siehst du? Nun gut, also, ärgerlich. Dann wird es jetzt richtig spannend. Und zwar die letzte Finalfrage. Es entscheidet sich, ob du ein Stück Das Ding Rasen bekommst. FIFA-Boss Infantino schließt es nicht aus. Die WM könnte noch größer werden. Über wie viele Teilnehmerländer will die FIFA nach der WM sprechen? Ist es A, 55 oder B, 64?
1: Wenn dann 64, sonst wird ja die Gruppenphase nicht aufgehen.
0: Du sagst
1: bei 55.
0: Okay, du sagst 64. Wenn das richtig ist, geht der Das Ding Rasen und auch die Das Ding Tasse an dich.
1: Oh Gott, hab ich Puls gerade.
0: Mach ein Stück Platz auf deinem Rasen, du hast recht.
1: Juhu!
0: Sie haben tatsächlich über 64 Nationen gesprochen. Herzlichen Glückwunsch.
1: Ich bin doch.
0: Ja. Aber hey, du bist jetzt glücklicher Gewinner eines Stückchen Das Ding Rasen und auch der Das Ding Tasse. Vielen Dank, dass du mitgemacht hast.
1: Dankeschön.
0: Guten Tag. Und wer wird Weltmeister? Was sagst du?
1: Ah, ich tippe irgendwie auf Frankreich. Okay. Ich weiß nicht.
0: Wunderbar. Liebe Grüße.
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so schön, wie scharf ihr auf unseren Das Ding Rasen seid. 0172 10 10 951. Wir hatten euch gerade gefragt und ein kleines FIFA-Quiz gezockt, weil die ja den Finalrasen verkauft haben. Das ist so schön zu hören, dass ihr den so gut findet. Einen Montag um 11.53 Uhr haben wir es und den wünsche ich euch in gut.

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2: Mit Paul, hi. In Saarbrücken soll jeden Moment ein Protestmarsch der Saarbahnfahrer starten. Dazu hat die Gewerkschaft der deutschen Lokomotivführer GDL aufgerufen. Die Aktion geht auf dem Rathausplatz los und geht dann bis zum Busdepot der Saarbahn. Da ist dann auch noch eine Abschlusskundgebung geplant. Hintergrund ist der andauernde Streit mit den Arbeitgebern. Seit Donnerstag streiken die GDL-Mitglieder ja bei der Saarbahn wieder. Ein Ende ist aktuell nicht in Sicht. Wenn ihr bald fliegt, habt ihr mehr Rechte. Denn die EU-Staaten haben für die Fluggastrechtreform das Go gegeben. Was das konkret bedeutet, weiß SR-Info-Reporterin Sarah Lopez.
3: Bei der Buchung, da soll zukünftig der Preis mit Handgepäck angezeigt werden, damit Reisende besser vergleichen können. Für Familien ändert sich außerdem etwas. Die sollen nämlich keine Sitzplatzgebühr für Kinder unter 14 Jahren mehr bezahlen müssen, damit die Kinder neben den Eltern sitzen können. Und wer sich bei der Buchung beim eigenen Namen vertippt, der soll das kostenlos korrigieren lassen können.
2: Wenn euer Flug gestrichen wird oder Verspätung hat, dann muss die Fluggesellschaft euch innerhalb von 4 Tagen informieren, ob ihr eine Entschädigung bekommt oder zumindest wie ihr da dann rankommt. Das Ganze gilt dann ab Mitte des nächsten Jahres. Ein Verbot von Social Media für unter 13-Jährige. Das könnte in der EU bald Realität werden. Ein Expertengremium der EU-Kommission empfiehlt nämlich, dass Kinder bis dahin Plattformen nur gemeinsam mit ihren Eltern oder zum Beispiel in der Schule dann gemeinsam mit Lehrern und auch nur für begrenzte Zeit nutzen dürfen. Der Grund dafür, die Fachleute warnen vor Suchtgefahr, Gewaltvideos und vor allem auch immer wieder Hass im Netz. Auch für junge Leute, die über 13 sind, halten sie Einschränkungen für möglich, wenn Plattformen ihre Nutzer nicht besser schützen. Viele holen sich bei Gesundheitsfragen mittlerweile erst Rat von der künstlichen Intelligenz statt in der Arztpraxis. Laut einer neuen Studie hat fast jeder Dritte in Deutschland nach einer KI-Diagnose schon einmal auf einen Arztbesuch verzichtet. Vor allem junge Leute nutzen ChatGPT und Co. und ähnliche Programme für medizinische Fragen. Trotzdem halten die meisten die Einschätzung von Ärzten für verlässlicher. Die Fachleute warnen deshalb davor, KI-Antworten ungeprüft zu übernehmen. Die Forscher betonen, dass gerade bei starken oder ungewöhnlichen Beschwerden immer ein Arzt draufschauen sollte. Und wir schauen noch einmal aufs Wetter. Heute ist es teilweise sonnig, teilweise aber auch bewölkt. Später gibt es dann ein paar dichtere Wolken. Es soll aber grundsätzlich den ganzen Tag über trocken bleiben. Bis zu 34 Grad sind heute drin. Aktuell haben wir 29 Grad in Blies-Ransbach, 30 Grad in Rittenhofen und 29 Grad bei euch in Göttelborn. In der Nacht ist es dann klar oder nur wenig bewölkt. Dafür bleibt es aber trocken. Morgen scheint wieder die Sonne. Morgen am Abend sind aber vereinzelt Hitzegewitter möglich bei bis zu 35 Grad.
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3: Einen wunderbaren Montag wünsche ich euch, eine schöne Mittagspause. Ich bin Celi, hello und vor allem auch frohes Schwitzen, ne? Sind wir doch alle noch zusammen. Und zur Abkühlung quasi holen wir uns gleich 0,10,99 mit frisch. Davor jetzt aber noch Somber mit 12 to 12.
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0: Stellt euch vor, man ist einfach so 16, ja, und hat schon eine recht gute Business-Idee. Pitchst du das Ding und gönnst dir einfach direkt Platz 1 beim lokalen Schulwettbewerb. Genau das hat Lea aus Olching geschafft. Sie und ihre Mitschülerinnen und Mitschüler in Bayern wollen so einen wiederverwendbaren Flaschenverschluss rausbringen. Cap It heißt der. Lea, wie bist du auf die Idee gekommen?
1: Natürlich gibt es irgendwie so Champagnerverschlüsse oder so Kappen aus Plastik, aber die sind alle nicht so ganz so erfüllend unseren Zweck, den wir so haben wollen. Also die sind entweder nicht 100% dicht oder sind halt einfach nicht für dieses ganze ständige Öffnen ausgelegt. Und dann haben wir uns mal überlegt, so wie wir das umsetzen könnten.
0: Ja, ganz geile Idee. Und wie funktioniert das dann?
1: Also erstmal muss man wissen, dass jede Kronkorkflasche eigentlich fast universell geformt ist. Also ich würde sagen sogar 95% davon. Und die haben so eine spezielle Form. Der Cap besteht nämlich aus zwei Teilen. Und den unteren Ring kann man einfach um den Flaschenhals machen. Und dann haben wir einen Deckel und den kann man einfach dann drauf drehen. Und dann hat man eine zuge Flasche.
0: Ja, also, da sind doch die nächsten Abende, wo wir unterwegs sind, sind doch gesaved, oder? Sehr sinnvoll.

Sunroof hier bei das Ding um gut 20 nach 12. Montag haben wir es, ne? Und ich glaube, wenn ein Song ganz gut beschreibt, wie wir uns fühlen, an so einem Montag, Lost, das ist der aktuelle Song von Glockenbach und Sam Harper. Und ja, an so einem Montag, wenn man dann irgendwie so in die Mailflut kommt oder auch einfach von den Kollegen überfahren wird, dann fühlt man sich ein bisschen lost, oder? Wir probieren euch einen kleinen Anker zu geben. Hier ist eben neue Musik auf die Ohren. Glockenbach und Sam Harper bei Das Ding. Das

She Did It Again ist hier gleich das Motto. Tyler und Sarah Larsson haben wir gleich damit hier, aber auch She Did It Again. Wir zocken hier gleich nochmal um eine Runde das Dingrasen. Die FIFA hat ja ihren WM-Rasen für 390 Euro das Stück verkauft. Wir machen das mit einem Quiz gleich hier nach Day and Night und eben She Did It Again. Ich bin Celi.

0: Tiffany Harris mit Vertigo haben wir gleich hier bei Das Ding. Aber davor geht noch ein Stückchen Das Ding-Rasen raus. Die FIFA hat für 390 Euro pro Stück WM-Rasen rausgehauen. Das machen wir quasi günstiger, beziehungsweise wir wollen einfach nur ein kleines Quiz zocken. Zoe aus Lebach im Saarland hat sich gemeldet an der 0172 10 10 951. Hast du Bock auf ein Stück Rasen?
1: Vor allem deutlich mehr Bock auf ein Stück Das Ding Rasen als auf ein Stück vom WM-Rasen.
0: Das ist das Motto hier mal. Wirklich toll. Cool. Zoe, wir haben uns für dich auch drei Fragen überlegt.
1: Okay.
0: Und zwei von drei müsstest du da richtig haben, dann ist aber das Ding Rasen quasi schon bei dir auf der Dachterrasse.
1: Alles klar,
0: okay.
1: Schauen wir mal, was wird.
0: Gut, Zoe, wir gehen rein mit Frage Nummer 1. Wie viel kostet im Stadion in Santa Clara bei San Francisco ein halber Liter amerikanisches Bier? A, 21 Dollar oder B, 14 Dollar?
1: Ja, ich würde schon sagen 21 Dollar.
0: Das ist richtig!
1: Krass, okay.
0: Eine hast du schon richtig. Wenn du jetzt noch eine richtig beantwortest, dann hast du ihn schon in der Tasche.
1: Ja, easy.
0: Wie viele Kilometer soll FIFA-Boss Infantino allein während der Gruppenphase mit dem Flugzeug zurückgelegt haben, um zwei Spiele am Tag zu sehen? A, 70.000 Kilometer oder B, 42.000 Kilometer?
1: 70.000.
0: Und es ist wirklich absurd. Es sind tatsächlich 70.000 Kilometer und damit hast du ein Stück Das Ding Rasen.
1: Geil.
0: Ja, herzlichen Glückwunsch an Zoe. Und wer will nicht so ein Stück Das Ding Rasen? Schön knusprig.

Hier ist das Ding um 12.48 Uhr. Jetzt mit Now or Never. Schöne Mittagspause euch. 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
1: Mit Paul, hi. In letzter Zeit wurde immer

0: wieder darüber geredet, ob man in der EU Social Media für junge Leute verbieten sollte. Und das könnte bald Realität werden. SR-Info-Reporterin Lea Kerber sagt euch, was in einem Bericht genau drin steht.
1: Die Experten schlagen vor, junge Leute unter 13 Jahren sollen Social Media eigentlich gar nicht mehr benutzen dürfen, sondern nur noch zusammen mit ihren Eltern oder in der Schule und da auch nur für begrenzte Zeit. Ab 13 Jahren soll das dann gelockert werden, je nach Plattform und abhängig davon, wie die junge Menschen schützt. Zum Beispiel vor Sucht, Hass oder Gewalt. Nach der Sommerpause könnte daraus ein Gesetz werden.
0: Nach dem Zwischenfall in einem Entsorgungsbetrieb in Saarlouis gehen die Ermittler aktuell davon aus, dass das ein Unfall war. Wie die Polizei dem SR mitgeteilt hat, gibt es bis jetzt keine Hinweise darauf, dass bei der Lagerung von Gefahrstoffen gegen irgendein Gesetz verstoßen wurde. Ein Gutachter hat mittlerweile bestätigt, dass Schwefelwasserstoff ausgetreten ist. Bei dem Vorfall letzten Dienstag wurden zwei Mitarbeiter schwer verletzt. Nach Angaben der Polizei sind sie mittlerweile aber nicht mehr in Lebensgefahr. Ein abschließendes Gutachten liegt allerdings noch nicht vor. Wenn ihr bald fliegt, habt ihr mehr Rechte, denn die EU-Staaten haben für die Fluggastrechtreform das Go gegeben. Was das konkret bedeutet, weiß SR-Info-Reporterin Sarah Lopez.
2: Bei der Buchung, da soll zukünftig der Preis mit Handgepäck angezeigt werden, damit Reisende besser vergleichen können. Für Familien ändert sich außerdem etwas, die sollen nämlich keine Sitzplatzgebühr für Kinder unter 14 Jahren mehr bezahlen müssen, damit die Kinder neben den Eltern sitzen können. Und wer sich bei der Buchung beim eigenen Namen vertippt, der soll das kostenlos korrigieren lassen können.
0: Wenn euer Flug gestrichen wird oder Verspätung hat, dann muss die Fluggesellschaft bald innerhalb von 4 Tagen informieren, ob ihr eine Entschädigung bekommt oder wie ihr daran kommt. Das Ganze gilt dann ab Mitte des nächsten Jahres. Viele holen sich bei Gesundheitsfragen mittlerweile erst Rat von einer künstlichen Intelligenz statt in der Arztpraxis. Laut einer Studie hat fast jeder Dritte nach einer KI-Diagnose schon einmal auf einen Arztbesuch verzichtet. Vor allem junge Leute nutzen ChatGPT und ähnliche Programme für medizinische Fragen. Trotzdem halten die meisten die Einschätzung von Ärzten für verlässlicher. Fachleute warnen deshalb davor, KI-Antworten ungeprüft zu übernehmen. Die Forscher betonen immer wieder, gerade bei starken oder ungewöhnlichen Beschwerden sollte immer ein Arzt draufschauen. Und wir schauen noch aufs Wetter. Heute ist es teilweise sonnig, teilweise leicht bewölkt. Später können auch noch mal dichtere Wolken auftauchen. Es bleibt grundsätzlich aber trocken. Bis zu 34 Grad sind heute drin. Aktuell haben wir 32 Grad in Jägersburg, 30 Grad in Wahlen und 30 Grad bei euch in Ensdorf. In der Nacht bleibt es eigentlich wie heute, klar und nur wenig bewölkt, dafür aber trocken. Und auch morgen soll die Sonne wieder rauskommen. Dann bis zu 35 Grad sind morgen drin.
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4: Hallo, mit mir Celi, einen wunderbaren Montag wünsche ich euch. Und wem jetzt das Wochenende schon zu weit weg ist und wer schon wieder Lust hat auf Dancen. Leute, kein Problem, müssen wir doch gar nicht bis Freitag warten, auf gar keinen Fall. Machen wir direkt jetzt hier mit The Bowser und Megan.

0: Das ist Drake hier neu in der Das Ding Playlist. 13.12 Uhr haben wir es, ihr hört das Ding. Und wenn sich die Wohnung jetzt gerade so anfühlt wie ungefähr ein Backofen, da hilft nur eins. Und zwar Filme schauen. Ja, also vergesst Ventilatoren, Klima oder sonst was. Filme gucken, das hilft uns abzukühlen. Wenn wir nämlich was Kaltes sehen oder hören, gibt es unserem Hirn so einen kleinen Cooldown. Allein, weil wir es eben sehen und uns das dann vorstellen können. Welche Filme und Serien sind denn am coolsten? Luca aus dem Das Ding Team.
1: Erster Kandidat, The Day After Tomorrow. Die übertreiben es einfach komplett und frieren die ganze Erde ein.
2: Ich glaube, es ist soweit.
1: Im Film labern die auch was von minus 150 Grad. Ja, nach dem Film müssen wir wahrscheinlich nochmal unsere Winterjacke aus dem Keller kramen. Was Schnee angeht, geht nix über Band of Brothers. Folge 6 hat sogar den Schnee-Endgegner geknackt. 150 Tonnen Kunstschnee haben die da rausgehauen. So viel wiegt ein ausgewachsener Blauwal oder knapp 12 mal unser Goat Hope. Wenn's schnell gehen muss, Star Wars Episode 5. Nochmal kurz den iconic Anfang reinziehen. Luke auf einem Eisplaneten, Schnee, Sturm, Monster und schon fühlen wir uns wie Per Mertesacker in seiner Prime.
3: Legen wir das mal 3 Tage in die Eistonne und dann sehen wir weiter.
1: Und wenn gar nichts mehr geht, Ice Age, Mammuts, Eiszeiten, Eichhörnchen, das seit 20 Jahren wegen der Nuss leidet, das bringt selbst die heißeste Dachgeschosswohnung zum Schmelzen.

Gerade haben wir gelernt, dass wenn man was Kühles sieht oder hört, dass es einem dann automatisch ein bisschen kühler wird. Und da will ich doch nicht geizen. Guck mal hier, schenken wir doch kurz ein kaltes Getränk ein. Ich hoffe, ihr hört dieses Geräusch jetzt auch live. Hier ist das Ding mit Losing It.

Hier gibt's gleich neue Musik bei Das Ding, und zwar von Galantis. Wir hören rein. Wahrscheinlich habt ihr jetzt genau das, was ich vorhin auch hatte. Das Gefühl von, irgendwie kommt mir der Text aber ziemlich bekannt vor. Ja, Leute, kurz mal drüber nachdenken. Kommt es euch bekannt vor? Von was? Warte, ja. Genau. Hiervon. Das ist Drake. One Dance. Da ist Kyla auch schon drin. Aber das ist nicht das Original. Nee, sondern auch Drake hatte sich bedient. So klang nämlich das Original. Do You Mind hieß es da. Und genau so heißt jetzt auch der Song von Galantis. Haben sie sich einfach geschnappt und nochmal ein bisschen dran rumgeschraubt. Hier ist Do You Mind, Galantis, und eben auch von Kyla.

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0: bei euch in Tübingen gerade 30 Grad, in Bad Kreuznach haben wir 31 und in Dudenhofen sogar 32 Grad. Also, da ist gut heiß im das Ding Viertel, da gibt es vielleicht doch die ein oder andere Pause mehr. Für Linda ist es aber keine Option. Sie ist Notfallsanitäterin beim Roten Kreuz in Freiburg. Und diese Woche, da geht es bei uns hier bei das Ding um die Menschen hinter den Uniformen, also bei Polizei, Feuerwehr oder auch dem Rettungsdienst. Um das, was sie da jeden Tag leisten, vor allem eben bei dieser Hitze, muss Linda auch öfter ran.
1: Die Einsatzquote hat sich schon extrem erhöht. Wir haben auch gerade zusätzlich Rettungswagen laufen, die sonst so im Regelrettungsdienst gerade nicht unterwegs sind. Also mindestens ein Rettungswagen pro Schicht ist quasi mit dabei. Und wir sind gut unterwegs aktuell, aber es ist okay. Wir halten durch.
0: Ja, großen Respekt an alle, die da durchhalten gerade. Können wir aber auch irgendwas tun, wenn wir sehen, oh, da geht es gerade jemand nicht gut, der kippt vielleicht sogar um bei der Hitze?
1: Also im besten Fall die Person einfach ansprechen. Oder wenn man irgendwie ein nasses Tuch dabei hat, kann man natürlich auch irgendwie gerne ein nasses Tuch in den Nacken legen, vorausgesetzt, die Person ist wach und ansprechbar. Wenn man stilles, kühles Wasser dabei hat, auch gerne vielleicht in kleinen Schlücken was trinken lassen und dann gucken, ob man vielleicht den Rettungsdienst benötigt.
0: So, also wir passen alle gut auf uns auf und vergessen heute nicht die Hydration Break im Fußball, hä? Hier ist das Ding mit Paschanim.

Boys hier bei das Ding um 8:08. Ich bin Celi und verabschiede mich jetzt hier mit BTS und Swim. Passend dazu. Und ich hoffe, ihr kommt vielleicht heute auch noch irgendwo an kühles Wasser hin. Um eure Beine rum. Oder vielleicht sogar auch noch bis zum Bauchnabel. Und deswegen habe ich es standesgemäß. Mache ich hier jetzt eine kleine Arschbombe und sage tschüss, macht's gut, bleibt aufrichtig und auf Wiederhören.

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1: Mit Paul, hi. Der Streik bei der Saarbahn, der wird vorerst beendet. Nach SR-Information fahren die Bahnen ab morgen früh um 20 nach 3 wieder nach Fahrplan. Die Fahrer der Gewerkschaft Deutscher Lokomotivführer hatten seit vergangenem Donnerstag gestreikt. Im Tarifstreif wirft die GDL der Saarbahn weiterhin einen respektlosen Umgang vor. Das Unternehmen hatte zuletzt angeboten, die Beschäftigten in den Tarifvertrag von Verdi zu übernehmen. Die GDL besteht aber weiter auf einem eigenen Tarifvertrag. Am Flughafen gehen immer mal wieder Sachen schief. Damit man nicht mehr ganz so viele böse Überraschungen erlebt, haben die EU-Länder jetzt neuen Regeln zugestimmt. Man bekommt leichter Geld, wenn Flüge gestrichen werden oder sich stark verspätet.

0: Späten. Es war Inforeporterin Sarah Lopez mit mehr Infos.
1: Wenn es beim Flug Probleme gibt, also der Flug so viel Verspätung hat, dass man Anspruch auf Entschädigung hat, dann sollen die Fluggesellschaften innerhalb von 96 Stunden darüber informieren müssen, welche Rechte man hat und auch darüber, wie man die geltend machen kann.
0: Außerdem, beim Buchen soll von Anfang an der Preis mit Handgepäck angezeigt werden. Damit soll man Flugpreise besser vergleichen können. Schreibfehler auf Tickets müssen bald kostenlos korrigiert werden und auch wenn man beim Buchen einen Vertipper hatte, zum Beispiel beim Namen, gelten sollen die neuen Flugregeln wahrscheinlich ab Mitte des nächsten Jahres. In letzter Zeit wurde immer wieder drüber geredet, ob man in der EU Social Media für junge Leute verbieten sollte. Und genau das könnte bald Realität werden. SR-Info-Reporterin Lea Kerber sagt euch, was in dem Bericht genau drinsteht.
2: Die Experten schlagen vor, junge Leute unter 13 Jahren sollen Social Media eigentlich gar nicht mehr benutzen dürfen, sondern nur noch zusammen mit ihren Eltern oder in der Schule und da auch nur für begrenzte Zeit. Ab 13 Jahren soll das dann gelockert werden, je nach Plattform und abhängig davon, wie die junge Menschen schützt. Zum Beispiel vor Sucht, Hass oder Gewalt. Nach der Sommerpause könnte daraus ein Gesetz werden.
0: Nach dem Zwischenfall in einem Entsorgungsbetrieb in Saarlouis gehen die Ermittler aktuell davon aus, dass es ein Unfall war. Wie die Polizei dem SR mitgeteilt hat, gibt es bis jetzt keine Hinweise darauf, dass bei der Lagerung von Gefahrstoffen gegen irgendein Gesetz verstoßen wurde. Ein Gutachter hat mittlerweile aber bestätigt, dass Schwefelwasserstoff ausgetreten ist. Bei dem Vorfall letzten Dienstag wurden zwei Mitarbeiter ja schwer verletzt. Nach Angaben der Polizei sind sie mittlerweile aber nicht mehr in Lebensgefahr. Ein abschließendes Gutachten liegt allerdings noch nicht vor. Und wir schauen noch aufs Wetter. Heute ist es teilweise sonnig, teilweise leicht bewölkt. Später dann ein paar dichtere Wolken. Es bleibt aber grundsätzlich trocken. Bis zu 34 Grad sind heute drin. Aktuell haben wir 38 Grad in Tholey, 30 Grad in Gonnesweiler und sogar 31 Grad bei euch in Gersheim. In der Nacht ist es ähnlich wie heute. Es bleibt klar und wenig bewölkt. Morgen soll es aber wieder heiß werden. Bis zu 35 Grad sind morgen drin. Am Abend teilweise sogar Hitzegewitter.
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5: Hallöchen, Saarland. Shanna hier und wir haben heute das Vergnügen. Ohne Franz. Ja, das ist der eine Kollege, den wir in den nächsten Wochen stumm schalten auf Insta. Der macht uns mit Urlaubsspam die Nase lang, wie gefühlt gerade jeder Zweite. Wir halten gemeinsam die Stellung. Schön, dass ihr am Start seid.
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1: James Hype peitscht uns durch den Montagnachmittag bei Das Ding. Serotonin.
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1: Ultimativer Sommersong, wenn wir den hören. Selbst bei minus 10 Grad und Schnee, sage ich, ich schwöre, wir fühlen uns wie im Sommer. Ihr liefert uns noch mehr Inspo. Was sind eure Sommer-Feel-Good-Songs? Das Ding, Hörerin Sarah aus Merzig, hat so einen guten.
3: Auf jeden Fall Kokosnuss von Ikki Mel. Der schreit einfach nach Sommer und die Künstlerin ist einfach der Wahnsinn. Ich würde sagen, es ist der neue Banger. Oh yeah, Sex am Strand. Sex on the Beach und auch Sex ohne Namen. Mach's mir auf dem Speedboat oder auf dem Vulkan. Ich verstehe kein Wort, aber er gibt mir Schwanz.
1: Also Sarah ist schon textsicher. Ihr bald auch. Packt Ikki Mel mit Kokosnuss rauf auf eure Sommerplaylist. Bruno Mars, by the way, auch ein guter Sommer-Feel-Good-Vibe jetzt mit I Just Might bei Das Ding.

0: die kochen doch alle nur mit Wasser. Stimmt, aber bei manchen schmeckt's einfach besser als bei anderen. Juju und Raff Camora haben wieder gemeinsam gekocht. Und wie? Komm näher, so heißt ihr neuer Banger. Wir packen ihn direkt auf die Dusting-Playlist.
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0: Ihr hört das Ding vom SR. Ich bin Shanna und Tim aus Wadrill hat mich eben schon komplett gekillt.
1: Bei jedem Schwanzwackler wusste man nicht, passiert's jetzt, passiert's doch nicht.
0: Nein.
1: War ein Heidenspaß, ja.
0: Ja, was es mit diesem Schwanzwackler auf sich hat, hier bei das Ding. In 7 Minuten.

0: Grande bei Dusting vom SR. Ja, wo und was zur Hölle ging gestern in Vaudreuil ab? Das vielleicht heißeste und lustigste Bingo-Event des Jahres. Keine Übertreibung, ne? Nicht hier das Bingo, das wir von unseren Omas und Opas aus der Kneipe kennen. Es geht um Kuhfladen-Bingo. Und Tim aus Vaudreuil war hautnah dabei. Hi Tim!
1: Hi Shanna.
0: Wir Saarländer kennen es ja jetzt vielleicht noch, dass wir irgendwie auf das schnellste Pferd in Güdingen beim Pferderennen setzen. Was zur Hölle ist Kuhfladen-Bingo?
1: Unser ehemaliger Vorstandsvorsitzender, der kam da auf eine verrückte Idee. Es war so ein bisschen sein Traum, dass er sich einfach auf unseren kleinen Sportplatz eine Kuh setzt und die einen Fladen auf irgendeine Nummer setzt.
0: Also wir können es uns vorstellen, ihr steht in dem Fall alle um den Sportplatz rum und ihr habt auf dem Sportplatz wahrscheinlich mit diesem Fußballding so ein riesen Raster gezeichnet und jedes Feld hat eine Zahl?
1: Genau, die Nummern waren außerhalb, wurden dann wie so in einem klassischen Bingo J4 oder so, wurde dann außen rum geschrieben. Aber was die J4 wirklich für eine Nummer ist, ob das jetzt 97 ist oder 14 oder 18, das wusste man gar nicht. Das war erst das Lustige, als nachher das Blatt rausgeholt worden ist.
0: Ach, mega. Und der Hauptgewinn war Geld?
1: Der war 500 Euro.
0: Alter, das ist ja jede Menge Holz. Nur dafür, dass eine Kuh scheißt. Wie lange hat es denn gedauert, bis die das erste Mal geschissen hat?
1: Eine Stunde 40. Also es war ja spannend. Bei jedem Schwanzwackler wusste man nicht, passiert es jetzt, passiert es doch nicht.
0: Nein.
1: War ein Heidenspaß, ja. Das war nur unsere Angst am Anfang, ob die Kuh überhaupt scheißt.
0: Ja.
1: Wie lange das dauert. Aber ja, hat nochmal Glück.
0: Sonst hättet ihr eine Nachtschicht einlegen müssen.
1: Ach, ja, das wäre nach dem langen Wochenende ganz schön Tram geworden.

Hallöchen. Ihr hört das Ding vom SR kurz vor drei. Letzter Espresso geht noch. Dann stehen wir heute Abend auch nicht senkrecht im Bett. Jetzt eine Hammerstimme, Hammertyp. Teddy Swims, Mr. Know-It-All bei das Ding.

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1: Mit Paul Hai. Der Streik bei der Saarbahn wird vorerst beendet. Nach SR-Informationen fahren die Bahnen ab morgen früh um 20 nach 3 wieder nach Fahrplan. Die Fahrer der Gewerkschaft Deutscher Lokomotivführer hatten seit letztem Donnerstag gestreikt. Im Tarifstreit wirft die GDL der Saarbahn weiterhin einen respektlosen Umgang vor. Für junge Leute unter 13 könnte es bald deutlich schwieriger werden, Social Media zu nutzen. Denn genau dafür hat sich die EU-Kommission jetzt ausgesprochen. Genauer gesagt dürfen Leute unter 13 dann nur noch zusammen mit ihren Eltern in die sozialen Medien gehen. SR-Info-Reporterin Katrin Schmidt sagt euch, warum das Ganze aber auf EU-Ebene durchgebracht werden soll und nicht zum Beispiel nur in Deutschland.
2: Die Kommission ist nämlich die einzige, die mit den großen Plattformen verhandelt und die Plattformen auch dazu bewegen kann, neue Regeln einzuhalten, zum Beispiel das Alter der Nutzerinnen und Nutzer auch technisch zu kontrollieren. Sie ist auch die einzige, die Strafen verhängen kann, wenn die Plattformen das nicht machen, sobald das Gesetz ist.
1: Nach der Sommerpause könnte aus diesen Plänen ein konkretes Gesetz werden. Vor gut einer Woche wurden bei einem Entsorgungsbetrieb in Saarlouis zwei Menschen schwer verletzt, weil sie einer gefährlichen Substanz ausgesetzt waren. Jetzt ist klar, dass es sich dabei um einen Unfall gehandelt hat. Davon gehen die Ermittler zumindest aus. Ein Gutachter hat bestätigt,

0: bestätigt, dass es sich bei der Substanz um Schwefelwasserstoff gehandelt hat. Laut der Polizei sind die beiden Personen auch nicht mehr in Lebensgefahr. Und wir schauen noch aufs Wetter. Heute ist es wieder manchmal sonnig, manchmal bewölkt. Später kommen ein paar dichtere Wolken dazu, bleibt aber trocken. Bis zu 34 Grad sind drin. Gerade haben wir 31 Grad in Hülsweiler, 30 Grad in Wahlen und 31 Grad in Landsweiler. In der Nacht bleibt es genauso, auch trocken. Morgen wird es dann wieder sonnig bei bis zu 35 Grad.
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2: 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Servus, Shanna hier und noch so viel Woche, aber nur noch wenig Motivation übrig. Was machen wir denn da? Ich würde sagen, erstmal kurze Raucher- oder Klopause. Letzteres ist auf jeden Fall gesünder. Schönen Montag euch.
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0: Bomber bei Dusting an eurem Montagnachmittag. Ja, und nach dem Feierabend erstmal ins völlig überfüllte Freibad. Nicht mit uns. Gut, dass ihr uns habt. Wir checken heute bei Dusting die geilsten Secret-Badespots im Saarland und der Grenzregion. Luca aus dem Dusting-Team, wo müssen wir hin?
1: Ja, wir machen jetzt erstmal einen kleinen Ausflug in die Nähe von Trier. Mhm. Genauer gesagt nach Riol ins Naturbad, ist aber eigentlich ein Baggersee. Ne? Also da können wir ganz entspannt am Sandstrand chillen. Und für alle, denen Toasten in der Sonne ein bisschen zu langweilig ist, Action gibt's da auch. Mhm. Zum Beispiel haben die da so eine Wasserski-Seilbahn, einen Kletterpark, eine Rodelbahn, Minigolf, also wirklich alles mit am Start.
0: Klingt ja ultra geil. Jetzt Voll. Vielleicht nach Feierabend bis nach Trier, vielleicht ein bisschen weit, aber dann am Wochenende. Minigolfen war ich ja gestern übrigens auch. Ja, in Badgassen im Parkbad. Und das war einfach auch so chillig. Kein Chlor im Wasser. Mhm. Und das Beste ist es einfach noch richtig erfrischend, da ins Wasser zu springen, weil es ist ein Naturfreibad.
1: Ja, einfach sauchillig. Und wer einfach genau das will, Füße hochlegen und Abfahrt, dann ist das Naturbad Heilbronn beim Merzig der Way to go. Mhm. Da ist auch kein Chlor, wie du jetzt auch gesagt hast, keine Chemie im Wasser. Und das Geile ist, das Wasser bleibt auch immer bei etwa 24 Grad. Heißt, egal wie krass die Sonne ballert, völlig egal, da können wir uns jederzeit abkühlen.
0: Ja, und wenn wir schon im Hochwald sind, Weißkircher Naturfreibad, gleiche Experience und meiner Meinung nach auch noch ein absoluter Geheimtipp. Das Ding.

0: Sabrina Carpenter bei Dusting. Hot Take, ein klassischer Popsong und so ein paar stabile Beats, ne? Dazu, die sind nicht mehr en vogue. Jetzt machen alle eher so Afropop und hast du nicht gesehen. Das, was David Guetta mal so richtig groß gemacht hat, Sellemolz, ist out, hab ich's Gefühl. Da gehen Oma Rudberg und Felix Jen aber mal so gar nicht mit. Siren goes. Ja, der Song würde halt auch ohne Felix Jens Beat super funktionieren, aber mit ist halt schon geiler. Hören wir jetzt bei Dusting.
1: Yo, was geht ab? Ich bin Felix Jens.
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Ihr hört das Ding vom SR. Und Rihanna, die hat ihren Weg zurück auf die Bühne gefunden. Wenn auch nur für einen kurzen Gastauftritt. Gestern bei Jay-Z's Show in New York. Rihanna, ganz kurzer Schubser hier nochmal aus dem Das Ding Viertel. Wann nächstes Album? Jetzt mal ehrlich, gib dir einen Ruck. Es wird Zeit. Ihr hört das Ding. Das ist Rihanna.

0: Die Nächte sind heiß und die meisten von uns haben keine Klima zu Hause. Ein Grund neben vielen für schlaflose Nächte. Dagegen gibt es natürlich auch einen Social-Media-Trend. Den Schlafverbesser nennt sich Sleep Maxing. Kennen wir ähnlich vom Lux Maxing. Wie holen wir das meiste aus unserem Schlaf raus? Damit beschäftigt sich Dustin-Kollegin Luisa in der Recherche-Doku. Luisa, du hast für die Doku ja auch so ein paar Sleep-Maxing-Trends ausprobiert. Sowas wie Mouth-Taping, also mit Pflastern den Mund zu kleben, Supplements hast du genommen und so weiter. Bringt das wirklich was?
1: Ich glaube, genau da muss man irgendwie vorsichtig sein, weil vieles kostet natürlich auch Geld und dann gibt man für Mundpflaster zum Beispiel Unmengen an Geld aus oder für irgendwelche Supplements oder so, die man am Ende gar nicht braucht. Letztendlich, wenn es so Kleinigkeiten sind und die einem irgendwie einen Rhythmus geben oder das Gefühl geben, deswegen schlafe ich jetzt besser, dann ist es, glaube ich, total fein. Aber es muss einem eben bewusst sein, dass da auch viel Kohle hintersteckt.
0: Und für diejenigen unter euch, die wie ein Baby nachts schlafen, ich gehöre leider nicht dazu und gar keine Schlafprobleme haben, ist die Doku trotzdem sehenswert?
1: Ja, das auf jeden Fall. Also es ist, glaube ich, eine spannende Reportage. Generell sieht man viele spannende Menschen und spannende Geschichten. Mhm. Leute, die irgendwie erzählen, warum sie immer schlecht geschlafen haben, die sich selbst dazu entschieden haben oder die eben an Krankheiten leiden. Wir sind auch noch im Schlaflabor, was total spannend ist. Da denkt man ja, die Leute sitzen irgendwie die Nacht nur da und überbrücken irgendwie die Arbeitszeit, indem sie Serien gucken oder so. Aber dabei gibt es richtig viel zu tun. Also man lernt, glaube ich, Orte auch kennen, an denen man vielleicht sonst nicht so ist.
0: Klingt spannend. Danke, Luisa. Die ganze Doku vom Y-Kollektiv Generation Z schlaflos seht ihr ab heute neu in der ARD-Mediathek.

James Hype mit Waterfalls bei Dusting. Und wenn das jetzt noch nicht geholfen hat gegen das Nachmittagstief, keine Sorge, ich habe einen Lifehack für euch. Und jetzt kommt kein weirdes Getränk mit Zitrone, Himalaya-Salz und was weiß ich. Nee, Leute, einfach mal hier, ne? Einfach mal strecken.

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1: Mit Paul, hi. Auf der L223 zwischen Homburg und Bechhofen gab es heute gegen 9:30 einen schweren Verkehrsunfall. Laut Polizei kam ein 66-jähriger Autofahrer in einer Kurve auf die Gegenfahrbahn und ist dann von vorne mit einem LKW zusammengekracht. Der Mann wurde schwer verletzt, der 35-jährige LKW-Fahrer nur leicht. An beiden Fahrzeugen entstand aber großer Sachschaden. Die Polizei sucht jetzt Zeugen, vor allem den Fahrer eines dunklen Kombis, der kurz vor dem Unfall da unterwegs war. Seit letzter Woche Donnerstag leiden einige von euch unter dem Streik bei der Saarbahn. Dazu aufgerufen hatte ja die Gewerkschaft Deutscher Lokomotivführer. Ab morgen früh um 2:40 sollen die Bahnen dann aber wieder fahren. Die GDL ist seit längerem im Streit mit den Arbeitgebern bei der Saarbahn. Für junge Leute unter 13 könnte es bald deutlich schwieriger werden, Social Media zu nutzen. Denn genau dafür hat sich die EU-Kommission jetzt ausgesprochen. Genauer gesagt dürfen Leute unter 13 dann nur noch zusammen mit ihren Eltern in die sozialen Medien gehen. SR-Info-Reporterin Katrin Schmidt sagt euch, warum das Ganze aber auf EU-Ebene durchgebracht werden soll und nicht zum Beispiel nur in Deutschland.
2: Die Kommission ist nämlich die einzige, die mit den großen Plattformen verhandelt und die Plattformen auch dazu bewegen kann, neue Regeln einzuhalten, zum Beispiel das Alter der Nutzerinnen und Nutzer auch technisch zu kontrollieren. Sie ist auch die einzige, die Strafen verhängen kann, wenn die Plattformen das nicht machen, sobald das Gesetz ist.
1: Nach der Sommerpause könnte aus diesen Plänen dann sogar ein konkretes Gesetz werden. Und wir schauen aufs Wetter. Heute ist es mal sonnig, mal bewölkt. Später gibt es vielleicht noch ein paar dichtere Wolken, bleibt aber grundsätzlich trocken. Gerade haben wir 30 Grad in Bierfeld, auch 30 in Leitersweiler und ebenfalls 30 Grad bei euch in Pickard. In der Nacht bleibt es eigentlich genauso wie jetzt und morgen wird es wieder heiß.
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kurzer Uhrenvergleich. 16 Uhr, 3 Sekunden, 2 Minuten nach 4, sagen wir so. Okay, gut, was machen wir jetzt? Ich würde sagen, einmal lang aufs Klo, zweimal lang hinfallen und zack, ab, hemmet euch. Der schlimmste Tag der Woche ist geschafft. Ihr hört das Ding, mein Name ist Shanna.

0: Musik an, Welt aus. Okay, du Boomer. Aber jetzt mal ehrlich. Manche Songs beamen uns instant in so ein Gefühl. Und wir checken heute eure Sommer-Feel-Good-Songs bei Dusting. Der hier ist schon auf der Sommer-Playlist drauf. Für Sarah aus Merzig ist Ekimel mit Kokosnuss absolute Sommer-Vibes. Gehe ich mit. Lea aus der Brücken hat auch noch einen für uns.
1: Crow Easy, sage ich jetzt einfach mal. Da kann man gut hören, macht gute Laune. Ja, und ich glaube, das braucht man im Sommer. Den habe ich mit meiner besten Freundin früher immer gehört und da hatten wir einen sehr schönen Sommer. Und ich glaube, das erinnert mich auch einfach an eine gute Zeit.
2: Sunny,
0: Ich weiß schon, du heißt Easy. Mega, mega, gehe ich sowas von mit. Ich packe Kilimanjaro jetzt auf unsere Dusting-Sommer-Playlist. Summer Jam zusammen mit Billa Joe. Schönen Montag.

0: Feierabend Press vor der Nase. Da könnte die Laune fast nicht besser sein. Der Montag ist fast geschafft und wir packen noch einen drauf. 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
0: Ihr geht am Samstag zu Dream auf unser Nacken. Einfach anrufen und gewinnen. Hi, wer ist denn da?
2: Hi, die Julie.
0: Hi, Julie, wo erwischen wir dich? Bist du aufgeregt?
2: Ja, extrem. Ich bin gerade zu einer Freundin gefahren. Sitze hier im Auto, hab gerade eingeparkt und auf einmal war dann doch jemand am Telefon.
0: Du, dann hast du Glück gehabt. Ich habe gehört, du hast eine Freundin, die will noch mehr als du zu Dream.
2: Ja, und ich habe dann gerade zufällig im Radio gehört und dann dachte ich, wenn ich das der, also mit ihr hin könnte, die liebt mich.
0: Pass auf, dann machen wir jetzt Folgendes. Du legst jetzt gleich auf und erzählst deiner Freundin, wie heißt deine Freundin?
2: Mia.
0: Mia? Wir beide, wir gehen am Samstag zu Dream. Oh, Erster gewinnt Tickets. Ja, mega. Du bist, würde ich sagen, wir haben zwar erst Juli, aber du bist jetzt schon die beste Freundin des Jahres, würde ich sagen.
2: Ja, ohne Witz. Ein tolles Geburtstagsgeschenk konnte ich auch mitmachen. Besser als das.
0: Mega, Julie. Dann ganz, ganz viel Spaß euch.
2: Hey, danke schön.
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1: Mit Paul, hi. Seit letzter Woche Donnerstag leiden einige von euch unter dem Streik bei der Saarbahn. Dazu aufgerufen hatte ja die Gewerkschaft Deutscher Lokomotivführer. Ab morgen früh um 20 nach 3 sollen die Bahnen dann aber wieder fahren. Die GDL ist ja seit längerem im Streit mit den Arbeitgebern bei der Saarbahn. Auf der L223 zwischen Homburg und Bechhofen gab es heute gegen 9:30 einen schweren Verkehrsunfall. Laut Polizei kam ein 66-jähriger Autofahrer in einer Kurve auf die Gegenfahrbahn und ist dann von vorne mit einem LKW zusammengekracht. Der Mann wurde schwer verletzt, der 35-jährige LKW-Fahrer leicht. An beiden Fahrzeugen entstanden große Schäden. Die Polizei sucht jetzt Zeugen, besonders den Fahrer eines dunklen Kombis, der kurz vor dem Unfall da unterwegs war. Social Media erst ab 13 Jahren. Das empfehlen jetzt Experten der EU-Kommission. Leute unter 13 Jahren sollen Plattformen wie Instagram, Snapchat oder TikTok bald nicht mehr nutzen dürfen. Ab 13 soll der Zugang dann schrittweise möglich sein, je nachdem, wie gut die Dienste junge Leute vor Sucht, Gewalt und Hass schützen. Die EU-Kommissionspräsidentin Ursula von der Leyen will sich nach der Sommerpause darum kümmern, dass aus diesen Plänen dann auch ein Gesetz wird. Parallel erhöht die EU-Kommission schon seit längerem den Druck auf große Plattformen. Gegen mehrere Konzerne laufen schon Verfahren, weil sie Kinder und junge Leute aus Sicht der EU nicht ausreichend schützen. Und wir schauen auch aufs Wetter. Wie auch schon den ganzen Tag an manchen Orten sonnig, an manchen eher bewölkt. Aktuell haben wir 31 Grad in Mahlstadt, 31 Grad auch in Beckingen und ebenfalls 31 Grad bei euch in Primstal. In der Nacht bleibt es eigentlich so wie heute. Ist klar, nur wenig bewölkt, bleibt aber grundsätzlich trocken. Morgen dann wieder sonnig und richtig heiß. Bis zu 35 Grad sind drin. Am Abend sind dann sogar teilweise Hitzegewitter drin.
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3: Feierabend, Freunde. Ab Hemm oder noch besser. Ab ins Schwimmi mit euch. Und wenn es nur für eine kleine Arschbombe vom Beckenrand reicht, ne? Ihr hört das Ding. Mein Name ist Shanna. Schön, dass ihr am Start seid.

0: Freunde, unsere Sommerplaylist, die wächst. Wir sind heute auf der Suche nach euren Go-To-Sommersongs bei Dusting. Bisher haben wir Ekimel eingeloggt. Absolutes Muss auf jeder Sommerplaylist. Kokosnuss. Crow ist auch mit drauf mit dem absoluten Klassiker. Easy. Und das Ding, Hörerin Patricia aus Saarbrücken. Was ist gerade dein absoluter Feelgood-Sommersong?
1: Der Song heißt Des Fleurs von Stromae und Tavlo. Das ist ein ganz nicer Song und ich assoziiere den gerade mit Sommer, einfach weil ich den jetzt im Sommer entdeckt habe. Ich mache immer so einen R-Roll-Sound so. 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
0: Ja, geil. Und ich packe auch noch einen drauf, egal ob Sommer, Herbst, Winter, Frühling. Die Jungs von BTS müssen immer mit. Dynamite ist eine Bank.

Warum nicht schon Wochenendpläne an einem Montag machen? Kann uns niemand verbieten. Diese zwei Neptuniker, die haben ihr Wochenende jetzt schon komplett verplant. Die sind Freitag in Österreich auf einer Beachparty, Samstag auf einem Open Air in Sachsen und Sonntag einfach ganz entspannt auf Lollapalooza in Berlin. Was ein Schedule, ey, was ein Marathon. So viel Stress machen wir uns natürlich nicht am Wochenende. Die Musik, die pumpen wir trotzdem jetzt schon und denken schon mal ans Wochenende. Neptunica mit What If bei Dusting. Dusting.

0: Absoluter Ausnahmezustand war gestern bei der SG Wadrill. Die haben vielleicht jetzt schon die geilste und gleichzeitig weirdeste Aktion des Jahres geliefert. Kuhfladen-Bingo. Ja, richtig gehört. Bingo, aber halt viel cooler. Im wahrsten Sinne des Wortes, Kühe spielen nämlich eine große Rolle. Tim aus Wadrill war mit vor Ort. Hi Tim.
1: Hi Shanna.
0: Wer Saarländer kennt es ja jetzt vielleicht noch, dass wir irgendwie auf das schnellste Pferd in Güdingen beim Pferderennen setzen. Was zur Hölle ist Kuhfladen-Bingo?
1: Unser ehemaliger Vorstandsvorsitzender, der kam da auf eine verrückte Idee. Es war so ein bisschen sein Traum, dass er sich einfach auf unseren kleinen Sportplatz eine Kuh setzt und die einen Fladen auf irgendeine Nummer setzt.
0: Also wir können es uns vorstellen, ihr steht in dem Fall alle um den Sportplatz rum und ihr habt auf dem Sportplatz wahrscheinlich mit diesem Fußballding so ein riesen Raster gezeichnet und jedes Feld hat eine Zahl?
1: Genau, die Nummern waren außerhalb, wurden dann wie so in einem klassischen Bingo J4 oder so, wurde dann außenrum geschrieben. Aber was die J4 wirklich für eine Nummer ist, ob das jetzt 97 ist oder 14 oder 18, das wusste man gar nicht. Das war erst das Lustige, als nachher das Blatt rausgeholt worden ist.
0: Ach, mega. Und der Hauptgewinn war Geld?
1: Der war 500 Euro.
0: Alter, das ist ja jede Menge Holz. Nur dafür, dass eine Kuh scheißt. Wie lange hat es denn gedauert, bis die das erste Mal geschissen hat?
1: Eine Stunde 40. Also es war ja spannend. Bei jedem Schwanzwackler wusste man nicht, passiert es jetzt, passiert es doch nicht.
0: Nein.
1: Ein Heidenspaß, ja. Das war nur unsere Angst am Anfang, ob die Kuh überhaupt scheißt.
0: Ja.
1: Wie lange das dauert, weil ja, hat nochmal Glück.
0: Sonst hättet ihr eine Nachtschicht einlegen müssen.
1: Ach. Ja, das wäre nach dem langen Wochenende ganz schön tramm geworden.
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Disco Lines für unseren Feierabend. No Broke Boys bei Das Ding. Ihr seid im Feierabend angekommen. Das ist gut so. Ich ziehe jetzt nach. Hier geht's weiter mit Alina und jetzt The Kid LAROI für euch. Girls.

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2: Mit Paul. Hi. Social Media erst ab 13 Jahren. Das empfehlen jetzt Experten der EU-Kommission. Leute unter 13 Jahren sollen Plattformen wie Instagram, Snapchat oder TikTok bald nicht mehr nutzen dürfen. Ab 13 soll der Zugang dann schrittweise möglich sein, je nachdem, wie gut die Dienste junge Leute vor Sucht, Gewalt und Hass schützen. EU-Kommissionspräsidentin Ursula von der Leyen will sich nach der Sommerpause darum kümmern, dass aus diesen Plänen dann auch ein Gesetz wird. Parallel erhöht die EU-Kommission schon seit längerem Druck auf große Plattformen. Gegen mehrere Konzerne laufen schon Verfahren, weil sie Kinder und junge Leute aus Sicht der EU nicht ausreichend schützen. Rauchen könnte in Deutschland noch teurer werden als bisher geplant. Nach Medienberichten soll der Preis für eine Schachtel Zigaretten bis 2030 von 8 auf fast 12 Euro steigen. Dazu hat sich jetzt auch der Drogen- und Suchtbeauftragte der Bundesregierung Hendrik Streeck geäußert. Er findet die Pläne gut. Er sagt, höhere Preise seien einer der wirksamsten Wege, um junge Leute vom Rauchen abzuhalten und Raucher dabei zu unterstützen, aufzuhören. Die Fußball-WM neigt sich ganz langsam dem Ende zu. Morgen startet schon das erste Halbfinale und am Sonntag wissen wir schon, wer der nächste Fußball-Weltmeister ist. Der Aufreger bei der WM war bis jetzt die zurückgenommene rote Karte von Fulahin Balogun, dem Stürmer der USA. Der hat sich im 16. Finale gegen Bosnien ja die rote Karte abgeholt, stand aber im Achtelfinale trotzdem auf dem Platz, weil die FIFA die Karte zurückgenommen hat. Jetzt kamen noch neue Details raus, SR-Inforeporter Hendrik Lückhoff.
3: Ja, offenbar hat nur ein einziger Funktionär die umstrittene Entscheidung getroffen, wie die englische Zeitung The Times berichtet, soll einzig und allein der Vorsitzende der FIFA-Disziplinarkommission, Mohammed Al-Kamali aus den Vereinigten Arabischen Emiraten, entschieden haben, die Rotsperre aufzuheben. So ein Vorgehen ist bei der FIFA nicht unüblich. Dem Bericht zufolge entscheiden bei wichtigen Fällen aber häufig drei Ausschussmitglieder zusammen.
2: Die USA sind ja dann im Achtelfinale rausgeflogen. Die letzten vier verbleibenden Teams im Turnier sind Frankreich, Spanien, Argentinien und England. Nach 5 Tagen soll die Saarbahn wieder wie sonst auch nach Fahrplan fahren. Nach SR-Infos fährt die erste Saarbahn morgen früh um 3:20 wieder. Die Gewerkschaft Deutscher Lokomotivführer hatte am Donnerstag ja zu dem Streik aufgerufen. Und wir schauen noch einmal aufs Wetter. Wie auch schon den ganzen Tag ist es an manchen Orten sonnig, an manchen eher bewölkt. Aktuell haben wir 29 Grad in Reitscheid, 33 Grad in Limbach und auch 30 Grad bei euch in Roden. In der Nacht bleibt es eigentlich wie auch heute den ganzen Tag klar und teilweise auch nur wenig bewölkt. Grundsätzlich bleibt es trocken und morgen ist es dann auch wie heute. Wieder bis zu 35 Grad sind drin. Am Abend müsst ihr aber aufpassen, da sind teilweise sogar vereinzelt Hitzegewitter möglich.
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5: Hallo, ich bin Alina. Friends, ich hoffe, ihr habt es geschafft.

geschafft, ihr seid im Feierabend oder auf dem besten Weg dahin. Wir haken die letzten To-Dos gemeinsam ab, machen uns einen ganz entspannten Montagabend. Cat's Eye mit Gabriella zum Start rein, jetzt hier

0: der Moment, wenn Gotteslästerung, also Blasphemie, gefühlt zur Blasphemie wird. Ja, die Schweizer Musikerin Milun, die hat einfach ihr Musikvideo in der Kirche gedreht. Ist deshalb krass, weil sie keine Drehgenehmigung hatte. Und zweitens, dass hier der Song dazu war. Ja, der katholische Pfarrer von der Kirche ist natürlich direkt crash out gegangen, als er das Video gesehen hat. Mittlerweile ist es auch offline. Wahrscheinlich hat der Pfarrer seine Anwälte eingeschaltet. Ich check das natürlich so ohne Drehgenehmigung, aber ein Song übers Lesbischsein in der katholischen Kirche drehen, das ist schon ein badass Move. Gefällt mir. Man muss auch mal ein bisschen mutig sein. Tina aus dem Dusting-Team hat noch andere Go-To-Drehorte für Musikvideos von unseren Lieblingsartists.
1: Nina Chuba.
2: Perfekter Drehort für sie natürlich Stuttgart. Da hat sie sich ja gerade erst richtig beliebt gemacht. Stuttgart ist die lameste Crowd in Deutschland.
3: Rede.
2: Theorie war ja, dass es an den Maultaschen liegt, die zu schwer im Bauch liegen. Also ganz logisch, nächster Nina Chuba Musikvideodreh sehe ich in der Maultaschenfabrik in Stuttgart.
1: Haftbefehl.
2: Im offiziellen Video zu diesem Banger hier hat er ja einen Jaguar als Videomotiv. Aber Leute, das Video ist schon über 10 Jahre alt, deshalb ist es allerhöchste Zeit für eine Neuauflage. Und der Drehort wird die Tour de France. Die läuft ja auch gerade. Und ich sag mal so, Fahrrad ist ja wahrscheinlich auch gerade das Einzige, was Hafti fahren darf.
1: Icky Mel.
2: Mutter Icky, die ärgert sich wahrscheinlich gerade, dass sie nicht beim MoMA ein Musikvideo mitgefilmt hat. Die Snippets von schockierten Boomer- und Kindergesichtern im Publikum, die gehen ja jetzt sogar in den USA viral. Aber sie kann es ganz einfach reproduzieren. Nächstes Musikvideo von Icky einfach in der Kita aufnehmen. Und ich meine, mit den Tipps von ihr kann man nie früh genug anfangen.
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0: das Geld.
1: Kurzer Blick ins Rezeptbuch von Eli Oaks. Man nehme einen bekannten Beat und Lavinia. Und raus kommt dieser Banger. Ja, 11 Songs haben die zwei jetzt schon gemeinsam gemacht. Müssen sich gern haben, die beiden. Wenn ich es nicht besser wüsste, würde ich sagen Love Story. Aber nein, die beiden sagen selbst, da läuft nichts. Wir sind einfach wie Bruder und Schwester. Ist ja auch egal. Hauptsache, es funkt und es funkt musikalisch ziemlich gut. Worum es in Reasons geht, das hat Lavinia uns im Interview erzählt.
2: Im Kern geht es darum, sich frei zu fühlen, spontan zu sein und einfach das Leben zu feiern. Der Song hat für mich so eine Alles-ist-möglich-Energie. Einfach den Moment genießen und nicht an den eventuellen kleinen Kater von morgen denken.
1: Richtige Einstellung, die wir brauchen für diesen Montag-Feierabend, gönnen wir uns in voller Länge. Reasons, Eli Oaks und Lavinia bei Das Ding.

Hallo, schönen Montagabend. Ja, ein kleiner FIFA-Dream ist es auch wieder da draußen. Ziemlich heiß bei uns im Viertel. Wird Zeit, dass wir uns ein bisschen runterkühlen. Mit ein paar Filmen und Serien geht das ziemlich gut. Welche? Das checken wir gleich hier zusammen aus. Nach zwei Songs bei Das Ding.

0: Shoutout an den Rollladenerfinder. Ja, aktuell sind Rollläden wirklich Lebensretter bei uns im Viertel. Den ganzen Tag freuen wir uns darauf, endlich heim in die Höhle zu kommen und dann nur in Unterwäsche auf dem Sofa zu existieren und irgendeine Serie bingen. Dann am besten nicht Heated Rivalry oder Bridgerton, sonst wird uns natürlich direkt wieder heiß, ist ja klar. Luca aus dem Dusting-Team hat ein paar Film- und Serien rausgesucht, die uns abkühlen.
1: Erster Kandidat, The Day After Tomorrow. Die übertreiben es einfach komplett und frieren die ganze Erde ein.
2: Ich glaube, es ist soweit.
1: Im Film labern die auch was von minus 150 Grad. Ja, nach dem Film müssen wir wahrscheinlich nochmal unsere Winterjacke aus dem Keller kramen. Was Schnee angeht, geht nix über Band of Brothers. Folge 6 hat sogar den Schnee-Endgegner geknackt. 150 Tonnen Kunstschnee haben die da rausgehauen. So viel wiegt ein ausgewachsener Blauwal oder knapp 12-mal unser Goat Hope. Wenn's schnell gehen muss, Star Wars Episode 5. Nochmal kurz den iconic Anfang reinziehen. Luke auf einem Eisplaneten, Schnee, Sturm, Monster und schon fühlen wir uns wie Per Mertesacker in seiner Prime.
3: Legen wir das mal 3 Tage in die Eistonne und dann sehen wir weiter.
1: Und wenn gar nichts mehr geht, Ice Age, Mammuts, Eiszeit, ein Eichhörnchen, das seit 20 Jahren wegen der Nuss leidet, das bringt selbst die heißeste Dachgeschosswohnung zum Schmelzen.

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1: Bad Bunny Baby. Ja, diese drei Worte könnten für Bad Bunny jetzt richtig teuer werden. In seinem Song Dos Mil Dieciséis. Da hören wir am Anfang nämlich genau das.
0: Bad Bunny Baby.
1: Ja, das ist eine Sprachnachricht von seiner Ex, die aber ohne ihre Erlaubnis da reingepackt wurde in den Song. Dagegen hat sie schon vor 3 Jahren geklagt. Bad Bunny hatte sich dagegen gewehrt. Aber jetzt hat ein Gericht in Puerto Rico entschieden, dass sie weiterklagen darf. Da bleibt also spannend, wie weit und wie tief vor allem Bad Bunny in die Tasche greifen muss. Ich hätte auf jeden Fall eine günstigere Lösung. Komm, ich geb's ihm umsonst. Spiel doch einfach meine Version.
2: Hola, Bad Bunny. Liebe Grüße aus dem Viertel. Und eine ganz wichtige Sache müssen wir dir an dieser Stelle noch sagen. Das Ding liebt dich.
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1: Oh, sag einfach Bescheid. Ich verklag dich nicht und schenk's dir.
4: Mayor.

Happy Montagabend, ich bin Alina. Hi! Stress auf der Arbeit, Hitze oder zu spät gegessen. Ja, all das beeinflusst unseren Schönheitsschlaf und vor allem guten Schlaf. Ist Sleep Maxing die Lösung? Das ist ja ein neuer Social Media Trend. Also wie holen wir das meiste aus unserem Schlaf raus? Ja, ob und wie Sleep Maxing funktioniert, das checken wir gleich zusammen hier bei Das Ding aus.

0: Für unsere Friends im Dachgeschoss ist es gerade wirklich nur ein Traum. Erholsamer Schlaf. Ja, nee, natürlich nicht. Während die gerade versuchen, einfach irgendwie zu schlafen, ohne 100 Liter Körperflüssigkeit zu verlieren, versuchen sich auf Social Media andere an Sleep Maxing. Ja, das ist ein neuer Trend, ähnlich wie es Looks Maxing. Es geht darum, wie holen wir das meiste aus unserem Schlaf raus? Und damit beschäftigt sich auch Dusting-Kollegin Luisa in einer neuen Recherche-Doku vom Y-Kollektiv. Luisa, du hast für die Doku ja auch so ein paar Sleep-Maxing-Trends ausprobiert. Sowas wie Mouth-Taping, also mit dem Pflaster den Mund zu kleben, weitere Supplements und so. Bringt das wirklich was?
1: Ich glaube, genau da muss man irgendwie vorsichtig sein, weil vieles kostet natürlich auch Geld und dann gibt man für Mundpflaster zum Beispiel Unmengen an Geld aus oder für irgendwelche Supplements oder so, die man am Ende gar nicht braucht. Letztendlich, wenn es so Kleinigkeiten sind und die einem irgendwie einen Rhythmus geben oder das Gefühl geben, deswegen schlafe ich jetzt besser, dann ist es, glaube ich, total fein. Aber es muss einem eben bewusst sein, dass da auch viel Kohle hintersteckt. Mhm.
0: Und jetzt soll es ja aber auch den seltenen Fall geben, dass manche so gar keine Schlafprobleme haben und schlummern wie Babys. Ist die Doku trotzdem auch was für die?
1: Ja, das auf jeden Fall. Also es ist, glaube ich, eine spannende Reportage. Generell sieht man viele spannende Menschen und spannende Geschichten. Leute, die irgendwie erzählen, warum sie mal schlecht geschlafen haben, die sich selbst dazu entschieden haben oder die eben an Krankheiten leiden. Wir sind auch noch im Schlaflabor, was total spannend ist. Da denkt man ja, die Leute sitzen irgendwie die Nacht nur da und überbrücken irgendwie die Arbeitszeit, indem sie Serien gucken oder so. Aber dabei gibt es richtig viel zu tun. Also man lernt, glaube ich, Orte auch kennen, an denen man vielleicht sonst nicht so ist.
0: Und die ganze Doku vom Y-Kollektiv Generation Z Schlaflos seht ihr ab heute in der ARD-Mediathek. Und vielleicht schlaft ihr danach ja auch. Wieso?

0: Thiago so, ich gehe nach Australien, komme als Hippie zurück, gehe dann irgendwie mit meinem Fuß und Hippie-Content ins Sat.1 Frühstücksfernsehen und alles für Album-Promo. Drake hat das Release-Datum von seinem Album unter so einem 7 Meter hohen Eisblock mitten in Toronto versteckt. Und Pasha nimmt so, Lounge-Musik des Albums kommt am 24. Juli. Oh, das hat er in die Caption von seinem Insta-Post geschrieben. Mehr Promo gab's bislang nicht, also auf jeden Fall ganz entspannt, passt sehr gut vom Vibe her. Zum neuen Album Lounge-Musik, soft, chillig, entspannt, good vibes. Und so klingt auch schon mal der erste Song vom neuen Album.
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0: Ich sehe mich da auf jeden Fall mit einem kühlen Drink in der Hotel-Lounge. Viel zu weit zurückgelehnt in so einem fetten Ledersessel. Ja, für euren chilligen Abend jetzt. Pasha Nim, neu mit Gold richtig auf der Dusting-Playlist. Und nächste Woche dann noch mehr von diesem Lounge-Vibe im neuen Pasha Nim-Album. Macht euch einen ganz entspannten Montagfeierabend.

0: Hallo, ich bin Alina. Schönen Montagabend euch. Kommt
1: gut rein in euren Feierabend.
0: Genießt ihn mit Lil Nas X und Starwalkin hier bei Das Ding.

0: Wir wollen nach Feierabend einfach nur nach Hause. Aber plötzlich legt den Radfahrer vor uns komplett um. Na, was machen wir dann? Diese Woche geht's hier bei Das Ding um die Menschen, die da sind, wenn andere Hilfe brauchen. Feuerwehr, Rettungsdienst, Polizei und auch ihr für erste Hilfe. Nur, wie ging das denn nochmal? Linda ist Notfallsanitäterin beim Roten Kreuz in Freiburg. Was machen wir denn, wenn die Person nicht mehr reagiert?
1: Also im besten Fall überprüft man dann einmal die Atmung, das heißt den Kopf überstrecken. Im besten Fall Blick zum Brustkorb, gucken, ob sich das hebt und senkt beim Atmen. Und dann auf jeden Fall bitte einmal die 112 rufen, den Rettungsdienst, damit da auf jeden Fall Hilfe kommt.
0: Okay, jetzt sagen wir mal, die Person atmet nicht mehr. Dann sollten wir aber ja schon handeln, bevor die Notfallsanis da sind, oder?
1: Wenn die Person eben nicht mehr atmet, dann wird eine sogenannte Telefonreanimation angeleitet. Mhm. Und dann erklärt der einem wirklich komplett, was man zu tun hat und bleibt auch in der Leitung, bis der Rettungsdienst eintrifft.
0: Ich muss sagen, große Angst von vielen, also von mir auf jeden Fall, da irgendwie was kaputt zu machen. Also Rippen brechen oder sowas.
1: Man kann was kaputt machen, indem man nicht hilft. Also indem man einfach die Person liegen lässt und sich überhaupt gar nicht kümmert. Es können sich vom Rippenbogen die Rippen ablösen, das ist richtig. Aber Pluspunkt, der Widerstand wird leichter. Das heißt, man selber hat es nicht so anstrengend und dem Patienten schadet es in der Regel überhaupt gar nicht.
0: Also keine Angst, wenn es knackt. Lieber irgendwas tun als gar nichts tun. Und auch ihr könnt Leben retten.
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0: der Moment, wenn Ikki Mel es einfach schon im Februar gecallt hat.
1: Ja, ich würde schon mir wünschen, dass ich gesellschaftlich auf jeden Fall ein bisschen mehr noch erreiche. Dass ich vielleicht auch internationaler noch gehe.
0: Ja, das hat sie einfach auf dem Deutschen Musikautorinnen-Autorenpreis vor 5 Monaten gesagt. Und jetzt hat sie es gepackt.
2: Ikki Mels Auftritt beim ZDF Morgenmagazin geht jetzt dermaßen in den USA viral, dass sogar die Rapperin Doechii darauf reagiert hat und jetzt einige Amerikaner einen Auftritt von Ikki Mel in den USA fordern.
0: Ja, das hat der Konzert-Content-Creator Dirkie dreht durch hier auf TikTok gepostet. Und ist so, seit Doechii das TikTok vom ZDF repostet hat, spammen die Amis auch die Kommentare. Die schreiben dann sowas wie, komm in die USA, wir werden dich wertschätzen, Queen. Ich weiß nicht, was sie sagt, aber yeah, die checken es einfach nicht. Aber wir sehen die Vision. Ja, lieb ich. Wäre ihr auch so eine Baddie werdet. Das hört ihr jetzt bei Das Ding. Tipps von mir, Ikki Mel. Und noch mehr Infos zu Ikkis US-Hype haben wir für euch bei TikTok.

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ich bin Alina. Feierabend. Yes, den Montag haben wir geschafft. Genießt euren Abend mit Baby Clothes und Temptations. Hier bei Das Ding.

0: genug. Ja, das stand nicht auf meiner Bingo-Karte für 2026. BTS haben einfach auf ihrem Konzert in München am Wochenende gut genug gesungen. Ria aus Berlin war auf dem Konzert in München und du warst ja auch schon auf dem Konzert in Brüssel. Wusstest du also schon, dass das kommt oder war das ein München-Exclusive?
1: Also das war auf jeden Fall in München exclusive. Es war so, dass derjenige, der es gesungen hat, Jungkook, wohl das Lied schon vorher mal in seinen Stories gepostet hat, dass er das hört. Und das hat natürlich die deutschen Amis sehr begeistert. Mhm. Und schon am ersten Tag in München hat er das gesungen. Aber am zweiten Tag, wo ich da war, hatte er dann angekündigt, bei der Rede, die sie immer am Ende halten, dass er unbedingt noch mal etwas machen will, was schon gestern gut angekommen ist. Und das ist das Lied halt noch mal zu singen. Diesmal hat er aber die Lyrics geändert und dort auch direkt die Fans angesprochen.
0: Ah, und was hat er dann gesagt zu den Fans?
1: Statt du bist gut genug, hat er gesungen, Armies gut genug und somit dann die Armies, also die Fans von BTS direkt angesprochen.
0: Oh, voll süß auf jeden Fall. Ich habe auf TikTok so einige Videos gesehen. Was für wilde Momente gab es denn sonst noch so bei dem Konzert?
1: Also man sieht immer wieder auf der Bühne auch Momente, die man bei anderen Künstlern nicht sieht. Es gibt zum Beispiel Jungkook und Jin, die sich immer wieder auf der Bühne ärgern, die sich necken, sich ein bisschen scherzeshaft kloppen. Das sind so Dinge, die sind einfach amüsant zu sehen. Ansonsten hatte Taeyang tatsächlich gestern ein komplettes Bayern München Outfit an und kam mit Fußball rein. Dann haben sie auf der Bühne angefangen, spontan Fußball zu spielen. Ich glaube, das sind auch solche Momente, die den Fans besonders gefallen und die sie auch einfach abheben von anderen Künstlern.
0: Also halten wir fest, das BTS-Konzert bzw. die BTS-Konzerte am Wochenende in München waren ein einziger Fiebertraum, der sich laut Ria ziemlich gelohnt hat. Ein bisschen weiter träumen dürfte jetzt bei Dustin mit Swim.

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kommt was Neues. Und es gibt peu à peu so ein bisschen Vorgeschmack. Lieben wir doch. Genauso macht's Role Model. Joy ist ein weiterer Vorgeschmack auf sein neues Album. Das kommt ja in knapp einem Monat raus. Und er hat nicht nur den Song geliefert, sondern auch Musikvideo. Und das ist wirklich schon eher so ein Kurzfilm. Role Model macht da irgendwie so einen Roadtrip mit einem Kumpel, haben dann eine Autopanne, fahren per Anhalter weiter. Und die beiden sind irgendwie super unterschiedlich. Also Role Model, ja wirklich outgoing person, will alles entdecken. Und sein Kumpel eher so ein bisschen gelangweilt, zurückhaltend. Aber nach und nach taut er so ein bisschen auf. Und dann, wie sollte es anders sein? Happy End und beide liegen sich in den Armen. Und das ist der Song dazu. Joy von Role Model. Neu bei Das Ding. Schönen Montagabend euch.

0: kleiner Ausflug nach Kopangan mit Green und Finch hier bei Das Ding. Ich frage mich ja, ob Finch mittlerweile sein Tay-Tay-Wissen ein bisschen aufgebessert hat. Er war ja zu Gast bei meiner Kollegin Celi im Songtindern und meinte da...
1: Swifties? Was sind Swifties?
0: Ja, die ganze Folge mit Finch checkt ihr aus auf YouTube. Und was er so über Taylor Swift weiß, ja, kleiner Spoiler, haben wir gerade schon gehört, nicht so viel, beziehungsweise über ihre Fans nicht so viel. Hier bei Das Ding jetzt Tame Impala mit Dracula. Habt einen schönen Montagabend, genießt euren Feierabend.

0: kleiner Check-up. Wie viele Liter habt ihr heute schon getrunken? Auch bei mir sind es so circa... Ja, okay, vielleicht ein guter Liter wird es wohl gewesen sein. Und ja, das ist wie bei den meisten von euch viel zu wenig. Gerade bei der Hitze, ja Mama, denkt ihr euch vielleicht. Aber unsere Mamas haben auch einfach recht. Laut einer Studie der Online-Arztpraxis Zava bekommen es 60% von uns schon bei normalen Temperaturen nicht hin, ordentlich zu trinken. Hier im Dustingviertel ist es sogar richtig bodenlos. In der deutschen Trinktabelle ist Hessen auf Platz 14 und Baden-Württemberg Tabellenletzter. Damit unsere Mamas nicht Crash-Out gehen, hat Mirko aus dem Dusting-Team exzellente Ideen entwickelt, wie es hinhauen könnte.
1: Ihr in Baden-Württemberg liebt eure Maultäschle. Und um mehr zu trinken, tut ihr einfach so, als macht ihr euch welche. Nur ohne Maultaschen und ohne Brühpulver und ohne das Wasser zu kochen. Und kleiner Zusatztipp noch fürs sparsame Schwabeländle. Einfach direkt aus der Flasche trinken, dann spart ihr euch danach auch noch das Spülen vom Glas. Apropos Glas, ihr in der Pfalz trinkt einfach aus dem Doppelglas. Da kippt ihr euch aus reiner Gewohnheit direkt mehr in den Nacken. Und auch für euch in Hessen gibt's den Easy Hydration Hack. Nehmt euren heißgeliebten Apfelweinbämbel einfach mit ins Büro. Also nicht, was ihr jetzt denkt, ihr befüllt ihn natürlich nur mit Wasser, aber pst, mit ein bisschen Glück ist da safe noch Appleboy-Aroma drin. Und liebes Saarland, muss ich's echt laut aussprechen, ihr sauft natürlich direkt aus der Maggi-Flasche.
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Bill und Tom Kaulitz treffen sich selbst. Ja, die Mäuse haben jetzt eigene Wachsfiguren im Madame Tussauds in Berlin. Gestern enthüllt natürlich von den beiden selbst. Muss ja mal geguckt werden, wie sie so aussehen. Es wurde alles genauestens geprüft, wie wir es in dem Video auf Insta sehen. Also Tom und Bill haben den jeweils durch die Haare gestreichelt, ins Gesicht gefasst, die Arme berührt. Und Bill hat auch den Overall von seiner Wachsfigur so geöffnet, um zu checken, ob das auch genau sein Tattoo ist. Und ja, ist es. Also die Figuren sind halt wirklich deren Doppelgänger, wie es bei Madame Tussauds ja immer so ist. Also wenn ihr für den Sommer noch so einen Berlin-Städtetrip plant, dann besucht doch mal die Mäuse. Und in 10 Tagen gönnen wir uns die beiden dann wieder auf unserem Sofa. Dann kommt ja finally Kaulitz und Kaulitz Staffel 3 mit Changes. Hören wir Tokyo Hotel. Jetzt hier bei Das Ding.

Hallo, schönen Montagabend euch. Ich bin Alina. Wie viel musste Taylor Swift denn jetzt blechen für ihre Hochzeit? Ha, die Hosen wurden ein bisschen runtergelassen. Wir checken das gleich mal aus, was das für ein teures Vergnügen war. Denn

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1: Eine gute Woche ist jetzt die Hochzeit des Jahrhunderts her. Ja, Swifties kommen so langsam aus den Träumen raus. Und die Tay-Tay-Haterinnen und Hater, die haben sich auch fast wieder beruhigt. Aber jetzt wird abgerechnet. Der Bürgermeister von New York hat jetzt verraten, wie viel Taylor und Travis für ihre New York-Hochzeit an die Stadt blechen mussten. Über 140.000 Euro sollen es für die Polizeieinsätze gewesen sein, damit zum Beispiel die Straßen rundherum gesperrt werden konnten. Wie viel die zwei insgesamt ausgegeben haben, das weiß keiner so richtig. Verschiedene Quellen schätzen die endgültige Rechnung so auf 18 bis 22 Millionen Euro. Naja, in den Ruin wird sie nicht getrieben haben. Obendrauf sollen sie nämlich vorab schon umgerechnet knapp 23 Millionen Euro für wohltätige Zwecke gespendet haben. Vielleicht schon mal so als kleine Entschädigung für den Ausnahmezustand in der Stadt an dem Hochzeitswochenende.

Comeback vom Wochenende. Ach, nee, was sage ich? Das Comeback des Jahres. Und wir haben erst Juli. Rihanna ist back on stage. Zusammen mit Jay-Z hat sie Run This Town performt. So gut. Wirklich einfach so geil. Rihanna, bitte mehr davon. Und sie ist ja wirklich eigentlich Profi, aber sie selbst war voll aufgeregt, meinte so, ich bin etwas eingerostet, ist eine Weile her. Ja, um genau zu sein, ist der letzte Live-Auftritt fast 3 Jahre her. Auf ein neues Album warten wir schon ewig. Das letzte gab es vor 10 Jahren. Aber ich finde, der Auftritt macht auf jeden Fall Hoffnung auf neue Rihanna-Musik, auch gerne mal live. Und dann Comeback bei Jay-Z, auch wirklich Full Circle Moment. Er hat ja damals schon eine ganz wichtige Rolle gespielt beim Start von ihrer Karriere. Hat sie aber seinem Label unter Vertrag genommen. Also würde ich sagen, push das mal wieder ein bisschen und dann gerne wieder so Banger wie den hier.

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schönen Montagabend euch und vor allem lasst euch den Snack auf dem Sofa schmecken. Dazu gibt's perfekte Feierabendmusik von Glockenbach. Lost!

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2: Ja, genau das möchte Millennium Kids.
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2: Wie du heißt der neue Song und an sich auf jeden Fall ein sehr poppiger Sound, aber eine ziemlich tiefe Message hat der Song. Es geht um Online-Hass und Body-Shaming. In dem Video sehen wir Millennium Kid, wie er vom Spiegel den performt und auch so einige Creatorinnen und Creator, die stehen ebenfalls vorm Spiegel. Levi Pennell zum Beispiel, die stehen da alle, gucken sich selbst an, erst ziemlich kritisch. Nach und nach tauen sie so ein bisschen auf, lächeln und tanzen. Ich muss schon sagen, ich habe mich schon ein bisschen wiedererkannt, als ich mir das Musikvideo angeguckt habe. Ich meine, dieses im Spiegel anschauen, vor allem dieses Kritische, ich glaube, das kennen wir alle auf eine Art. Irgendwas passt doch immer nicht. Aber die Message ist, du bist gut so, wie du bist. Und genau das brauchen wir doch, oder? Millennium Kid. Ich unterschreibe auf jeden Fall die Message. 1:1. Genau so muss das sein. Wie du. Jetzt hier für euch. Bei Das Ding. Happy Montag.

0: Hauptsache, sie reden über dich. 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

0: Also wirklich, du setzt dich mit den Künstlern auseinander, das finde ich sehr geil.
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0: Mein Name ist Simon. Mein heutiger Gast kam aus dem Flüchtlingsheim und wurde zu einem der erfolgreichsten Manager in Deutschrap, egal ob Vega, Sierra Kid, Raf Camora oder Bones. Er brachte über 18 Top 10 Alben in diversen Charts raus, 8 davon bereits mit 22 Jahren. Inzwischen nennt er sich den Königsmacher, bringt jetzt sein Buch raus und dachte sich, Hauptsache sie reden über dich. Wir sind doch keine Penner. Hadi Eldo ist bei uns.
6: Hi, Simon, freut mich.
0: Freut mich auch, mein Lieber. Auf dem Klappentext deines Buches wird dein Werdegang beschrieben als aus dem Flüchtlingsheim zu einem der erfolgreichsten Manager in der Musikindustrie.
6: Ja.
0: Was steckt dahinter?
6: Erstmal steckt dahinter ein bisschen viel Marketing vom Verlag. Ne? Sag ich mir, wie es ist. Ist jetzt nicht der. Ist ein gut verkaufbarer Aufhänger. Ja? Und ich meine, davon handelt ja das Buch. Es wäre ja schön blöd, wenn ich das nicht ein bisschen alles ausschlachten würde. Klar, meine Eltern sind als Flüchtlinge nach Deutschland gekommen. Meine Mutter war mit mir schwanger, als sie auf dem Weg aus dem Libanon nach Deutschland waren. Am Anfang bist du halt in so einem Auffangding für Flüchtlinge. Dann kam auch ich irgendwann auf die Welt. Das Dumme ist, ein Problem, was ja bis heute noch besteht, ist vor allem, wenn du als Flüchtling in so ein Land kommst, dann ist erstmal viel Bürokratie, du kannst nicht arbeiten, wie ist das? Später hat natürlich mein Vater viele Jobs gemacht, viel versucht, uns ein besseres Leben zu bescheren und hat es eigentlich auch ganz gut hingekriegt. Mhm. Ich meine, für jemanden, der die Sprache nicht gesprochen hat, der irgendwie gefühlt nichts hier gelernt hatte und so, war es ganz okay. Ne? So.
0: Wie kann ich mir den kleinen Hardy vorstellen? In der Schule, Grundschule, weiterführende Schule oder war
6: das was? Meine Eltern haben ja auch kein Deutsch gesprochen. Das hast du gerade in der Grundschule dann gemerkt. Ne? Zu Hause wird nur Arabisch geredet. Im Kindergarten verstehst du kaum was. Erstmal Hauptschulempfehlung.
0: Mhm.
6: Ganz klassisch. Wie sich's gehört.
0: Ja.
6: Aber dann halt auch hochgekämpft. Mittlere Reife gemacht, Abi gemacht. Abi mit 1,8 gemacht. Ne? Also,
0: Chapeau, mein Lieber.
6: Ja, ja. auch angefangen zu studieren. Mhm. Personalmanagement an der FH Ludwigshafen. Aber dann halt abgebrochen, weil eben Business gut gelaufen ist. Ne?
0: Wie alt warst du da ungefähr?
6: Als ich abgebrochen habe, so 20 vielleicht.
0: 20 schon mit dem Dreh. Ja. Weil deine Anfänge in der Szene hattest du ja an der Seite dann von Vega und Freunde von Niemand.
6: Ja, das war so mein erstes. Klar, vorher ein bisschen, ne, im Umfeld mit Sprachtod, mit Raff. Raff kenne ich ja tatsächlich vor allen anderen.
0: Okay, wie habt ihr euch kennengelernt?
6: Ich war in Berlin mit Sprachtod, einem Rapper aus Mannheim.
0: Mhm.
6: Hab da Raff kennengelernt. Und Raff und ich sind so derselbe Typ, wenn es matcht. Ne? Generell ziemlich misstrauische Typen. Aber wenn es matcht, so auch direkt so, ey, man versteht sich dann, ne? Und Raff war so Produzent, gerade so an den Anfängen seine eigene Rap-Musik auch irgendwo zu Ding. Und ja, wir hatten schon immer denselben Trieb, denselben Ding. Ich habe an ihn geglaubt, er hat an mich geglaubt. Und seit jeher sind wir da Seite an Seite und arbeiten auch viel gemeinsam. Ja.
0: Mhm. Wie kam es dann, dass quasi dann aber dein Weg erstmal mit Freunde von Niemand quasi weiterging? Und
6: naja, bei Raff, also Raff Camora könnte ja selbst, wenn er Musikmanager wäre, einer der besten Musikmanager Deutschlands sein. Also das, was der für einen Geschäftssinn hat, für einen Trieb hat und so, das ist schon krass. Aber man muss dazu auch sagen, am Anfang gab es ja keine Kohle zu verdienen.
0: Ja, ja.
6: Also,
0: der hat ja auch lange so gestruggelt tatsächlich.
6: Ja, ich bin mit ihm durch Bahnhöfe gefahren. Wir haben seine Flyer Leuten in die Hand gedrückt. Hier, folge ihm auf MySpace und so. Und Leute gucken uns an wie verrückt. Aber das war wirklich noch viel so
0: Handarbeit.
6: Ja, das gab ja noch kein Social Media. Weißt du? So, stellst Flyer her, steigst in den Zug. Dann bei verschiedenen Leuten übernachtet. Raff ist dann immer bis zu mir gefahren, hat bei mir übernachtet, hat bei mir Promo gemacht. Irgendwann kannten den bei mir in der Stadt so viele Leute, allein schon, weil er auch immer da war. Mhm. Ne? Und bei Freunde von Niemand, das hat einfach

0: Das hat sich ergeben durch meinen Bruder. Vega und mein Bruder waren gemeinsam immer beim Fußball und so. Da hat mein Bruder gesagt, guck doch mal, der ist auch ziemlich krass. Habe ich es mir angehört? Alla, alla, die Waldfee. Also Vega war ja seiner Zeit richtig krass voraus. Vergisst man oft. Ja. Ne? Und dann haben wir uns kennengelernt. Sofort verstanden, sofort irgendwie sympathisch. Mannheim, Frankfurt sowieso so, so eine gute Beziehung, sage ich mal. Und ja, dann hat es eine zum anderen geführt. Wir haben zusammen Freunde von Niemann gegründet und erstmal schön alle hops genommen.
1: Ja. Wie ist dein Weg quasi zu Hip-Hop, Deutschrap, wie auch immer gekommen quasi? Weil in der Regel die Leute, die ich hier sitzen habe, sind natürlich eher die Künstler quasi. Die ist ja quasi jetzt in zweiter Reihe, in Anführungszeichen, oder der Mann dahinter. Ja. Und warum war die Motivation, ins Management zu gehen quasi und nicht selber an die Front zu gehen?
0: Also erstmal wurde es mir in die Wiege gelegt. Ja, erstmal, wie gesagt, Flüchtlingskind, schlecht Sprachding, dies, das. Wo gehst du hin? Jugendzentrum. So. Im Jugendzentrum gab es einen Aufnahmeraum. Alle haben da immer gechillt. Und wirklich eine krasse Riege an Straßenrappern, sag ich mal, für Sprachtod. Toni der Assi, Mohammed Akbina hier aus Ludwigshafen. Auch viel verschwendetes Potenzial unter den Jungs. Also wirklich. Und wenn man ehrlich ist, ich kann nicht mal im Takt klatschen. Das muss man echt sagen.
1: Also Fernsehgarten ist nichts für dich,
0: oder? Nee, wir sind uns da alle wirklich einig. Ich bin der unmusikalischste Mensch auf der Welt, der Geld mit Musik verdient. Das ist so krass. Und deswegen war für mich eigentlich ausgeschlossen. Und die Jungs, die waren so, alles gute Rapper, alles krasse Jungs, aber ich sag mal jetzt, von denen hat keiner studiert. Da war so, der Einzige, der irgendwie so ein bisschen mehr im Kopf hatte, war dann ich. Nicht, dass die Jungs jetzt blöd sind, aber so, sie sind halt Künstler.
1: Die Talente woanders.
0: Genau. Und irgendwann dachte ich mir, ey, okay, könntest du ja, wenn du an jedem von denen ein bisschen verdienst, dann verdienst du ja, das wärst du einer. So. Und klar, am Anfang Peanuts-Shows für 300 Euro spielen und dann hier sind deine 60 Euro, Adi und so. Aber geil.
1: Ja, tschüss.
0: Waren die Anfänge halt, ne? Ja, und so kam das dann zustande. Und es lief dann einfach weiter. Irgendwann war ich Musikmanager und auf einmal gingen Alben Top 10 und plötzlich gingen Singles Top 10.
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0: Was geht ab? Hier ist Simon. Wir sind zurück im Talk mit einem der erfolgreichsten Manager im Deutschrap, Hardy Eldor. Dieses ganze Ding hast du dann quasi auch dir einfach autodidaktisch drauf geschafft. Also du hast du quasi alles, einfach geguckt, Learning by Doing. Du hast geschaut, normaler Menschenverstand oder beziehungsweise dein Verstand, wie du halt überlegt hast, okay, was macht Sinn?
1: Ja.
0: Und
1: ich habe mich bei der Pop-Akademie beworben gehabt in Mannheim. Die haben mir freundlich abgesagt. Danke nochmal dafür. Wer weiß, was sonst passiert wäre. Und ja, keine Ahnung. Bücher gelesen tatsächlich. Da gab es ein Buch, alles, was sie über das Musikmanagement wissen müssen. Und so einem Manager, sag ich mal, wie ich es heute bin. Ne? Der, ich weiß gar nicht mehr, wie der Typ heißt, aber der hat so mit Madonna gearbeitet, mit Michael Jackson, dies, das. Mhm. Ganz große Namen. Mit Manager, wie ich es heute bin, meine ich so, ich bin ja so ein bisschen neue Art Manager. So, es gibt einmal die Manager, die haben einen Künstler und gut ist, aber ich habe hier ganz viele Kooperationen. Viele meiner Künstler, die mir zugeschrieben werden, sind im Endeffekt auch irgendwo bei einem anderen Management und ich habe da einfach nur ein Co-Management-Ding. Weißt du, was ich meine? Überall, ich gebe dir ein Beispiel, Ralph Bones zum Beispiel, Jesus, sind bei Ronnie Bolt im Management. So. Co-Management-technisch bin ich dabei, ne? Kreativ, dies, das. Und natürlich wird es auch, Gott sei Dank, fair und gut entlohnt. Ne? Hood Black zum Beispiel sind bei der Bela Q GmbH, bei einem Label aus Ludwigshafen, das machen meine Jungs Bilal und Sabri, da bin ich zum Beispiel auch Co-Management. Ne? Wie gesagt, natürlich auf einem ganz anderen Level und bei wirklich großen Themen. So. Mhm. Aber ich bin quasi überall dabei und das war bei den Typen nicht anders. Michael Jackson, Madonna, dies, das. Ne? Überall ein bisschen was. Große Palette, große Leute. Schon krass. Manchmal sehr anstrengend, weil du bist so der Partner, der liefern muss überall. Mhm. Weißt du, was ich meine? Mhm. Aber mit den richtigen Leuten, also zwischen Ronnie Bolt und mir zum Beispiel, herrscht seit 15 Jahren so eine Symbiose aus Partnerschaft. Wir ergänzen uns halt krass. Mhm. Ne? Ich bin so der kreative, nach vorne pirschende Typ. Deswegen bin ich auch immer so das Hauptbild, wenn man an das Business denkt dahinter. Und Ronny ist halt, sitzt halt im Office, macht die Deals, führt Gespräche in Bereichen, wo ein Forscher Hardy Eldor vielleicht jetzt nicht unbedingt die beste erste Wahl ist. Aber das wissen wir auch beide.
0: Yeah.
1: Also manchmal steht ein Termin an, wo dann Ronny anruft und sagt, Hardy, kümmerst du dich? Und ich habe dann auch manchmal Sachen, wo ich sage, Ronny, wäre besser, wenn du dich kümmerst. So, ja? Ganz normal.
0: Und so funktioniert es in einer guten Partnerschaft, dass man einfach weiß, okay, da sind die Stärken quasi und jeder setzt sie da ein, wo es am besten ist.
1: Mit Ronny bin ich tatsächlich auch von allen. Man eckt immer an. Ne? Gehört dazu. Man muss auch gesund streiten und so. Ne? Gerade so, Graf und ich diskutieren in der Woche 3-4 Stunden über kleinste Feinheiten, wo sich Leute denken, warum redet ihr überhaupt?
0: Aber Raff ist ja auch maximaler Perfektionist.
1: Ja. Das ist schwer.
0: Das
1: bei
0: ja
1: uns auch. Super schwer. Guck mal, Raff ist Perfektionist in der Planung und so.
0: Mhm.
1: Aber Raff würde auf jeden Fall eher etwas durchwinken, optisch, sag ich mal, als Bones.
0: Mhm.
1: Bones ist die Hölle. Also wirklich, das ist, wenn der sieht Sachen, das, guck mal, du zeigst ihm ein Video. Und 2-3 Tage, das geht eine Minute, und 2-3 Tage später fällt ihm aus dem Nix auf, in dem Video war eine Szene, da war das Hemd ein bisschen geknickt.
0: Mhm.
1: Und dann denkst du, das kann gar nicht sein, lässt die Videoleute da hingucken und die denken sich, krass, er hat recht. Ne? Was Planung angeht, Raff halt, also das ist schon krass. Wir sind auch ganz krasse Streber, ne? So Brainstorming.
0: Mhm.
1: Pro- und Kontralisten schicken und so, weißt du? Ausdiskutieren. Ist schon krass. Und es ist auch ganz oft so, guck mal, der kommt dann, sagt zu dir, was hältst du davon? Dann sagst du zu ihm 3 Stunden lang deine Meinung und warum er es nicht so machen sollte. Dann macht er es trotzdem, wie er es machen wollte. Aber du fühlst dich dann trotzdem nicht so, als okay, jetzt habe ich mir hier die Seele aus dem Leib geredet und es hat den Typ nicht interessiert, sondern du weißt, er hat deine Ansicht genommen, um schlimmstenfalls noch sicherer geworden zu sein. Aber weißt du, also, es hat was gebracht, immer. Ja. Und das, das schon. Gute Partnerschaften sind heutzutage schwierig. Umso stolzer bin ich drauf, dass ich einige habe. Und das wirklich, wie gesagt, auf einem sehr hohen Niveau. Ne? Da bin ich sehr happy drüber.
0: Ja, safe. Du hast Raff jetzt gerade angesprochen. Du hast, beziehungsweise beschreibst auch Raff in deinem Buch als Naturtalent, was Verhandlungen angeht.
1: Ja.
0: Welche Verhandlungen von Raff hat dich so persönlich am meisten beeindruckt? Und wo hast du so quasi... Also diese Erfahrung aufgenommen, wo du gesagt hast, okay, Raff ist einfach, der ist krass.
1: Nee, aber also, das ist eine gute Frage. Ich würde sagen, generell vielleicht Verhandlungen, die er mit mir geführt hat, wo es um Geld ging. Mhm. Weil das ist das Schwierigste immer. Wenn es um Kohle geht, man ist befreundet, ja. Raff sagt immer, gute Kunden machen gute Freunde. Ne? So, er will nichts umsonst. Weißt du, wenn jemand etwas für uns macht, soll er bezahlt werden.
0: Ja.
1: Wir gehen ganz wenig, diese Gefallenbasis brauchen wir nicht. Auch Restaurants. Ich gehe so oft in Restaurants rein, wo es dann heißt, Jungs, geht auf uns und so, danke, ihr habt Instagram-Story gemacht und so. Alles gut. Wir haben die Story gemacht, um zu flexen, das ist unser Scheiß. Hier ist die Kohle für dein Essen. Mhm. So, du hast deine Arbeit gemacht. Weißt du, und generell würde ich sagen, also man merkt es, der Raff, der, wenn er mit dir verhandelt, du merkst so, erstmal geht's nicht ums Geld, obwohl es ums Geld geht. Mhm. Weißt du, was ich meine? Aber der gibt dir nicht so das Gefühl, als wäre Geld vorrangig. Ist, von allen Künstlern, die ich kenne, ist er der geschäftsaffinste. Massiv, mit dem bin ich auch sehr gut, mhm. ist auch so die Kategorie, ne? Das sind wirklich Jungs, die... Es ist so selten, dass ein Künstler auch ein guter Geschäftsmann ist. Ist wirklich selten.
0: Ja.
1: Und dann gibt es natürlich schon ein paar Künstler, die sind gute Geschäftsmänner. Aber also Raff, Massiv und von dem, was ich höre, Farid, müssten auch auf jeden Fall... wären auch, wenn sie keine krassen Künstler wären, wären das gute Geschäftsleute.
0: Ja.
1: Egal in welcher Branche. Ja.
0: Safe. Aber das heißt, du hast jetzt... keine direkte, außer die eigene Verhandlung mit dir. Was war das für eine Verhandlung, wo du sagst, okay.
1: Das sind, darüber, ich kann nicht über alles reden, ne, aber...
0: Ich habe uns alles gefragt.
1: Ne, mittlerweile ist es so, mittlerweile hat Raff natürlich weniger Zeit für Verhandlungen. Das war früher ganz anders, ne, wenn wir dann da saßen und versucht haben, jeden Euro rauszuholen, irgendwie für ein Buch, für ein Mixtape, hier Therapie vor dem Album, Therapie nach dem Album. Vega, Vincent, da haben wir 10.000 Euro Vorschuss gekriegt.
0: Hm.
1: 10.000 Euro Vorschuss, da habe ich am Ende daraus den besten Deal oder einen der besten Deals ever gemacht, so, aber das war, wenn ich mir überlege, 10.000 Euro, gehe ich heute nicht mehr ans Telefon. So, naja. Was soll ich mit 10.000 Euro arbeiten? Auch, das ist ja ein Video. Und dann?
0: Ja.
1: Beats, Mixtape, Mix, Master.
0: Für was gehst du ans Telefon?
1: Also mittlerweile, man versucht natürlich, wenn man einen Deal macht, der muss, also unter sechsstellige Deals gehen wir gar nicht mehr an. Das ist so, ja, es bringt, weißt du, wir haben eine gewisse Menge an Zeit und eine gewisse Höhe an Kosten.
0: Mhm.
1: So. Und so cool du auch bist, so, wenn du jetzt 500 CDs verkaufst und 2 Millionen Streams machst und ich verdiene an dir 800 Euro im Monat und brauch dafür aber einen Mitarbeiter, der 4 Mille verdient, lohnt halt nicht. Ne? Steuern, Staat will viel Geld von uns, GEZ. Was ist ja, was für die GEZ beiseite legen.
0: Stimmt, damit du noch weiterhin hier sitzen kannst.
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5: Willkommen zurück bei Deutschrap Ideal. Mein Name ist Simon. Bei uns ist heute einer der erfolgreichsten Manager im Deutschrap, Hardy Eldor.
3: Du schreibst in deinem Buch, Hauptsache sie reden über dich, so heißt es ja auch der Titel.
5: Ja. Yeah.
3: Aber du sagst ja da drin auch, im Prinzip ist so Marketing A und O. Marketing ist der Erfolg eigentlich. Marketing ist die Karriere.
5: Yeah.
3: Es kommt darauf an, wie du die Geschichte erzählst eigentlich.
5: Yeah.
3: Künstler müssen nicht erfolgreich sein, sondern sie müssen eine gute Geschichte erzählen können.
5: Ja.
3: Wenn wir jetzt gerade bei Raffbar und bei Bones, die ja da 2017, 2016 quasi mit Palm aus Plastik quasi maximal durch die Decke geschossen sind. So.
5: Ja.
3: Was mich sehr, sehr gefreut hat für Raff, weil er wirklich seit langem Zeit quasi immer schon da war. Aber da ging es ja dann richtig los für ihn, für Bones natürlich auch. War Palm aus Plastik musikalisch revolutionär oder war die Vermarktung revolutionär?
5: Wir haben uns in allem selbst übertroffen. Nein, wir haben alle übertroffen mit dem, was zu der Zeit. Fangen wir erstmal, analysieren wir mal die Musik. So, neuer Sound. Zwei Welten, die aufeinander prallen. Krasse Beats, krasses Engineering. Alles hat wie die Faust aufs Auge gepasst. Die haben einen Sound kreiert, das war die erste und letzte große Revolution im deutschen Hip-Hop. Also, mir fällt nichts vorher ein. Doch, soll ich dir sagen, was auch krass war? Agro-Berlin.
3: Mhm.
5: Dieses von, sag ich mal, Blumentopf-Rap hin zu Berlin auf die Fresse Scheiße, Agro-Berlin, und dann von auf die Fresse und Blumentopf-Rap hin zu, wir können das tanzbar.
3: So. Mhm.
5: Das sind die einzigen drei großen Evolutionen. Jeder Künstler hat irgendwo Impact. Heute wie gestern, Amo und Ayman haben Impact. Jazik hat Impact.
3: Apache
5: hat Impact. Vega hatte Impact. Materia, Casper, Crow. Alles geil. Aber wirklich Genre verändernd waren Beginner und Blumentopf, die Generation, wobei das für die ganze Generation gilt, nicht für einen, weil das sind quasi die Urväter, dann Agro Berlin und dann Raff und Bones. Ja. Und Marketing, das war in jeder Hinsicht, also erstmal das halt Bones. Ne? Bones ist so 2 Uhr nachts, ich hab Bock was auf Insta zu posten, ich poste. Weißt du, was ich meine? Keine Pläne, keine Struktur. Komm mal darauf klar. Weißt du, was ich meine? So, du planst Sachen und das Geile ist, und warum ich mich zum Beispiel so gut da rein einbinden konnte, ist, ich folge auch nicht so gerne Plänen. Weißt du, ich bin auch so ein Typ, so ein sehr intuitiver Typ.
3: Mhm.
5: Weißt du, so ich treffe sehr oft Entscheidungen aus dem Bauch heraus.
3: Aber widerspricht das nicht ein bisschen, was du vorhin gesagt hast, dass du dich so richtig krass viel Gedanken machst, perfektionistisch?
5: Nein.
3: Und Austausch und dies und das?
5: Nein. Guck mal, es gibt zwei Sachen, die du da voneinander trennen musst. Erstmal, du planst ja alles.
3: Mhm.
5: Mit Planen meine ich zum Beispiel, ne, so, was möchten wir mit dem Produkt ausdrücken? Was ist die Zielgruppe, die wir erreichen wollen? Wann wollen wir etwas veröffentlichen? Mit welchen Partnern wollen wir uns treffen und so? Das ist so erstmal, wie soll die Grafik aussehen? Wie soll das Visuelle sein? Ne? So, das ist erstmal, du brauchst das Konstrukt. So, stellst dir vor
3: Haus.
5: Wie ein Haus. Genau. So, und da musst du sehr architektonisch vorangehen, sehr punktuell planen, wie so ein Chirurg.
3: Mhm.
5: So. Aber jetzt wird drin eingerichtet.
3: Mhm.
5: So. Und da sind wir genau anders.
3: Mhm.
5: Da sind wir, ja, mach einfach.
3: Mhm.
5: Die Lampe ist geil, stell sie auf. Die Couch ist geil, stell sie auf. Weißt du, was ich meine? Gar nicht lange fackeln, gar nicht lange überleben. Wie findest du den Tisch? Geil, okay, holen wir. Sofort.
3: Ja.
5: Weißt du? So. Und deswegen, also, wir können beides.
3: Mhm.
5: Und wir können beides sehr gut. Und Marketing an sich, das war einfach, das hat geflowt. Wie die 187-Jungs sich präsentiert haben, wie Raff war auf einmal so nicht mehr so greifbar.
3: Mhm.
5: Weißt du? Ich erinnere mich noch dran, der war mein Freund. oder ist immer noch mein Freund, ne? Und ich meine, Raff und ich sind wirklich sehr, sehr enge Freunde. Und selbst ich habe dann irgendwann so kurz nach Pub 1, kurz vor Pub 2, so einen Moment gehabt, wo ich ganz kurz in Ehrfurcht erstarrt bin. Und das passiert bei mir nie. Wirklich. Ich habe mich zum Glück schnell wieder gefangen. Ne? Aber ich sage zum Glück, weil wäre ich in Ehrfurcht erstarrt geblieben, hätte ich in vielen Momenten vielleicht nicht den Support geben können, den ich hätte geben wollen. Ne? Weil ein guter Freund, ein guter Partner lebt auch oft davon, mal Nein zu sagen. Find scheiße, macht's nicht. So ist vielleicht geiler, weißt du? Ja, dann ging alles Schlag auf Schlag. Das kommt mir vor wie gestern, schon 10 Jahre. Ja?
3: Das ist krass, gell? Wie lange schon? Was sind deine konkreten Aufgaben bei 187 Jungs? Du bist ja jetzt schon seit einiger Zeit quasi mit ihnen sehr stark im Umfeld
5: zu tun.
3: Ne? Doch klar, du hast auch verschiedene andere noch, wo du Co-Managements oder andere Sachen
5: also
3: machst.
5: Also bei den 187 Jungs ist es unterschiedlich. Ne? Bei Alex Maxwell zum Beispiel habe ich wirklich so die komplette Vollbetreuung und da mache ich alles, was ansteht. Bei Bones bin ich einer der wenigen, deren Ideen geschätzt werden, Ideengeber. Zeitlang haben wir sogar die Videoproduktion komplett übernommen, weil wir, das hat uns so genervt.
3: Weil ihr immer wieder...
5: Ja, weil du immer wieder, weißt du, so gute Produktionsfirma finden ist schon mal schwierig. Und dann wird dir jeder Scheiß berechnet und so. Und am Ende... Guck mal, ey, ich erinnere mich an die Szene von 500 PS.
3: Mhm.
5: Bones ruft mich an und sagt zu mir, wir brauchen viele Sportwagen. Ich sage, ja, wie viele Sportwagen? Er sagt, so viele, wie du schaffst. Habe ich gesagt, ja, 100 schaffe ich. Und er sagt so zu mir, du bringst keine 100 Sportwagen. Ich sage, doch, 100 schaffe ich. Und so. Er sagt, okay, das will ich sehen. Ich mich reingeengt, batz, batz, batz, rumtelefoniert und so. Ey, und dann stand der Bones am Parkplatz und zählt so 40... 45, 50, erzähl so. Ey, am Ende waren es 102 tatsächlich, also wirklich geschafft. Die Szene hat uns nichts gekostet.
3: Mhm.
5: So, jetzt überleg mal, du hast eine Produktionsfirma und sagst so, ihr besorgt mir 102 Sportwagen.
3: Mhm.
5: Wenn du gut wegkommst, zahlst du pro Sportwagen 500 Euro. Korrekt oder nicht?
3: Wahrscheinlich, so. Du kennst die Preise besser als ich.
5: Wenn nicht sogar mehr.
3: Mhm.
5: Und das war so auch so einer dieser Punkte, wo wir dann gesagt haben, ey, den Scheiß machen wir jetzt allein. Hab ich mir Schaum geschnappt, haben wir nebenbei noch eine Produktionsfirma gegründet, haben wir auch noch unsere Videosachen gemacht. Ja, ansonsten natürlich auch viel, wie sagt man, so Seelenstriptease, ne? Tiefe Gespräche, Aufbaugespräche, manchmal auch wirklich auf beidseitig. Ja, ja, klar.
3: Ja.
5: Ich habe auch manchmal eine Down-Phase.
3: Das sind
5: oder?
3: So Downer-Phasen bei euch quasi. Also, weil, wenn ja von außen, so musst du überlegen, ja, die Fans
5: bei
3: sehen ja
5: Künstler,
3: nur den Output quasi.
5: Bei einem
3: so, ne?
5: Künstler, allgemein jetzt, bei einem Künstler ist es oft im kreativen Prozess. Mhm. Ne? Bei mir ist es Stress. Also bei mir ist es so, wenn ich zu viel Stress habe, ich habe verdammt viel Stress. Ne? Ich habe 6, 7 GmbHs, ich habe eine große Holding, ich habe mehrere Geschäfte, ich habe Managements und Co-Managements und Betreuungen mit 18 Künstlern. Ich bin Chefberater von hier Columbia Records, bin ich der Berater vom Boss, so sag ich mal, auch bei der Sony generell. Und lauter so Sachen. Dann habe ich noch 3 Kinder. Eine mediterrane Frau.
3: Frau aus dem mediterranen Raum.
5: Ja, so eine Südländerin. Stress vorprogrammiert. Und manchmal merkt man schon, es ist so viel und so. Und man baut sich gegenseitig auf, man muss helfen. Weißt du, wir können nicht bei jedem Scheiß irgendwie, kannst ja nicht wegen jedem Scheiß zum Psychologen rennen, wenn als schon viel Druck, also
3: ja,
5: unterschätzt man.
3: Ja.
5: Wirklich
3: ja, ja.
5: Viel Druck.
3: Voll.
5: Leistungsdruck. So, ich kann nicht einfach jetzt sagen, ich höre jetzt auf. Ich weiß gar nicht, wie viele Menschen mittlerweile von mir auch irgendwo nicht abhängig sind, aber sich zumindest auf mich verlassen.
3: Das ist ja immer der Struggle, ne? Dass man so kämpft, die ganze Zeit irgendwo hochzukommen, in Anführungszeichen quasi. Und dann ist es so ein was einen Krieg da zu bleiben und das zu halten natürlich auch.
5: Zu halten ist viel schwerer als hochzukommen.
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0: Welcome back. Wir springen mitten rein in den Talk mit einem der erfolgreichsten Manager in Deutschrap, Hardy Eldor. Du hast Bones auch als so einen krassen, kreativen Kopf beschrieben auch und so. Ja. Und wenn Bones heute unbekannt wäre, was und neu anfangen müsste, was glaubst du, wären so seine ersten drei Steps, die er als erstes tun würde?
1: Du, ich glaube, der würde es genauso nochmal machen. Weißt du, Bones ist wirklich so jemand, ich glaube, Bones würde in jeder Zeit, in jeder musikalischen Epoche was reißen und immer oben mitspielen. Der hat so eine Gabe, das ist so krass. Der hat so ein, ja. In meinem Buch sage ich ja, das wichtigste Attribut eines Künstlers ist Charisma. Mhm. Bones ist Charisma himself. Weißt du, was ich meine? Wenn der in den Raum reinkommt, das ist so krass. Der Raum ist voll. Weißt du, ist kein Platz mehr. So krass. Und der hat aber so. Der hat so eine krasse Aura. Der ist, egal ob abgefuckt oder gut gelaunt, egal ob traurig oder aggressiv, egal wie, wenn du ihn siehst, bist du trotzdem immer gut drauf. Mhm. Weißt du, das ist so krass. Das ist wirklich Wahnsinn.
0: Lass uns kurz wieder zurückspringen quasi. Wir waren am Anfang quasi, dass du mit Freunde von Niemand und so, ihr habt Freunde von Niemand gegründet, dann ging es los und so weiter und so fort. Danach, der nächste Step größerer war ja Sierra Kid, den ihr quasi ja auch hattet. Und ihr habt ihn ja in der Zeit kennengelernt, wo er noch in der Schule gemobbt wurde.
1: Ja.
0: Und wie kam es dazu und was habt ihr dann trotzdem in ihm gesehen, dann um mit ihm zu arbeiten und zu sagen, ey, wir greifen dich jetzt quasi so.
1: Also,
0: in Anführungszeichen greifen, ne? Also.
1: Ich saß draußen, hab eine Zigarette geraucht, hab auf mein Handy geguckt, hatte gerade so gut wie all meine Künstler verloren, wenig Einnahmen.
0: Wann war das?
1: Und was hier, man gibt. Ich hätte die Jahreszahl nicht im Kopf, vielleicht so 14 Uhr. Mhm. Kann ich hinkommen, oder?
0: Ja.
1: 13, 14, sowas. Und ich saß da. Dann schreibt mir einer hier, Junge aus meiner Schule, kannst du ja mal reinziehen, ich finde ihn ganz gut, der ist erst 14. Mhm. So, ich kriege so Nachrichten krieg ich am Tag. Also heute noch viel schlimmer als damals, ne? Aber habe ich auch damals schon 10 solcher Nachrichten die Woche gehabt. Ne? Heutzutage haben wir 100 Demos am Tag, das ist verrückt. Und dann denke ich mir so, Sierra Kid, schon mal sehr krasser Name, ne? Also musst du auch erstmal drauf kommen. Und der Song heißt Cop Villa.
0: Boah, der war krass.
1: Ich denke mir auch so krasser Name. Ey, und das ist so, die habe ich letztens sogar, die Story ist so krass, also so krass. Ich habe am Abend vorher Dr. House geguckt. Hm. Und da war eine Folge, da haben Cardi und House sich gestritten. Mhm. Du denkst immer, dass du recht hast und das Schlimme ist, du weißt, du bist immer im Recht und so bla bla bla, ne? Und genau diesen Ausschnitt benutzt der Junge in seinem Song als Intro. Mhm. Ne? Das musst du dir mal überlegen.
2: Ich denke, das macht's.
1: Und dann ging der Song halt los. Der hat 100 Aufrufe auf YouTube oder so. Ich dachte mir nur so, wow, wie erreiche ich den Jungen jetzt? Mhm. Der andere sagt, der ist aus meiner Schule, hat aber keinen Kontakt mit ihm. Es war, glaube ich, ein Freitag. Ist jetzt Wochenende. Der wird ihn frühestens am Montag sehen. Habe ich gepostet, hab geschrieben, ich weiß nicht, wer du bist oder wo du bist, aber melde dich.
0: Warum hast du es geschrieben?
1: Weil ich wusste, der wird der neue Scheiß. Ich hatte ihn noch nicht gesehen, mhm, aber er war musikalisch. Der war keine 14. Das war, wie soll ich dir das erklären? Das war das erste Mal Sierra Kid Kopfwiller gehört, war für mich wie das erste Mal Kanye West gehört zu haben. Mhm. Ich schwör dir's. Ich dachte mir einfach nur, oh, was geht hier ab? Weißt du? So,
0: und schön.
1: Habe ich das geschrieben, bin schlafen gegangen, wach morgens auf, 200 Anrufe in Abwesenheit. Das Video hat 301 Aufrufe auf YouTube. Kennst du noch damals diesen Glitch? Das ist dann hängen geblieben. Wenn es zu schnell ging, hat YouTube erstmal geprüft, ob alles passt. 6000 Kommentare oder so. Ich denke, Alter, was ist hier los? Weißt du, so Facebook damals. Das war, ganz ehrlich, Sierra Kid Kopfwiller war der erste virale Moment in der deutschen Musiklandschaft. Das war das erste Mal, dass etwas viral gegangen ist, weil vorher gab es das nicht. Facebook war ja noch ganz frisch. Weißt du, so? Das war das erste Mal, wo etwas durch Facebook so pap, pap, pap, überall durchgerattert ist. Deutsche Musik. Mhm. Ne? Und ja, dann habe ich geguckt, natürlich so 20, 25 Anrufe von Ronny. Das ist so erstmal der erste, den ich anrufe in der Regel. Und dann sehe ich aber so eine Nummer Festnetzanschluss. Irgend so eine ganz komische Vorwahl. Ich denke mir, auch 6, 7 Mal. Ne? Ich hatte dem, bin da rangegangen, dachte mir so, ja, wer ist da? Und dann sagt die, ja, hier bei Jungklaus und so. Ich hatte ihm ja die Nummer auf Facebook aufgeschrieben, ne? Ich hatte ja das Profil gesehen, so. Ja, hier bei Jungklausen, ja, hab ich gemeint, wer ist da? Sagt die, wer sind Sie? Hab ich gemeint, ja, hat die Eltern. Ach ja, mein Sohn wollte mit Ihnen reden. Ich hab ihn. Ja, hab ich mit dem gequatscht und so. Und krasse Story, der hat ja auch 7, 8 Geschwister. Mutter alleinerziehend. Also, für die war es ja auch krass. Und ja, dann hat Ronny angerufen. Wir brauchen diesen Jungen. Ronny, ich habe schon mit dem geredet, alles cool, bla bla bla. Ja. Und dann ging es ruckzuck, Schlag auf Schlag, Deal gemacht, mit dem Jungen getroffen, mit der Mutter die Verhandlungen geführt, mit den Anwälten und so, alles eingetütet. Wenn ein Künstler minderjährig ist, musst du ja mit den Eltern quasi den Vertrag unterschreiben, ne?
0: Naja, klar.
1: Ja. War schon krass. Krasse Zeit, Mann.
0: Ja. Wirklich. Ich fand wirklich auch so, dass Sierra Kid auch einer der, also mit einer der talentiertesten.
1: Ja. Gerade in der Pubertät sah mich so top aus. Voll viel Pickel im Gesicht und so. Einfach dem Alter geschuldet, ne?
0: Ja, ja, klar.
1: Und wir sitzen da und denken, Mann, scheiße, eigentlich müsste der viel besser aussehen. Aber erstens wurde er zu der Zeit gemobbt, kannst du ihm so nicht sagen. Zweitens, selbst wenn du es ihm so sagst, was änderst du daran? Also, da habe ich gesagt, Maske. Dann haben die gesagt, ja, Maske. Schwierig. Wie wär's mit so einer Wand? Gesicht kann ich zeigen. Okay. Dann haben wir, bis RTL 2 das seine Identität preisgegeben hat, hatten wir die ganze Zeit verheimlicht. RTL 2 einfach über Leichen gegangen in so einem jugendlichen...
0: Exposed einfach.
1: Ja. Aber die Anwälte sind gut.
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3: Welcome back. Ich spreche schon die ganze Zeit mit Hardy Eldor, einem der erfolgreichsten Manager im Deutschrap, und wir springen mitten rein.
4: Du schreibst in deinem Buch davon, dass du der Szene einflussreiche Künstler wie Sierra Kid, Apache oder Vega gebracht hast. Vega und Sierra Kid haben wir jetzt schon gehört quasi. Wie genau kann man sich das bei Apache vorstellen?
5: Ja, ich habe ja Apache entdeckt, also entgegen vieler Behauptungen, die online manchmal was anderes sagen. Also so ein Kumpel kommt zu mir, sagt, der bei mir in der Straße ist ein junger Mann, der macht erfolgreich Musik, gut Musik. Ich meinte, ja, zeig mal. Dann hat er ihn mir gezeigt, fand ich sehr krass, hatte 2, 3 Lieder draußen, die hatten so 2, 3, 4, 5.000 Aufrufe auf YouTube. Und da kam dieser, hatte er diesen Ferrari Testarossa gerade gebracht. Den habe ich Bones gezeigt, Bones fand den krass. Ich habe es Raff gezeigt, der fand es krass. Bones hat es gepostet, es ging ab. So. Apache und ich waren uns eigentlich auch einig, so im Großen und Ganzen. Am Ende hat er sich für ein anderes Management entschieden. Ist okay. Mal gewinnt man, mal verliert man. Ne? Was mich dann eher gestört hat, war so dieses mir absprechen wollen, dass ich der Entdecker war. Weil, weißt du, man schmückt sich nicht mit anderen Federn. Das ist Punkt 1. Und Punkt 2, man lass den Leuten ihr Hack, wenn du schon ein bisschen, weißt du, kein Beef jetzt oder so, um Gottes Willen. Ich freue mich, wenn für jeden, der erfolgreich ist, der Kuchen ist groß genug. Ne? Wenn mein Leben sich anders ergeben hätte, wäre ich vielleicht, würde ich dem Ganzen mehr hinterher trauern. Aber ob ich jetzt so reich bin oder so erfolgreich, ob ich jetzt 40 Goldplatten habe oder 47. Okay. Weißt du, also juckt doch keinen.
4: Und wie kam es dann, dass quasi der Sound Apache mehr oder weniger da auch Bowie gezeigt wurde so?
5: Der hat ihn durch mich kennengelernt.
4: Okay.
5: Ich habe die einander vorgestellt und naja, ist okay, alles gut. Also Bowie war immer nett, war immer zuvorkommend. Ist passiert, wie es passiert ist. Ich würde mich wegen ganz vielen anderen Sachen mit Leuten streiten, aber jetzt nicht wegen Kohle oder so. Weißt du? Das ist nicht meine Art.
4: Aber wo streiten, das war ja auch in deinem Anfang deiner Karriere, warst du ja auch sehr forsch, hast du es, glaube ich, selber formuliert quasi. Ich glaube, Vega hat in einem Interview 2014 von der Juice hat er gesagt, ja, am Anfang hatten wir das Glück, dass Hardy viel Aufmerksamkeit auf sich gezogen hat, beziehungsweise auf uns gezogen hat. Leider hat er uns später vorwiegend negative Presse gebracht.
5: Ja.
4: Und das war natürlich nicht mehr so förderlich. Du wurdest ja immer wieder dafür kritisiert, dass du so präsent warst, so nach vorne gegangen bist, quasi in der ersten Reihe standest, eigentlich so als Manager.
5: Yeah.
4: Und ich habe jetzt geguckt so auf beim Manager von Saide zum Beispiel. Da ist ja auch die Kritik sehr groß.
5: Den wurde ich letztes Mal auch schon angesprochen. Serda,
4: genau.
5: Ja.
4: Genau.
5: Ich muss sagen, ich bin ja nicht so in der TikTok-Bubble.
4: Mhm.
5: Ja? Hab mir das natürlich, nachdem ich jetzt das letzte Mal darauf angesprochen wurde, da habe ich irgendwo dann gesagt, naja, solange er ja nicht tanzt, weißt du, und hat sich rausgestellt, er ist Tänzer, sogar ein ziemlich guter Tänzer, ne?
4: Ja, diese Tanzschule, ja, wo?
5: Hab mir das jetzt mal alles angeguckt, gut, er sagt, ja, ich bin der Erste in Deutschland, der das macht und so. Bist der Zweite, Bro. Aber, ja, es ist halt, weißt du, ich habe dieselben Probleme gehabt.
4: Mhm.
5: Ich merke so, er kriegt einen gewissen Hate, er kriegt einen gewissen Gegenwind. Das ist das Risiko, das mitgeht, wenn man so forsch und offensiv ist.
4: Mhm.
5: So sehr im Mittelpunkt. Wenn ich mir anmaßen dürfte, ihm einen Tipp zu geben, ich würde wirklich das mit dem Tanzen sein lassen. Als Manager im Vordergrund zu stehen, finde ich gar nicht schlimm. Tue ich ja immer noch.
4: Mhm.
5: Ich sitze ja auch gerade hier und gebe ein Interview. Früher konnte ich den Leuten immer nur sagen, wart ab, mein Plan wird aufgehen.
4: Mhm.
5: Und das war immer so ein Versprechen in die Zukunft, das genau so schief gehen konnte, weißt du? Jetzt kann ich aber sagen, hier sitze ich nun. Weißt du, so. Und ich habe, glaube ich, in der deutschen Musiklandschaft alles erreicht, was man erreichen kann. Wir sind jetzt auf internationalen Abwegen. Hatten wir

0: Vorhin off-camera schon ein bisschen angeschnitten. Ich mache jetzt gerade meine ersten Steps im internationalen Bereich und das auch schon mit rasanter Geschwindigkeit. Ich habe einen neuen Künstler, Selam Araya heißt der. Mhm. TikTok, Instagram, Phänomen. Manche von euch kennen ihn schon, sitzt an Bushaltestellen, singt. Da sind wir mittlerweile, also skyrocketing, wie man so schön sagt. Ne? Und wenn ich jetzt noch international mitmischen kann, dann habe ich eigentlich alles erreicht, was geht, mit meinem Plan. Mhm. Ohne viel auf andere hören zu müssen. Und wenn Serda der Meinung ist, das ist sein Gameplan, dann soll er sich davon nicht abbringen lassen. Mhm. Egal, wer was sagt. Mhm. Das wäre so mein Tipp. Ne? Mhm. Genau.
1: Hast du irgendwann oder wann sagst du für dich, das ist zu viel? Weil du hast gerade vorhin gesprochen von Druck. Ne? Du hast gesagt, für dich meine ich jetzt.
0: Für mich als Sadi.
1: Ja. Weil du hast vom Druck gesprochen. Ne? So.
0: Ja, guck mal, ich habe alle Gesundheitsprobleme, die Stress auslösen kann. Also mein Körper ist topfit, aber alles, was so durch Stress verursacht werden kann, habe ich. Mhm. Magenprobleme, Kreislaufprobleme, Blutdruck, dies, das, pipapo. Mein Körper ist ein Stresswrack, ganz ehrlich. Der Unterschied zwischen Leuten wie mir und, sage ich mal, dem Otto-Normalverbraucher ist, guck mal, Arda Saci läuft 600 Kilometer, 15 Marathons. Krasser Motherfucker. So. Für mich ist es surreal, wie sowas überhaupt möglich ist.
1: Menschlich machbar ist so.
0: So. Es gibt trotzdem ein paar Sportler auf der Welt, die sitzen da und denken sich, boah, das könnte ich auch schaffen. Guck mal, wie viel Kohle der damit gemacht hat. Ne? Und so ist es bei mir mit Stress. Was die Menge an Stress, die ich wegstecken kann, wenn ein normaler Mensch das sieht, ich hab so viele Leute an Burnouts verbrennen sehen, die einen Bruchteil von dem gemacht haben, was ich gemacht habe, wo ich mir dann denke, für mich ist das dann auch so, wie kannst du schon einen Burnout haben? Aber das ist das normale Stresspensum und meins ist halt, hier ist normal Stresspensum, hier ist meins. Und
1: aber hast du nicht manchmal so dieses, bei Lahen quasi, dieser klassische, nach dem Motto, bis hierhin ging's noch gut, bis hierhin ging's noch gut, bis hierhin ging's noch gut?
0: Ja doch, also ich bin auch wirklich so jemand, ich rechne fest damit, dass ich mit so 60, 65 spätestens eine Herzinfarkt habe und draufgehe.
1: Hoffentlich nicht.
0: Also wirklich, ich bin feste Überzeugung, was soll ich dir sagen?
1: Aber es ist kein strebsames Ziel.
0: Ja, was soll ich machen?
1: Weniger.
0: Ich bin bereit, 20 Jahre weniger zu leben. Für das, was ich meiner Familie für die nächsten Generationen ermöglicht habe. Das ist für mich okay. Das ist eine Aufopferung, die ich bereit bin zu bringen. Ich will nie wieder, dass jemand aus meiner Blutlinie in Armut leben muss. Das ist mein Ziel.
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0: Wunderschönen guten Abend. Mein heutiger Gast ist Hardy Eldor, einer der erfolgreichsten Manager im Deutschrap, und wir springen mitten rein in den Talk.
1: Das hat Kratar ja auch so ein bisschen angetrieben. Der hat ja auch gesagt, ich will, dass meine Kinder einfach Biologen oder sonst irgendwas werden können quasi, ja, und sich nicht drüber Gedanken machen müssen, quasi bringt das Geld oder bringt es nicht Geld. So.
2: Ja.
1: Und ich finde es ein nachvollziehbarer Motivator. Ja. Und es ist natürlich, es ist bei ganz vielen Personen einfach auch mit dem Background quasi, die aus Armut quasi hochgekommen sind und sich hochgekämpft haben, ist natürlich ist ein krasser Kampf. Und ich frage mich immer so ein bisschen, auf der einen Seite, klar, das muss einen antreiben, weil genau das sollte das Ziel sein, bestenfalls. Aber an welcher Stelle muss man quasi vielleicht vorzeitig ein bisschen zurückfahren, um bestenfalls noch ein paar Jahre länger zu leben, aber trotzdem quasi seiner Blutlinie das zu ermöglichen.
2: Kommst du aus guten Verhältnissen oder eher auch so aus?
1: Im Mittel. Mir ging es jetzt nicht ganz, ganz schlimm, aber ich habe jetzt auch nicht so, ich bin nicht mit einem goldenen Löffel groß geworden. So. Also, meine Mama war alleinerziehend quasi, die musste auch kämpfen quasi, ich war Schlüsselkind. Ja. So. Ich hätte jetzt auch, ich war der Erste quasi bei uns, der so auch mehr oder weniger die weitere Schullaufbahn quasi gemacht hat. Das heißt, ich musste auch schon immer viel machen und kämpfen. Ich kenne auch dieses immer weitermachen und nicht Pause machen wollen. Also, ich verstehe das schon. Ich bin so.
2: Bei uns war es manchmal so, dass wir die letzten 3-4 Tage vom Monat Kühlschrank leer war und man nicht mal jemanden kannte, von dem man sich hätte Geld leihen können. Armut ist schon eine Krankheit.
1: Safe.
2: Weißt du?
1: Safe.
2: Armut wird voll oft unterschätzt. Und Armut ist auch wieder so eine Sache wie vorhin das mit dem Marathon. Jemand, der nicht arm war, kann sich gar nicht vorstellen, was heißt, arm zu sein. Und selbst in Ländern wie hier ist es ja nach wie vor möglich. Mittlerweile muss man. Wir hatten eine Zeit, wo man sich gesagt hat, okay, in Deutschland kannst du nicht mehr arm sein. Und jetzt guck dir es mal wieder an. Sprit 2 Euro, der Liter, Kriege stehen überall. Krisen.
1: Voll.
2: Alles wird teurer. Atomausstieg, was weiß ich was. Überall. Alles kostet Geld. Aber was sind die Sachen, die teurer werden? Die Sachen, die du brauchst. Sprit, Strom, Essen,
1: Lebensmittel, ja.
2: Weißt du, was ich meine? Und es gibt viele Menschen, die davon betroffen sind. Und ich würde am liebsten allen helfen. Wirklich. In meiner Heimat ist Krieg. Ich schicke so viel Kohle rüber, wie ich kann. Ich helfe so gut ich kann. Ich mache Spendenaktionen. Was weiß ich was. Ich versuche hier so gut ich kann Spenden an die Vereine, an Krebshilfe, an für Kinder, ne, so an. Wir haben ein Hospiz bei uns in der Nähe, da gehen Kinder ihren letzten Alltag, das Jugendheim. Guck mal, wenn meine Kinder haben viel Spielsachen. Mir geht's gut. Mhm. Ich muss sagen, ich tue ein bisschen verarbeiten. Ich hatte nichts, weißt du, was ich meine? Die haben halt alles. So richtig diese, kennst du Richie Rich? Die ist von früher.
1: Hubschrauber auf dem Dach
2: so und diese mäßig, Geschichten. Weißt du, letzte Mal so fehlt, sind so Giraffen im Garten, weißt du, so.
1: Und, die Müsli-Schale jetzt ja, reinmachen.
2: Aber manchmal ist dann auch zu viel und dann muss aussortiert werden. Und die Sachen, die bringen wir dann zum Beispiel ins Jugendheim. Ne? So, dass die Kinder auch selber lernen, ey, als Mensch, dem es finanziell gut geht, der finanziell unabhängig ist, der nie Probleme haben wird, ne, musst du auch mal was zurückgeben. Und dann ist aber auch selbstverständlich, dann kaufen wir auch ein paar neue Sachen dazu. Ich habe zum Beispiel Weihnachten vor 2-3 Jahren habe ich einfach so 40, 50 Geschenke gekauft. Obwohl, weißt du, man kann ja auch alte Sachen, aber auch so, ich mag das nicht, dass die Kinder in diesen Heimen dann das Gefühl haben, ich krieg nur gebrauchte Ware. Mhm. Weißt du, sollen auch mal was, ist doch okay. Mein Vater hat immer gesagt, Gott gibt alles zurück, was du den Armen gibst. Mhm. Weißt du? Und daran glaube ich ganz fest.
1: Wir waren dabei, dass du quasi früher sehr in der Öffentlichkeit standst, nach vorne gegangen bist, in die erste Reihe gegangen bist. Und dann hatten wir kurz die Spanne zu Sada von Saide. Und du hast ja, du schreibst, dass du die Türen eingetreten hast, während Vega Musik gemacht hat.
2: Ja.
1: Und gab es da bei dieser Rollenverteilung Konflikte?
2: Also es gab viele Kritiker. Ja. Die haben dann zum Beispiel, so kamen dann zu Vega, ja, dein Management, unprofessionell, die Stars, pipapo, ihn ein bisschen einlullen und so. Vega hat mir immer vertraut. Mittlerweile sind wir wieder sehr, sehr eng miteinander. Wir hatten nie wirklich Streit. Mhm. Es ging einfach nur, dann kennst du so. Vega hat mir in der Hinsicht immer vertraut. Aber irgendwie ist bei ihm dann am Ende durch eben viele außenstehende Leute auch der Eindruck entstanden, dass er ohne mich weiterkommt, mhm, als mit mir. Mhm. Hm, halte ich gegen, muss ich echt sagen. Also sage ich immer noch. Also mhm, ich behaupte, kein Musiker in Deutschland würde ohne mich weiterkommen als mit mir. Egal wer er ist. Und wenn es Helene Fischer und Andrea Dreherberg, wenn die mich hätten, wären die noch größer, als sie jetzt sind.
1: Das ist eine starke Aussage.
2: Ja, so bin ich.
1: Ja?
2: Ja.
1: Muss doch sein.
2: Nicht despektierlich ihren Managements gegenüber, ne? Ich sag nur, es geht gerade nur, ob ich dabei bin oder nicht. Nein, definitiv. Wenn ich dabei bin, kommst du weiter. Definitiv. Egal wer. Auch nicht Musik, generell. Ja. Politiker genauso. Friedrich Merz könnte mal einen Imageberater gebrauchen, Digga. Da würden die Prozente wieder hochgehen. Das wäre auch so ein geiles Ding. So Imageberater für.
1: Politikberater, Bruder, du hast doch ein bisschen Luft, hast du noch.
2: Wirklich? Krass. Was da für Budgets geben, ist unglaublich.
1: Aber vielleicht keine Schlägereien anzetteln quasi öffentlich so.
2: Nee, aber das tun wir ja schon lange nicht mehr.
1: Ich mache nur Spaß.
2: Früher war das, früher haben wir eine wilde Zeit gehabt, klar.
1: Ja. Ich will darauf hinaus, dass du ja in dieser Hochphase quasi von nach vorne drehen, weil nach vorne brechen, weil wir sind ja immer noch bei deinem Buch, Hauptsache ja, reden über dich, Verkauf und die Story quasi dahinter ist natürlich mehr wert als das Talent und so weiter und so fort. Und es gab einen, ich glaube, so mit der Peak, weiß ich jetzt nicht, von deinem öffentlichen Dasein, sage ich jetzt mal, war unter anderem Bild hat getitelt und noch ein paar andere.
2: Mit Flair.
1: Wo du dich mit Flair quasi zur Schlägerei verabreden wolltest. Wie kam es dazu, für die Leute, die es vielleicht nicht mehr auf so einem Schirm haben, und kannst du nachvollziehen vor allem, dass sie es auch ein bisschen komisch fanden, dass sich jetzt ein Manager mit einem Rapper
2: klar,
1: zu einer Schlägerei verabredet?
2: Klar. Erstmal, der Flair hat das damals ganz sauber gespielt und hat mir das so hingedreht, ne? Dass es überhaupt so weit kam. Das ist Punkt 1. Punkt 2 ist, ich behaupte klipp und klar, ich hätte definitiv gewonnen. Also 100%. Nicht so ungut, aber 100% hätte ich gewonnen.
1: Ich glaube, Flair würde das gleiche wie bei sich
2: behaupten. Ja, 100%. So. Der ist auch,
1: er ist auch
2: voll der Koffer, ne?
1: Er ist fit.
2: So. Ja, ich bin aber, glaube ich, ein bisschen größer. Und,
1: aber größer.
2: Aber guck mal, er kommt auch von der Straße. Also wäre ein spannender Kampf geworden. 100%. Sag ich dir, wie es ist. Weil er musste sich mit Sicherheit auch prügeln im Leben. Einigen wir uns drauf, dass wir uns uneinig sind. Mittlerweile betrachten wir das Ganze mit Humor. Digga, was soll ich mir jetzt? Es kann sein, dass Flair jetzt nächste Woche in seinem Podcast dann sitzt und sich ein bisschen drauf aufhängt und so, weil, weißt du, so dieses Spielchen, dieses Rechts und Links, hat ja auch ein bisschen viel mit Bones in letzter Zeit gehabt. Aber hey, Bro, alles gut, alles Showbiz. So, und
1: aber es war wegen so Verkaufszahlen am Ende, ne? Also er hat was behauptet, du hast quasi dagegen.
2: Ja.
1: Und dann ging es
2: ja
1: einfach ein bisschen.
2: Ich habe halt Einsicht in die Verkaufszahlen
1: gehabt.
2: Also das Verkaufszahlen werden, also
1: ich meine, der Dame ist jetzt auch über 11 Jahre
2: ja,
1: her.
2: Also damals war es auch so voll wichtig, wie viele CDs wurden verkauft und so. Heutzutage, die Streams liegen offen. Keiner kann mehr sagen, ich mach so viel und du so viel. Und man kann es sehen.
1: Ja, man hat ja immer noch es gibt ja immer noch Manipulationsmöglichkeiten. Oder wie siehst du das? Weil das ist ja auch immer ein großes Thema, immer wieder. Das war immer ganz groß, mal wieder klein.
2: Höre ich viel von. Geht auch generell prinzipiell, aber auch nur bis zu einem gewissen Level.
1: Bis es dann auffällt, einfach so.
2: Nicht nur bis es dann auffällt, so. Irgendwann greifen mittlerweile Mechanismen, ne? Spotify und so weiter. Die Sache ist, Spotify und Co. können ja nicht da sitzen und sagen, ja, es geht mit dieser Manipulation. Das können die ja nicht zugeben, weil das würde ja irgendwo alles in Frage stellen. Und dann müsste man ja auch noch überlegen, es gibt ja einen großen Geldtopf. Und wenn ich mit meinen paar Milliarden Streams irgendwie viel mehr Kohle kriegen würde, wenn dieser Künstler, der angeblich ein paar Milliarden Streams hat, aber nicht hat, kein Geld kriegen würde, wenn Spotify das jetzt zugeben würde, dann müsste ja, ich müsste die ja verklagen, die müssten ihn verklagen. Weißt du, was ich meine? Das wäre ja so ein Teufelskreis.
1: Naja.
2: Es geht generell, glaube ich, Wir haben es noch nie gemacht. Wir hatten es noch nie nötig. Wir laufen auf der Straße, und mit wir meine ich die großen Jungs von uns, laufen auf der Straße und Leute brechen in Panik aus. Das ist echt, weißt du, was ich meine? Das ist...
1: Ja, und Kontra hat ja auch gesagt, du siehst vor der Bühne, was echt ist und was
2: ja.
1: nicht.
2: Ja.
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6: Let's go. Ladies and Gentlemen, willkommen zurück im Talk mit Hardy Eldor. Es geht direkt weiter.
7: Eine Aussage fand ich auch sehr interessant. Du sagst, Künstler sollen nicht vollständig ehrlich sein.
8: Ja.
7: Authentizität ist nicht alles zu zeigen, sondern Authentizität ist kontrolliert zu zeigen.
8: Natürlich.
7: Und
8: also das hat dich geschockt?
7: Naja, es ist, also gerade jetzt ist eigentlich dieses alles preisgeben, mir geht's nicht gut, also die ganzen Mental Health Krisen, die wichtig sind ja auch einfach, um Nahbarkeit zu erzeugen und so weiter und auch den Leuten der Fanbase zu zeigen, ey, ich bin auch nur ein Mensch, ich bin gar nicht quasi so unnahbar oder so irgendwo schwebe da oben, wird ja relativ viel preisgegeben, das Social Media, Stories, dies, das, allem drum und dran, du musst multiplattformmäßig am Start sein als Künstler und eigentlich allgegenwärtig. Die Distanz ist viel geringer geworden, das heißt, Leute sprechen dich an, denken, du bist der beste Freund, weil sie sich seit 3 Jahren quasi irgendwie tagtäglich jeden Abend, jeden Morgen du die begleitest, aber ne, die Distanz ist ja eine ganz andere geworden. Und da ist, finde ich, ist so, Künstler sollen nicht ehrlich sein und bestenfalls auch nur eine Story, nicht nur eine Story, sondern eine gute Story erzählen, aber die muss nicht der Wahrheit entsprechen. Geht jetzt erstmal dagegen, würde ich behaupten.
8: Ja, also da frage ich mich, woher du weißt, dass die ehrlich sind.
7: Fair.
8: Weißt du, das ist so, er wirkt so, als wäre er 100% ehrlich.
7: Ja.
8: Aber vielleicht erzählt er dir genau die Story von dem ehrlichen Influencer. Vielleicht ist er zu Hause gar nicht so unehrlich. Mhm. Ich erinnere, letztens wurde irgendein Influencer, ich kenne den Namen nicht, will auch keine Namen nennen, aber ich kenne ihn auch wirklich nicht. Der hat irgendwie Spenden gesammelt, um Menschen in Armut zu helfen und hat dann wohl davon in reinstem Luxus gelebt und saß sogar in einem Podcast, wo er dann auch gesagt hat, irgendwie, ja, ich habe vielleicht einmal Miete bezahlt davon oder so. Weißt du, was ich meine? Da haben ja bestimmt, bis es rauskam, auch alle gedacht, guck mal, der ist 100% ehrlich, das ist so ein guter Kerl.
7: Ja, das ist jetzt ein Extrembeispiel so, weil...
8: Vielleicht war das vorhin, nur mal ein Beispiel, ich habe dir vorhin erzählt, wie wichtig es ist, zu helfen und so, ne? Das könnte genauso gut eine Strategie von mir gewesen sein, dir das aufzutischen.
7: Mhm.
8: Eiskalt ins Gesicht gelogen.
7: Ja.
8: Eigentlich helfe ich gar nicht gern und bin vielleicht größter Arschloch ever. Aber muss ja hier Sympathiepunkte sammeln.
7: Deswegen erzähle ich es.
8: Woher weißt du denn? Du kannst das doch gar nicht beurteilen. Klar, du hast eine gewisse Basis an Menschenkenntnis.
7: So, und ich habe natürlich ein bisschen verfolgt, auch so, genau. wo du so unterwegs
8: ja,
7: bist.
8: Ja, klar, aber... nehmen wir mal das andere Ding, Jesus.
7: Mhm.
8: Jesus lebt in Saus und Braus. Du siehst nur Story. Bang, bang, pa, pa. Anzeigen, auf Ärsche hauen, Scheiße rappen, Leute abfacken, was weiß ich was. Digga, du findest nicht viele Menschen, die sich besser um ihre Familie kümmern als er. Und das siehst du aber in dieser Rolle nicht.
7: Mhm.
8: Du willst, wenn ich dir jetzt sagen würde, Jesus hat Kinder, würdest du dir vielleicht denken, oder der Otto Normalverbraucher, oh Gott, die armen Kinder.
7: Mhm.
8: Digga, Jesus, seine Kinder leben besser als ganz, ganz viele andere.
7: Mhm.
8: Dafür lege ich meine Hand ins Feuer. Deswegen, es ist, du, ja, sagen wir mal so, es wird mittlerweile mehr der Eindruck erweckt, als wäre man näher dran, als wäre man ehrlicher, als wäre man dies, das. Aber du weißt nicht, was die Leute zu Hause verstecken.
7: Fair enough. Dann würde ich fragen, wo liegt die Grenze zwischen Selbstinszenierung und Täuschung?
8: Es gibt keine. Es gibt keine Grenze. Es ist alles eins. Es ist eine Rolle, die wir spielen. Es ist, guck mal, und ich meine jetzt nicht nur in der Öffentlichkeit. Ich meine im privaten Leben genauso. Mhm. Niemand ist 100% ehrlich zu seinen Freunden. Du bist ehrlich zu deinen Freunden, bis zu einem gewissen Maß, wo es peinlich wird, zum Beispiel.
7: Mhm.
8: Ja, Beispiel, nehmen wir mal, keine Ahnung, kamst jetzt 3 Tage nicht dazu, zu duschen. Könnte uns passieren. Du hast so ein Festival-Ding, Alter. Ja, die Socken stinken, die Boxershorts stinken. Weißt du, was ich meine? Du bist abgefuckt, du machst dir kurz Deo, Parfüm, wäschst dich kurz, machst dich kurz fit, weil du gerade jemanden triffst. Du hast seit 3 Tagen fast nicht geschlafen, warst im scheiß Tourbus unterwegs. Und dann kamen 2 Termine dazwischen und du konntest nicht mal duschen. So, wenn ich jetzt mit meinen Freunden sitze, dann würde ich doch auch nicht sagen, ja, übrigens, ich hoffe, euer Tag ist geil, ich habe Bremsstreifen in der Box. Also, weißt du, was du meinst? Wer macht denn sowas?
7: So. Ja, natürlich.
8: Wir leben schon immer Social Media.
7: Ich verstehe schon.
8: Es gibt schon immer soziale Medien, nur diese Wahl halt anders. Hat deine Mama nicht so ein Fotobuch gehabt?
7: Ja, klar. Ja, ist auch nicht alles
8: immer
7: drin.
8: Immer wenn Besuch gekommen ist, saß deine Mutter da und hat denen das gezeigt. Ne?
7: Nicht immer, aber ja.
8: Also,
7: ich weiß, was du meinst. Du zeigst natürlich Foto da im Urlaub, da mal, schön, da hat er laufen gelernt.
8: Da hat der Simon das gemacht, genau. Ist das. Ja. Das ist ja dein Feed. Dein Instagram-Feed war halt so. So, und peinliche Fotos kommen da nicht rein.
7: Ja, teilweise schon, aber ich weiß, was du meinst.
8: Peinlich für dich vielleicht, aber deine Mutter dachte sich in dem Moment, oh, das ist ja süß, mhm. der läuft da gerade das erste Mal. Ne? So, aber keine Ahnung, deine Mutter würde jetzt nicht ein Foto da reinmachen von dem Hackbraten, der angebrannt ist, der sie voll blamiert hat vor allen anderen. Guck mal hier, mein toller angebrannter Hackbraten.
7: Da erinnern wir uns gern zurück vorher.
8: Man filtert schon, das ist ganz normal. So, keiner zeigt alles.
7: Wie können die Fans unterscheiden, was echt ist? Weil das wird ja ganz oft quasi so, so suggeriert. Und das ist, glaube ich, ja auch was, was die Community-User, wie auch immer du es nennen willst, bindet an den Künstler, weil die das Gefühl haben, er erzählt mir da was Echtes quasi. Er ist da wirklich jemand, dem ich vertrauen kann. So, ne?
8: Das also wird immer schwerer. Und dann gibt es tatsächlich nur eine Möglichkeit, und das ist ein gutes Quäntchen Menschenkenntnis, und den Künstler live sehen. Aber 100% davon ausgehen oder sicher sein, dass ein Künstler echt ist, kannst du mittlerweile gar nicht mehr. Ist ausgestorben. Fertig. Azad, Vega, das waren so die... Du meinst so Sachen, weißt du?
7: Ja. Yeah.
8: Azad, Vega, Contra K.
7: Ich würde gerne zurück zu dem Thema strategisch, bestenfalls, Hauptsache sie reden über dich und laut sein und eigentlich auch so ein bisschen Aufmerksamkeit ist auch das Stärkste. Warum funktioniert bei Apache die Zurückhaltung zum Beispiel so gut? Also weil er ja einer der ist, der sich wirklich sehr, sehr rar macht.
8: Ja, das so. Hat der, ich möchte mal behaupten, das hat der vom PNL übernommen ein bisschen.
7: Mhm.
8: Und PNL sind so, die posten, wenn du jetzt auf ihr Insta gehst, die haben bestimmt schon seit einem Jahr nichts gepostet. Würde ich mal schätzen, so wie ich die kenne. Und die posten vielleicht jetzt auch noch ein Jahr nichts. Und dann hauen die ein Album raus, gehen 5-fach Platin und 2-mal Diamant und 20-mal Gold. Und verpissen sich wieder für 2 Jahre und machen nichts. Ist ein Phänomen. Man kann sich nicht alles immer so krass erklären, aber es gibt auch einfach, weißt du, manchmal ist es wirklich so, dass Leute sich gar nichts dabei denken.
7: Mhm.
8: Vielleicht sitzen auch gerade Leute da und sagen, krass, der Hardy Eldo hat sich in letzter Zeit so rar gemacht, was hat der für einen Plan, was hat der?
7: Mhm.
8: Vielleicht ist das einfach nur die Lebenssituation, die mich dazu gerade gezwungen hat.
7: Mhm.
8: Weil ich würde auch am liebsten ballen, Digga. Mir letztens wieder so eine fette Uhr gekauft, Digga. Ich so gern.
7: Was für ein?
8: Ja, AP. Jetzt gehen so 20 Stories gemacht, weißt du, was ich meine? Kannst du nicht. Das halt man schon so.
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0: Ja, Leute, schön, dass ihr da seid. Mein Name ist Simon. Ich spreche schon die ganze Zeit mit einem der erfolgreichsten Manager im Deutschrap. Er heißt Hardy Eldor und wir steigen jetzt wieder ein. Flair hingegen jetzt ist sehr präsent, sag ich jetzt mal. Er ist regelmäßig draußen. Du kriegst immer wieder was mit von ihm quasi. Er ist maximal seit Ewigkeiten schon quasi immer im Gespräch quasi geblieben, so mit Musik, mit anderen Sachen und quasi mit seiner Person einfach, mit seiner Brand so, die er ja auch einfach sehr, sehr stark kreiert hat jetzt auch über die letzten Jahre so. Würdest du sagen, sein, wenn er einen Gegner haben könnte, wäre es die Industrie oder sein eigenes Temperament?
1: Diese Phrasen. Du bist dir selbst der größte Gegner. Ich bin nicht wütend auf dich, ich bin enttäuscht. Weißt du, was ich meine? Also Flair war eine Zeit lang sehr innovativ. Musikalisch. Er findet sich auch immer wieder neu und findet immer wieder einen Weg, Geld zu verdienen. Das muss man ihm lassen. Wenn ich Flairs Manager wäre, dann würde ich jetzt sagen, mach's genau so, wie du es gerade machst. Weil der Zug ist abgefahren. Flair kann sich jetzt nicht mit allen, die er jemals abgefragt hat, wieder gutstellen. Das wäre unglaubwürdig. Weißt du, was ich meine? Das ist so. Ich kann mich mit ihm vertragen. Ich würde mich auch jederzeit mit ihm vertragen. Also wirklich. Einfach weil. Oder I'm made. Ich bin reflektiert. Ich hege keinen Groll gegen niemanden. Trete meiner Familie nicht zu nahe, sonst bin ich ganz anders. So, aber sonst, ich bin mit mir im Reinen. Ich bin mit allen um mich rum im Reinen. Ich fühle mich sauber, ich fühle mich geerdet, ich fühle mich gut. So. Und gestresst. Das ist so mein Modus. Flairs Kunstfigur, ich kenne ihn als Menschen persönlich nicht, kann ihn nicht einschätzen, weiß nicht, wie er ist, aber Flairs Kunstfigur hat sich so lange genährt von diesem Beef, Stress, Hass-Thema, dass wenn er jetzt eine 180-Grad-Wende macht, dass er, das kauft ihm keiner ab. Deswegen würde ich gerade so weitermachen. Mhm. Wenn ich Flair wäre, würde ich sagen, in meinem nächsten Podcast, was will eigentlich dieser Hardy Eldor bei Deutschrap ideal? Genauso wird es mir hier.
0: Kann vielleicht kommen, dass
1: ich. Wer will sich mit dir überhaupt vertragen? Genauso würde ich sagen, wenn ich Flair bin.
0: Kann vielleicht früher kommen,
1: als du glaubst. Das wäre so mein Tipp an ihn.
0: Ja, okay.
1: Natürlich habe ich ihn jetzt in der Zwickmühle gesteckt. Nimmt er meinen Tipp an, dann kann ich später sagen, ja guck, du folgst meinen Ratschlägen oder reicht er mir die Hand, wie ich sie ihm gereicht habe. Aber so oder so, lustig. Bin ich mal gespannt, wie er reagieren wird. Okay.
0: Wir kommen gegen Ende. Welche Künstler werden trotz großer Qualität übersehen, weil sie nicht laut genug waren, würdest du sagen?
1: Oh, da habe ich eine Liste. Ich habe eine Liste von Leuten, die 100-mal krasser hätten sein müssen, wenn die charismatischer wären. Navaja.
0: Krasser Typ.
1: Kennst du?
0: Krasser Typ.
1: Krass. Wirklich. Navaja wollte ich sogar sein, aber...
0: Sehr, sehr stark. Sehr, sehr stark. Wenn ich hätte, Navaja, checkt ihn aus. Der ist großartig.
1: Unfassbar gut. Also wirklich ein Künstler, wo ich mir sage, boah, wenn ich dem mein Charisma geben könnte, der würde alles hops nehmen. Das wäre so krass, wirklich. Silla von früher. Ne? Mhm. Silla hat sogar einen kleinen Hit gehabt, diesen jeden Tag mit drauf.
0: Mhm.
1: Der lebt halt von wenig Charisma, wenig Ausstrahlung. Sonst, der wäre viel größer, als er jetzt ist.
0: Ja, wir haben auch gesprochen tatsächlich. Und da habe ich auch mal gedacht, er bringt sehr, sehr viel mit. Aber er war halt auch sehr viel unterwegs und nicht greifbar.
1: Mhm. Busy Montana, damals von Er ist guter Junge. Mhm. Auch so, ganz krasser Rapper, voll seiner Zeit voraus gewesen. Joker, More Trip, Joker Music. Klar. Ich liebe Joker.
0: Bester Mann.
1: Bruder von mir, ne? Und mein Lieblingslehrer überhaupt. So. Ich mag ihn sehr. Wir sind super, super cool. Wir seit Ewigkeiten immer gut in Kontakt und so. Aber wenn ich seine Rap-Skills gehabt hätte, ich hätte Deutschrap für 10 Jahre dominiert. Sag ich dir, wie ist es? Da gibt's schon einige, Alter. Es ist wirklich. Es ist wirklich so. Es ist krass.
0: Mhm.
1: Und das ist eigentlich schade, weil Ist schade, weil, schade um die Musik, die gerade so Thema Nawache, ne? Der hat so ein paar Songs, wo ich mir denke, es ist einfach so schade, dass das nicht die große Masse erreicht hat. Ja. Tut mir wirklich manchmal weh.
0: Solltest du auf jeden Fall dein Buch schicken, den Jungs.
1: Das hat Kachis, man kannst schon. Du nicht lernen.
0: Ich weiß. Ich wollte Kachis eigentlich nur kurz Probe für dein Buch noch machen.
1: Aber. Dankeschön. Aber Charisma, mein Buch kann dir nicht erklären, wie du charismatisch bist. Mhm. Kann dir keiner erklären. Charisma ist eine angeborene Eigenschaft.
0: Wieso hast du die Entscheidung getroffen, ein Buch zu schreiben jetzt? Jetzt auch gerade.
1: Flex.
0: Ich will einfach auch Autor sein. Ja. Ich will in meiner Insta-Bio einfach noch ein Ding dazu machen. Genau.
1: Ich hab's nicht in der Insta-Bio. Meine Insta-Bio ist His Highness, der Königsmacher. Das war's, da steht nicht Multiplatinum und bla bla bla. Wenn du meine Platten sehen willst, musst du einmal durch mein Haus laufen. Nee, aber wirklich, ja. Autor. Okay. Einfach zu sagen, Autor, Verleger, dies, das, mhm. Pipapo, bla bla bla. Und dann so Autor noch so.
0: Und warum bist du der Königsmacher?
1: Ja gut, ich habe viele Leute schon sehr erfolgreich gemacht. Und aus teilweise sehr unbekannten jungen Bauern Könige gemacht. So, oder ihnen zumindest viel dazu geholfen. Und ich denke, das habe ich damit erreicht, dass ich, so wie ich an mich glaube, weißt du, was ich jedem Künstler sage, der zu mir ins Management kommt? Ich kann dir nicht garantieren, ob es klappt oder nicht.
0: Mhm, aber ich nehme 25%.
1: Aber 20%. Aber ich verdiene Geld, wenn du Geld verdienst. Mhm. Das heißt, du musst dich einfach nur auf meinen Antrieb Kohle zu machen verlassen. That's it. Mhm. Weißt du, bis ich mir ein Haus für 2 Millionen Euro verkauft habe,
0: hast du schon
1: gekauft habe, hat der Künstler 10 Millionen Euro verdient. Weißt du, was ich meine? Und das Finanzamt guckt dann in die Röhre bei der Rechnung, aber ne, du weißt, was ich meine. So, es ist so, ich muss verdammt viel für dich machen, damit ich an dir gutes Geld verdiene. Mhm. Darauf musst du dich einfach verlassen.
0: Mhm. Was sind die nächsten Steps bei dir, außer international zu gehen?
1: International ist gerade alles, was ich will. Ich will den scheiß Grammy. Ich will aus einem Grammy Cola Zero trinken. Das will ich machen. Oder Red Bull. Ich will aus einem Grammy Red Bull trinken und mich dabei von Red Bull bezahlen lassen. Das will ich machen. Und das geht mit Zählern. Da freue ich mich sehr drauf. Das ist, also, ich habe so eine krasse Aufbruchstimmung gerade wieder. Das ist, was dieser Junge mir gerade, weißt du, alles, was ich so in Deutschrap erlebt habe, fange ich gerade an auf internationaler. Ich freue mich so drauf. Das wird so krass.
0: Schön.
1: Ja.
0: Dann ganz viel Erfolg auf jeden Fall. Dion Seller natürlich.
1: Dankeschön.
0: Und Hadi Eldor war bei uns. Er bringt ein Buch raus oder hat ein Buch rausgebracht. Am 9.6. ist es nämlich schon draußen oder seit dem 9.6. je nachdem, wann ihr das hört, seht. Hauptsache, sie reden über dich, heißt das gute Stück. Also checkt es ab. Waren sehr interessante Aussagen dabei auf jeden Fall. Er ist seit 20 Jahren dabei und hat auf jeden Fall gezeigt, dass er das ein oder andere drauf hat. In sehr, sehr bescheidener Variante ausgeschmückt jetzt. Das hier ist Deutsch über die Jahre. Mein Name ist Simon. Ihr seht uns überall. YouTube, Instagram, TikTok. Mittlerweile in 9 Bundesländern hört ihr uns auch im Radio, Podcast. Wie gesagt, wir sind überall. Wer uns nicht findet, hat nie gesucht. Hadi, vielen Dank für deine Zeit. Die letzten Worte gehören noch dir.
1: Ich habe zu danken. Schön, dass ich hier Gast sein durfte. Liebe Leute, guckt einfach, dass ihr alle immer ehrlich miteinander seid, dass ihr euren Freunden ehrliche Kritik gebt und kämpft dafür, dass der Döner mal wieder weniger als 10 Euro kostet. Das wird uns alle freuen und allen gut tun.
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1: Um 0 Uhr mit Cedric Bies. US-Präsident Trump hat weitere Angriffe auf Iran angekündigt. In einem Radiointerview hat er gesagt, dass die USA das Land heute und morgen hart treffen würden. Das US-Militär hatte in den letzten Tagen immer wieder iranische Ziele angegriffen. Als Grund nennen die USA, dass Iran Schiffe in der Straße von Hormuz angegriffen habe. Iran selbst hat darauf mit Angriffen auf die Golfstaaten reagiert. US-Präsident Trump hatte die Waffenruhe zwischen den beiden Ländern letzte Woche für beendet erklärt. Der französische Präsident Macron hat für die nächsten Monate überraschend Militärmanöver der sogenannten Koalition der Willigen angekündigt. Die Übungen sollen in den Nachbarländern der Ukraine stattfinden. 35 Staaten, die die Ukraine unterstützen, sollen daran beteiligt sein, darunter auch Deutschland. Bundeskanzler Merz hatte die geplanten Manöver in seinem Statement nach einer Konferenz der Unterstützer

0: etwas gegen dessen autoritäres und korruptes Machtsystem unternommen und der nie die Rechtsstaatlichkeit in Ungarn geschützt habe. Peter Modyo hatte Sulyok mehrfach aufgefordert, zurückzutreten. Doch der Präsident weigert sich standhaft. Nun hat die Tisza-Partei mit ihrer Zweidrittelmehrheit eine Verfassungsänderung beschlossen, die vorsieht, dass Sulyok unverzüglich aus seinem Amt ausscheidet. Doch Sulyok hat bereits angekündigt, dass er sich das nicht gefallen lassen will.
1: Die britische Polizei geht nach dem gewaltsamen Tod der Politikerin Widdecombe von einem terroristischen Motiv aus. Die Ermittler sagen, dass ein 28-jähriger Brite verhaftet worden ist. Aus London berichtet Lisa-Marie Röhling.
2: Videoaufnahmen sollen den Mann zeigen, wie er mit einem länglichen Objekt in der Tasche am Tag der Tat in ein Auto steigt. Die 78-jährige Politikerin der rechtspopulistischen Partei Reform UK war am Donnerstag tot in ihrem Haus gefunden worden. Sie habe schwere Verletzungen aufgewiesen, so die Polizei. Noch am Freitag hatten die Ermittlungsbehörden erklärt, dass sie weder von einem terroristischen Hintergrund noch von einer politisch motivierten Tat ausgehen. Ein am Freitag festgenommener 26-Jähriger war bereits einen Tag später wieder freigelassen worden.
1: Das Wetter. In der Nacht gibt es in Deutschland teilweise viele Wolken und auch einzelne Regenschauer und Gewitter. Dazu bleibt es mild mit Temperaturen zwischen 22 und 13 Grad. Am Tag dann in Norddeutschland die meiste Sonne, sonst ist es schwül und es kann immer wieder Gewitter geben. Teilweise auch mit Unwettergefahr, mit Starkregen, Hagel und Sturm. Temperaturen steigen bis auf maximal 35 Grad. Es ist 0:03 Uhr.
3: Die A1 Bremen Richtung Osnabrück ist zwischen Wildeshausen West und Ahlhorner Heide wegen einer Nachtbaustelle bis 6 Uhr gesperrt. Die A2 Hannover Richtung Berlin ist zwischen Hemmeler Wald und Peine Ost nach einem Unfall gesperrt. Die A4 Aachen Richtung Köln ist zwischen dem Kreuz Köln West und Köln Eiffeltor wegen des Aufbaus einer Schrankenanlage bis Donnerstag gesperrt. Die A33 Osnabrück Richtung Bielefeld ist zwischen Haderberg und Borglo Kloster Ösede in Richtung Osnabrück. Zwischen und Rentwershausen wegen Wartungsarbeiten im Tunnel Eichelberg bis 6 Uhr gesperrt. Eine Umleitung erfolgt über die U44. Und zum Schluss die A81 Singen Richtung Stuttgart. Die ist zwischen dem Dreieck Bad Dürrheim und Tuningen nach einem Unfall gesperrt.
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3: Hallo, ihr schönen Menschen. Franzi Pille ist hier am Start. David Guetta und Sia schleimen sich auch genauso bei euch ein wie ich gerade. Beautiful People hört ihr jetzt hier. Was geht sonst in dieser Nacht bei euch? Meldet euch gern rein 0221

habe ich mir noch gegönnt vor der Sendung. Also wirklich ein kleines, bescheidenes Eis. So ein Eis am Stiel aus dem Supermarkt. Ganz normal, Vanille, darüber so ein Fruchtspiegel, nichts Fancyes. Ihr wisst. Ich hätte aber auch für ein Eis 95 Euro hinblättern können. Das kostet im Ernst das teuerste Eis der Welt. Das gibt es natürlich in Italien, im Süden, bei Bari. Dieses Eis heißt das Zepter des Königs. Das ist eine Eiswaffel, eine ganz normale Eiswaffel. Dann ist da eine Portion Eis drauf. Die sieht für mich aus wie zwei, maximal drei Kugeln. Das ist was Helles, vermutlich auch irgendwie Vanille. Naja, aber es ist halt Safran drin und essbares Blattgold drauf. Und schon hast ein fancy Eis und ein teures Eis und kannst es das Zepter des Königs nennen. Da kommen sogar Leute extra für hin, aus dem Ausland, angereist, nur um dieses Eis zu testen. Das Ding ist ja nur, finde ich, bei diesem ganzen fancy Essenskram ist es ja, das mag nice aussehen, ja, es hat irgendwie einen schönen Namen, aber es ist halt immer noch ein Eis. Aber falls ihr Urlaub macht dieses Jahr in Italien bei Bari, ihr könnt ja mal vorbeigehen und testen. Und dann sagt er mir, ob es den Preis wert war.

Boston von Stella Lefty. Jetzt denkt ihr vielleicht, hey, das ist doch so eine chillige Country-Nummer. Warum ist das jetzt gerade Sommer? Aber ich finde, das hat so einen Terrassen-Vibe. So, wenn es dunkel ist. Man hat so vielleicht 2, 3 Gläschen eiskalten Rosé. Sonne ist untergegangen. Die Lichterketten auf der Terrasse sind angegangen. Vielleicht flackern noch ein paar Kerzen oder so. Die Luft wird endlich so halbwegs angenehm. Und dann dieser Song. Finde ich 10 von 10. Fühlt euch rein jetzt in diese Stimmung, in diese Sommerstimmung. Stella Lefty, Boston. Jetzt hier in der Jungen nach der ARD.

0: keep watching. Just keep watching in der jungen Nacht. Wir haben gleich 12:30. Die A1 Bremen Richtung Osnabrück ist zwischen Wildeshausen West und Ahlhorner Heide wegen einer Nachtbaustelle bis 6 Uhr gesperrt. Die A2 Hannover Richtung Berlin ist zwischen Hämeler Wald und Peine Ost nach einem Unfall gesperrt. Die A4 Aachen Richtung Köln ist zwischen dem Kreuz Köln West und Köln Eiffeltor wegen des Aufbaus einer Schrankenanlage bis Donnerstag gesperrt. Die A33 Osnabrück Richtung Bielefeld ist zwischen Haderberg und Borglo Kloster Ösede und Richtung Osnabrück zwischen Hilter und Borglo Kloster Ösede bis 5 Uhr gesperrt. Die A71 Suhl Richtung Schweinfurt ist zwischen Meiningen Süd und Rentwertshausen wegen Wartungsarbeiten im Tunnel Eichelberg bis 6 Uhr gesperrt. Eine Umleitung führt über die U44. Und die A81 Singen Richtung Stuttgart, die ist zwischen dem Dreieck Bad Dürrheim und Tuningen nach einem Unfall gesperrt.
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0: Also für Kathleen ist es zu heiß zum Pennen. Geht wahrscheinlich einigen von euch so, sie schreibt es hier. Aber was macht sie stattdessen? Das finde ich geil. Also wir merken uns, es ist zu warm zum zum Schlafen. Sie putzt, ja, sie putzt die neuen Möbel, die sie gestern bekommen hat. Dafür ist offenbar nicht zu warm. Aber sie hat einen Ventilator, sehr gut. Was geht denn bei euch? Meldet euch auch gerne rein unter der 0221 567 89 111. Auch warm, vermutlich. Franzi Pille ist hier. Morgen.

0: Okay, Tennis offenbar ganz großes Ding unter Promis. Hatte ich jetzt gar nicht so auf dem Zettel, obwohl es wahrscheinlich obvious ist. Aber es war ja Wimbledon-Finale und gefühlt alle waren da. Die Royals, Prinz William, Kate und die Kiddies waren da. Jennifer Lopez saß im Publikum. Die Schauspieler Tom Hiddleston, Andrew Garfield, Ben Stiller, Nicole Kidman, Ray war auch da. Und auch Friedrich Merz. Also gut, klar, auf dem Platz stand ja auch ein Deutscher, Alexander Zverev. Allein der Einzug ins Finale war für ihn ja schon ein Riesenerfolg, denn es war sein erstes Finale überhaupt. Am Ende verliert er in 4 Sätzen gegen den Weltranglisten-Ersten, Jannik Sinner aus Italien. Danach gab es eine eindeutige Message von ihm an den Gewinner.
1: Jannik, I don't really like you anymore. To be fair, I lost to you 9 times in a row.
0: Jannik, ich mag dich nicht mehr, weil ich habe 9 Mal hintereinander gegen dich verloren. War natürlich nur ein Scherz von Alexander Zverev. Die Niederlage war verdient, sagt er.
1: First of all, congratulations to Jannik. He showed once again why he's the best player in the world. And
0: Ja, Sinner ist der Beste der Welt, aber Zverev klettert durch den Finaleinzug immerhin direkt dahinter. Platz 2 der Weltrangliste. Und für Platz 2 in Wimbledon gibt es auch noch einen ganz kleinen Trostpreis, nämlich 2,1 Millionen Euro Preisgeld. Ich glaube,

muss kurz unterbrechen. Achtung, Falschfahrer auf der A10, östlicher Berliner Ring, Dreieck Spreeau, Dreieck Barnim. Zwischen dem Dreieck Spreeau und Erkner kommt euch ein Falschfahrer entgegen. Fahrt äußerst rechts, überholt nicht. Auf der A10, östlicher Berliner Ring, Dreieck Spreeau, Dreieck Barnim. Zwischen dem Dreieck Spreeau und Erkner ist ein Falschfahrer unterwegs. Vorsicht in beiden Richtungen.

0: auf.
1: Kleine Stalkerin ist sie. Olivia Rodrigo. Also auf Social Media. Das hat sie jetzt in einem Interview erzählt, dass sie ein Finster hat. Also ein Fake-Instagram-Profil, um halt Stories auszuchecken von anderen Leuten, ohne dass die halt merken, dass sie das ist. Also es ist irgendwie klar, oder? Aber ich finde es gut, dass sie hat das auch nochmal betont. Also ich gucke wirklich nur Stories von anderen Leuten. Finde ich nämlich gut, dass sie nicht anfängt, irgendwie rumzupöbeln oder so in Kommentarspalten. Oder noch geiler, sich Fake-Profile anlegen, um dann unter ihren eigenen Posts zu kommentieren, wie geil doch Olivia Rodrigo ist. Ich glaube, das würde ich machen, wenn ich berühmt wäre. Würde ich unter meiner eigenen Post, würde ich immer sagen, boah, liebe ich. Lieb die Franzi. Franzi ist so toll. Naja, Olivia Rodrigo, sie ist ein bisschen harmloser unterwegs. Sie guckt sich nur die Storys anderer an als Fake-Profil. Hört ihr jetzt Olivia Rodrigo? I know that.

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1: Um 1 Uhr mit Cedric Wies. Eine internationale Truppe unter der Führung von Frankreich und Großbritannien will Manöver in den Nachbarländern der Ukraine abhalten. Das hat der französische Präsident Macron nach einem Treffen der sogenannten Koalition der Willigen überraschend angekündigt. Soldaten sollen außerdem einen Waffenstillstand oder ein Friedensabkommen in der Ukraine absichern, vorausgesetzt es kommt dazu. Kai Rienecker berichtet aus Paris.
2: Die multinationale Truppe, so der französische Präsident Macron, verfüge über einen Generalstab, der nun einsatzfähig sei. Beim Treffen der Koalition der Willigen sei deswegen entschieden worden, in den kommenden Monaten Manöver in den Nachbarstaaten der Ukraine abzuhalten. Die Pläne seien bei dem Treffen vorgestellt worden. Welche Länder betroffen seien und wie viele Soldaten teilnehmen sollen, wurde nicht gesagt.
1: Von der neuen E-Auto-Förderung der Bundesregierung profitieren auch chinesische Hersteller. Das Bundesumweltministerium meldet aber, dass bis jetzt weniger als 15% der Förderanträge auf Fahrzeuge chinesische Marken betreffen. Die Bundesregierung hat trotzdem angekündigt, dass sie die Entwicklung beobachten und bei Bedarf nachsteuern will. Seit dem Start des Förderprogramms für E-Autos sind nach Ministeriumsangaben mehr als 80.000 Anträge eingegangen. Die USA wollen in Zukunft die Schifffahrt in der Straße von Hormuz kontrollieren und von Reedereien eine Gebühr für den militärischen Schutz verlangen. Das hat US-Präsident Trump dem Sender Fox News gesagt. Er hatte schon vor einigen Monaten mit einer Art Maut gedroht, wenn die Verhandlungen mit Iran scheitern sollten. Die iranische Regierung hat die Berichte

0: Sportreporter Hendrik Lickhoff berichtet.
1: So ein Vorgehen ist bei der FIFA nicht unüblich. Dem Bericht zufolge entscheiden bei wichtigen Fällen aber häufig drei Ausschussmitglieder zusammen. Und das war ja schon eine Situation, die sehr heikel war. Und der Fall hatte ja für großes Aufsehen gesorgt. Der eigentlich rot gesperrte Top-Torschütze der USA, Balogun, durfte im WM-Achtelfinale gegen Belgien spielen. Die FIFA hatte die Sperre eben dafür zurückgenommen, auf Drängen von US-Präsident Trump. Am Ende spielte Balogun, die USA schieden aber trotzdem aus.
0: Das Wetter. In der Nacht gibt es in Deutschland teilweise viele Wolken und auch einzelne Regenschauer und Gewitter. Dazu bleibt es aber insgesamt mild, mit Temperaturen zwischen 22 und 13 Grad. Am Tag dann in Norddeutschland die meiste Sonne, sonst ist es oft sehr schwül und es kann auch immer wieder Gewitter geben, teilweise auch mit Unwettergefahr, das heißt mit Starkregen, Hagel und Sturm. Die Temperaturen steigen bis zu 35 Grad. Es ist 1.03 Uhr.
2: Achtung nochmal, Falschfahrer auf der A10, östlicher Berliner Ring, Dreieck Spreeau, Dreieck Barnim. Zwischen dem Dreieck Spreeau und Erkner kommt euch ein Falschfahrer entgegen. Wie immer gilt, fahrt äußerst rechts, überholt nicht. Auf der A10, östlicher Berliner Ring, Dreieck Spreeau, Dreieck Barnim. Zwischen dem Dreieck Spreeau und Erkner ist ein Falschfahrer unterwegs. Vorsicht in beiden Richtungen. Die A1 Bremen Richtung Osnabrück ist zwischen Wildeshausen West und Ahlhorner Heide wegen einer Nachtbaustelle bis 6 Uhr gesperrt. Die A2 Dortmund Richtung Hannover ist zwischen Wunstorf-Kohlenfeld und Wunstorf-Lute gesperrt. Die Umleitung führt über die U38. Die A4 Aachen Richtung Köln ist zwischen dem Kreuz Köln West und Köln Eiffeltor wegen des Aufbaus einer Schrankenanlage bis Donnerstag gesperrt. Die A33 Osnabrück Richtung Bielefeld ist zwischen Haderberg und Borglo Kloster Ösede und in Richtung Osnabrück zwischen Hilter und Borglo Kloster Ösede bis 5 Uhr gesperrt. Die A71 Suhl Richtung Schweinfurt ist zwischen Meiningen Süd und Rentwertshausen wegen Wartungsarbeiten im Tunnel Eichelberg bis 6 Uhr gesperrt. Eine Umleitung erfolgt über die U44. Die A81 Singen Richtung Stuttgart ist zwischen dem Dreieck Bad Dürrheim und Tuningen nach einem Unfall gesperrt. Und es kommt jetzt gerade rein die Entwarnung auf der A10, östlicher Berliner Ring, Dreieck Spreeau, Dreieck Barnim. Kein Falschfahrer mehr zwischen dem Dreieck Spreeau und Erkner.
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2: Okay, das nenne ich Liebe. Luna hat sich reingemeldet über die 0221 567 89 111. Sie ist gerade wach, weil ihr Freund wach ist. Ihr Freund ist aber nicht bei ihr, sondern er, Fabio heißt er, sitzt in einem Reisebus auf dem Weg in den Urlaub. Ohne sie! Noch so 7 Stunden und sie schreibt mit ihm. Ich finde das sehr stark, Luna, dass du aus Solidarität mit wach bleibst. Also, unterstelle ich dir jetzt. Oder bist du aus einem anderen Grund wach? Der soll sich da jetzt im Bus, soll er sich mal eine Schlafmaske aufsetzen und mal Kopfhörer auf und dann schlafen, damit du auch schlafen kannst. Wobei, wenn du nicht schläfst, kannst du natürlich weiter Junge Nacht hören. Ist natürlich auch gut. Franzi Pille ist hier. Moin.

0: Katy Perry ist das. Kommt obviously nicht aus Deutschland, aber deutsche Musik ist gerade ein Ding, auch international. Zuerst ist ja der Song Gut genug von Blumengarten viral gegangen und jetzt zieht Ikimel nach. Und zwar mit ihrem Auftritt im ZDF Morgenmagazin. Damit geht's jetzt in den USA viral. Das war dieser.
1: Und wir freuen uns sehr, dass Ikimel jetzt bei uns ist und wir sehen uns morgen wieder ab 5.30 Uhr.
2: Bis morgen und jetzt Ikimel mit Fußballmänner.
0: Und ich hoffe, ihr habt das gesehen. Falls nicht, ihr müsst es unbedingt nachholen. Das ist so funny, weil es ist einfach so komplettes Schweigen und so verlegenes Rumgestarre im Publikum während ihres Auftritts, weil sie so böse Wörter sagt. Und es ist zwar so funny, dass die US-Rapperin Doechii einen Zusammenschnitt davon auf Social Media geteilt hat. Ja, und jetzt geht Ikimel komplett viral.
3: Y'all don't understand how obsessed I am with Ikimel. She is everything to me.
4: But it is very funny to see all these very, like, shocked Germans.
3: Oh my God, she's, like, incredible. I don't understand any of it.
0: Ja, da sind Fans, die nichts verstehen. Aber es trotzdem feiern. Geilster Kommentar unter dem Repost von Doechii zu Ikimel ist: Get this queen to America. No, we would appreciate her more. Oder I don't know what's happening, but she's eating. Das heißt, also sowas wie, ne, die haben zwar keinen Plan, was da passiert, aber sie soll einfach bitte rüber in die USA kommen. Sie würden sie da mehr feiern. Ja, es scheint wirklich so. Und bitte, guckt euch das an. Könnt's wirklich. Das ist, glaube ich, das Beste, was jemals im Internet passiert ist. Also im Fernsehen eigentlich, aber jetzt im Internet. Harry Styles kriegt er jetzt American Girls in der Nacht der ARD. Wir haben jetzt 16 Minuten nach 1.

Ihren gemeinsamen Track She Did It Again spiele ich euch jetzt gleich. Und naja, da vergleicht sich halt wirklich jemand mit Propangas. In den Lyrics. No ordinary love, this is propane. No, it's not safe. Baby, this is a dangerous game for you. Also es ist keine normale Liebe, das ist Propan. Es ist nicht sicher, Baby. Das ist ein gefährliches Spiel für dich. Also ich check die Botschaft, ne? Wer sich einlässt,

0: Alex Claire, Too Close in der Jungen Nacht der ARD. Wir haben jetzt gleich 13:30. Die A1 Bremen Richtung Osnabrück ist zwischen Wildeshausen West und Ahlhorner Heide wegen einer Nachbaustelle bis 6 Uhr gesperrt. Die A4 Aachen Richtung Köln ist zwischen dem Kreuz Köln West und Köln Eiffeltor wegen des Aufbaus einer Schrankenanlage bis Donnerstag gesperrt. Die A33 Osnabrück Richtung Bielefeld ist zwischen Haderberg und Borglo Kloster Ösede und Richtung Osnabrück zwischen Hilter und Borglo Kloster Ösede bis 5 Uhr gesperrt. Die A71 Suhl Richtung Schweinfurt ist zwischen Meiningen Süd und Rentwertshausen wegen Wartungsarbeiten im Tunnel Eichelberg bis 6 Uhr gesperrt. Eine Umleitung führt über die U44. Und die A81 Singen Richtung Stuttgart ist zwischen dem Dreieck Bad Dürheim und Tuningen nach einem Unfall gesperrt.
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0: Melissa hat nichts zu tun, schreibt sie hier über die 0221 567 89111. Also ich habe Nachtschicht und höre junge Nacht, weil es nichts zu tun gibt. Bin Lokführerin. Okay. Also ich könnte natürlich jetzt einen dummen Witz machen darüber, dass mich jetzt die Verspätungen nicht mehr wundern, wenn eine Lok steht bei der Bahn. Naja, aber ich spar's mir.

0: wenn ich euch hier im Verkehr, in den Verkehrsnachrichten immer sowas von Nachtbaustelle vorlese, dann ist das Steven, ne?
1: Ja, nicht immer.
0: Ja, okay. Nicht jede Nachtbaustelle bist du, aber du bist Teil dieser Nachtbaustellen. Ist das
1: richtig? Ich bin Teil dieser Nachtbaustellen, ja.
0: Was ist dein Job da?
1: Also mein Job ist, die Straßen wieder zu reparieren, ne? Den Asphalt einzubauen, wenn dann irgendwelche Brandstellen waren oder schwere Unfälle und da sind halt große Löcher drinne, dann fräsen wir das raus und bauen es wieder neu ein, genau. Und das funktioniert dann halt am besten nachts, weil da der Verkehr nicht so stark befahren ist, genau. Und heute lief alles super und wir waren schneller fertig.
0: Das passiert ja auch nicht immer, ne? Dass man schneller fertig.
1: Nee, es kommt auf die Breite und die Länge der Schadstellen dann an, genau.
0: Okay, das heißt, da war weniger zu tun, als ihr dachtet? Oder ihr wart einfach, es lief einfach heute?
1: Es lief heute, genau.
0: Was war deine größte Baustelle?
1: Oh, generell fand ich jetzt für dieses Jahr war in Salzgitter die Baustelle natürlich ein sehr schönes Ding. Da haben wir 4,5 Kilometer genau auf dem vorigen Asphalt gebaut.
0: Und war die größte Baustelle da in Salzgitter auch die geilste Baustelle?
1: Für dieses Jahr finde ich schon, ja.
0: Weil das so lang war oder warum?
1: Ja, es war von der Länge her war es in Ordnung. Es war hauptsächlich auch nur geradeaus. Wir haben komplett dritte Breite von 14 Metern gemacht.
0: Also wenn du geradeaus bauen kannst, dann ist schön.
1: Ja, doch, auf jeden Fall. Der Rest hat viel mit Schaufeln zu tun.
0: Okay. Und du sitzt oben auf sozusagen.
1: Ja, eher an der Seite.
0: Oder an der Seite.
1: Ich laufe dann mit dem Fertiger mit und überwache dann die Höhen. Genau.
0: Keine Schaufel in deiner Hand.
1: Teilweise, doch.
0: Kannst du denn jetzt ins Bett gehen und dich ausruhen?
1: Ja, doch. Ich bin schon zu Hause. Ich habe gerade ein bisschen was gegessen, springe gleich sofort in die Dusche und dann gehe ich dann ins Bett. Genau.
0: Dann schlaf gut. Vielen Dank, dass wir sprechen konnten.
1: Ja, gerne.

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1: Um 2 Uhr mit Cedric Bies. Die USA haben wieder Angriffe auf Iran gestartet. US-Präsident Trump hatte das am Abend angekündigt. Er hat außerdem gesagt, dass die USA ab sofort die Schifffahrt in der Straße von Hormus kontrollieren wollen. Aus Washington berichtet Carsten Kühntop.
2: Auf seiner Online-Plattform teilte der Präsident mit, dass künftig kein Schiff, das den Iran ansteuern will oder von dort kommt, die Straße von Hormus mehr passieren darf. Allen anderen Schiffen gestatte man die Durchfahrt. Allerdings sei eine sogenannte Entschädigung an die USA zu zahlen, und zwar in Höhe von 20% des Wertes der Fracht. Begründung: dieser Teil der Welt sei instabil und Amerika müsse für seine Anstrengungen, dort für Sicherheit zu sorgen, entschädigt werden. Schließlich sei man als Wächter der Straße von Hormus bekannt. Bis zum Kriegsbeginn Ende Februar war die Meerenge jahrzehntelang frei befahrbar.
1: Der französische Präsident Macron hat für die nächsten Monate überraschend Militärmanöver der sogenannten Koalition der Willigen angekündigt. Die Übungen sollen in den Nachbarländern der Ukraine stattfinden. 35 Staaten, die die Ukraine unterstützen, sollen daran beteiligt sein, darunter auch Deutschland. Bundeskanzler Merz hatte die geplanten Manöver in seinem Statement nach einer Konferenz der Unterstützerstaaten in Paris nicht erwähnt. Er hatte nur Sicherheitsgarantien der Koalition bei einem möglichen Waffenstillstand angekündigt. Massive IT-Probleme legen im Moment die Berliner Justiz weitgehend lahm. Seit gestern Morgen können die Mitarbeitenden kaum noch auf elektronische Akten und Mails zugreifen. Betroffen sind unter anderem Amtsgerichte, Landgerichte und das Kammergericht. Die Justizverwaltung geht davon aus, dass ein Lizenzproblem bei einer Software der Auslöser für die Probleme ist. In den USA wird ein riesiges Dinosaurier-Skelett versteigert. Die Knochen des Tyrannosaurus Rex sollen rund 30 Millionen US-Dollar wert sein, also etwa 26 Millionen Euro. Korrespondentin Giselle Ucker berichtet aus den USA.
3: Gefunden wurde Gas auf einer